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Eines Tags in aller Helle hat er dann ein Kind betört und in einen Stall gezerrt. 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Und drumherum die Schmuddelkinder bliesen auf dem Kamm. 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

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Nun weiß ich nicht, war ich da ein Mensch, der träumt, er sei ein Schmetterling, oder bin ich jetzt ein Schmetterling, der träumt, er sei ein Mensch?

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aufgestanden ist er, welcher lange schlief, aufgestanden unten aus Gewölben tief, in der Dämmerung steht er, groß und unerkannt, und den Mond zerdrückt er in der schwarzen Hand. In den Abendlärm der Städte fällt es weit, Frost und Schatten einer fremden Dunkelheit, und der Märkte runder Wirbel stockt zu Eis, es wird still, sie sehen sich um, und keiner weiß. Auf den Bergen hebt er schon zu tanzen an, und er schreit, ihr Krieger, alle auf und an, und es schallet, wenn das schwarze Haupt erschwenkt, drum von tausend Schädeln laute Kette hängt. Über runder Mauern blauem Flammenschwall steht er über schwarzer Gassen Waffenschall, über Toren, wo die Wächter liegen quer, über Brücken, die von Bergen toter schwer. Und die Flammen fressen brennend Wald um Wald, gelbe Fledermäuse zackig in das Laub gekrallt, seine Stange haut er wie ein Köhlerknecht in die Bäume, dass das Feuer brause recht. Über Sturm zerfetzter Wolken Widerschein, in des toten Dunkels kalten Wüsten ein, dass er mit dem Brande weit die Nacht verdorb, Pech und Feuer träufet unten auf Gomorrah.

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Doch er konnte uns wohl nicht erreichen, wenn man sieht, wie sich die Bilder gleichen. Gibt es einen, der im Kriege nicht verlor? 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Wieder wälzt sich die Vernunft dumpf in Gewalt, abgestorben ist das Hirn, das Herz ist kalt. Zahllos sind die Leichen schon im Schilf gestreckt, von des Todes starken Vögeln weiß bedeckt.

sonst heißt es wieder eines Tages dann, seht euch diese dumpfen Bürger an. Zweimal kam der große Krieg mit aller Macht, und sie sind zum dritten Mal nicht aufgewacht.

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Ole Schulte aus Essen, 63 Jahre alt, seit 40 Jahren verheiratet, ein Sohn, der ist Lehrer in Leipzig. 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Und die wollen ihn schon mal wieder rausschmeißen, diesmal wegen verdienter Altersruhe, Invalidität, aber wird ihr nicht gelingen. Und jetzt gibt's auch schon mal Ärger mit den jüngeren Genossen. Lange Haare, Bärte, Mädchen, wo man alles sehen kann. Die wollen jetzt so Witzchen in die Betriebszeitung reinbringen. Aber hat er mal auf den Tisch geschlagen, verschiedenes klargestellt, vom früher ein bisschen erzählt und überhaupt über Mode. Aber sie haben bloß gelacht und ihn überstimmt. Und hat er losgebrüllt, ach, leck mich doch alle am Arsch. 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Jetzt werden auch die Nächte manchmal schwerer und er schläft schlecht, manchmal träumt er sogar schon. 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Na und über seinen Traum, der spricht er selbstverständlich nicht.

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Eines Abends setzte sich ein alter Mann zu mir und erzählte: Weißt du, mein Sohn, irgendwann einmal, kurz nach dem gewaltigen allerletzten Knall, wenn es auf der Erde nur noch große, nackte Steine gibt, mit einer fettigen, schwarzen Rußschicht bedeckt, wird ein großes, weißes, strahlendes Raumschiff landen. Irgendwo zwischen dem ehemaligen Los Angeles und dem verdampften Schwarzen Meer. Und diese fremden, hochgewachsenen Wesen werden Pillen an Bord haben, die sie uns Menschen als Geschenk überreicht hätten. Wunderbare, kleine Pillen gegen die Traurigkeit hätten sie uns geschenkt, wenn wir noch da gewesen wären. Und diese fremden, hochgewachsenen Wesen werden ihr Raumschiff verlassen. Sie werden sich umsehen und sofort wissen, dass hier vor kurzem ein gewaltiger, ein allerletzter Knall war. Und sie werden sich kopfschütteln zwischen die großen, nackten Steine setzen und schwer durchatmen. Und jeder von ihnen wird schnell eine Pille gegen die Traurigkeit schlucken. Einer von ihnen wird mit dem Finger in die fettige schwarze Rußschicht an einen großen nackten Stein schreiben: Wir hätten so gerne gewusst, wie du bist, wie du aussiehst, wie du sprichst, Mensch. Und dann plötzlich wird einer von ihnen etwas rufen. Er wird rufen, dass er was gefunden hat. Und das wird ein alter, kleiner, verbeulter Filmprojektor sein. Mit einem eingespannten Film. Ja, warum nicht? Sagte der alte Mann. Und sie werden sich freuen, die hochgewachsenen fremden Wesen. Sie werden warten, bis es dunkel ist. Und dann den Film an ihr großes, weißes, strahlendes Raumschiff projizieren. Und sie werden sehr staunen. Denn sie werden einen Mickey-Maus-Film sehen. Die fremden, hochgewachsenen Wesen werden in ihr Raumschiff steigen und sie werden sagen, sie waren lustig, diese Menschen. Sie haben lustig ausgesehen. Sie haben lustig gesprochen. Wir hätten unsere Pillen gegen die Traurigkeit völlig umsonst überreicht.

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2: Und jetzt heißt es wieder frisch und munter bei Radio Ginseng. Wir wünschen einen wunderschönen guten Morgen. Sind Sie vielleicht schon beim Frühstücken oder bereiten Sie es gerade vor? Dann lassen Sie sich doch von unserem morgendlichen Musikangebot musikalisch verwöhnen. Ja, gute Laune-Musik ist angesagt. Beste Voraussetzung also, um beschwingt in einen neuen, schönen Tag zu starten. Und starten wollen wir, wie jeden Tag, mit unserem Guten-Morgen-Song. Gleich geht's los.

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1: Die Exo-Evolutionäre. Sie ärgern sich über die Leute, die ständig auf ihren Taschencomputer schauen, wischen, tippen. Sie ärgern sich besonders, wenn sie mitten in einem Gespräch sind und ein Signalton kommt bei ihrem Gegenüber an. Eine neue Nachricht. Sie ärgern sich, wenn bei einem Familientreffen der junge Mann, mit dem sie ein Gespräch eröffnen wollen, verdutzt vom Handy, geistesabwesend hoch und sie anschaut. Sie verstehen nicht, wie das verliebte Pärchen aneinandergelehnt beide für sich auf ihre Smartphones schauen? Das sind Exo-Evolutionäre. Es sind Bürger der Postmoderne. Es ist die leibhaftige Zukunft. Sie regen sich doch auch nicht auf, dass Reisende heutzutage nicht mehr ausschließlich zu Fuß oder zu Pferd unterwegs sind. Die Evolution hat uns weder Flügel noch Schwimmflossen, weder Grabkrallen noch sonstige Spitzenleistungen mitgegeben. Nur ein gefältetes Hirn, mit dem wir seit Adam an der Evolution vorbeiziehen. Feuerzeug und Rad, Schraube und Schweißgerät, Rakete und Computer. Wir können nicht so schwere Lasten wie ein Elefant heben. Wir haben Exoskelette konstruiert und lassen die Athleten der Superschwergewichtsklassen lächelnd zurück. Wir sind niemals so schnell wie Delfine oder Falken? Stimmt ja gar nicht mehr. Der kürzlich verstorbene Extremsportler Baumgartner ist bei seinem Fallschirmsprung mit 1350 Kilometer pro Stunde geflogen und hat damit einen gehörigen Knall verursacht, weil er die Schallmauer durchbrach. Unser Gebiss schafft gerade Zwieback zu zerknacken. Gut, im Extremfall sind es 800 Newton. Das Leistenkrokodil bringt es auf 16.000 Newton. Der weiße Hai auf 18.000. Lächerlich. Mit Hilfe hydraulischer Pressen bringen wir 780 Millionen Newton auf. Diese Leistungen sind kein Ergebnis der natürlichen Evolution, sondern einer kulturellen Evolution, einer Evolution außerhalb der natürlichen, deshalb Exo. Neben Geschwindigkeit und Beißkraft haben wir in den letzten beiden Jahrhunderten auch unsere Kommunikation auf Exo-Niveau gebracht. Mit Leichtigkeit übertreffen wir die Schallortung der Fledermaus, die Reichweite der Infraschalllaute von Großwalen. Radio und Radar stellen alles in den Schatten. Und seit nur 30 Jahren haben wir mit dem Internet eine Infosphäre geschaffen, die die ganze Welt umspannt. Und nun sind wir wieder bei unseren jungen Leuten. Die sind fasziniert von dieser Informationstechnologie und müssen sich ständig mit ihr beschäftigen, sonst verpassen sie die neuesten Möglichkeiten. Und nun stehen wir alle atemlos vor unserem neuesten Artefakt, der künstlichen Intelligenz. Wir werden mit virtuellen Räumen zu rechnen haben. Und die Kinder werden in ihnen spielen und nicht draußen auf echte Bäume klettern müssen, sich schmutzig machen, runterfallen können. Wir werden mit unseren Wohnungen, mit unseren Fahrzeugen uns unterhalten. Wir werden das Weltwissen parat haben und jede Aufgabe in Sekundenschnelle lösen lassen können. Drohnen werden am Himmel kreisen, und wir werden nicht mehr wissen, was sie tun werden. Auch die Cyborgs werden nicht nur alten Leuten den Hintern abwischen, sondern unsere Singles liebevoll umsorgen. Ein neues Zeitalter ist angebrochen. Im Anthropozän werden wir die langsame, von Zufallsentwicklungen gespeiste Evolution ergänzen. Nein, ersetzen durch eine berechnete genetische Exoevolution. Deshalb lassen Sie die jungen Leute an ihren Taschencomputern hängen. Es sind Exoevolutionäre. Plop, plop, plop, plop, plop, meint Klaus Brandenburg.

0: 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Es ist 6.29 Uhr.
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3: 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Jetzt schlägt's 15. Heute 15 Minuten.
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0: Eine Melodie geht um die Welt. Sie lieben Musik und Sie sind neugierig? Dann sind Sie hier richtig. Wo kommen Sie eigentlich alle her, die Ohrwürmer dieser Welt? Hier wird der Sache auf den Grund gegangen. Weiterhin in jeder ersten Woche des Monats. Ich freue mich auf Sie. Ihr Jürgen Rothe.
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1: Für ein Gedanke.
3: 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Er benutzte es nie.

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3: Hallo, mein Name ist Günter Schicht und ich darf Ihnen das Album der Woche bei Radio Ginseng präsentieren. Die Karrieren von Bands in der DDR unterlagen unterschiedlichen Einflüssen. Neben der Kunstfertigkeit und Professionalität der Musiker, der Originalität der Musik und der entsprechenden Resonanz beim Publikum und bei der Kritik waren es oftmals politische Aspekte, die über Aufstieg oder Fall von Künstlerinnen und Künstlern entschieden. Kam DDR-Musik zuerst im Westen gut an, reagierten die DDR-Offiziellen oft mit Misstrauen. In einem Fall war das anders. 1983 drehte ein englisches Fernsehteam einen Dokumentarfilm über Bands in West- und Ostdeutschland. Von Westseite waren die Ärzte dabei. Als DDR-Vertreter schlugen die Behörden die Pudis, Berluck oder Pankow vor. Doch die Filmemacher wollten eine jüngere, unkonventionellere Band. Durch Zufall liefen ihnen Jessica über den Weg, die gerade zu einer Probe wollten. Die Band um Sänger Tino Eisbrenner gab es zu diesem Zeitpunkt erst wenige Monate. Die Filmemacher waren von den Jessica-Songs sehr angetan und wollten sie als DDR-Band in den Film nehmen. Die Behörden zogen mit. Nun wurden auch die DDR-Medien aufmerksam. Schnell wurden im Studio von Ex-Pudi Gunter Vosilus einige Titel aufgenommen, die erfolgreich im Rundfunk und im DDR-Fernsehen liefen. Durch viele Live-Auftritte wurden Jessica immer professioneller und erhielten 1986 ihre Berufsausweise als Musiker. Im selben Jahr und damit vor genau 40 Jahren erschien dann die erste und einzige Amiga-LP der Gruppe mit dem Titel Spieler. Sie soll Album der Woche bei Radio Ginseng sein. Die Platte enthält 11 Titel. Sie wurden von Keyboarder Ralf Böhme und Gitarrist André Drexler komponiert. Die Taftes steht neben Soligem und einige Titel sind mit Bläsern arrangiert, die von den Funhorns kamen. Die Texte stammen von Sänger Tino Eisbrenner. Der bekannteste Titel der Platte ist das Eröffnungsstück »Ich beobachte dich«. Bevor wir das gleich hören, möchte ich Sie noch darauf hinweisen, dass Eisbrenner mit zwei der alten Jessica-Kollegen am 16. Oktober in Berlin Neu-Helgoland Titel der Platte zu Gehör bringen wird. Dass »Ich beobachte dich« dabei sein wird, darauf lässt sich wetten. Hier ist der Titel.

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0: nachgedacht.
1: Man sollte nie so viel zu tun haben, dass man zum Nachdenken keine Zeit mehr hat. Georg Christoph Lichtenberg, deutscher Physiker und Aphoristiker.

0: 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Es ist 7.30 Uhr.
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Doch halt! Ein jedes Menschenleben läuft in den Bahnen seiner Zeit. Drum denke ich auch hier und heute, sind Kinder, Kinder weit und breit.

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1: Herzlich willkommen im Sportstudio von Radio Ginseng. Mein Name ist Natalia Klug. Schön, dass Sie heute wieder dabei sind bei unserer Sendereihe. Ein bisschen Sport muss sein.

Alle guten Dinge sind drei. Deswegen kommt heute die dritte und vorläufig die letzte Folge von meinen Lieblings-Qigong-Übungen. Wie Sie inzwischen wissen, jede Qigong-Stunde beginnt mit der Grundstellung und mit dem Schöpfen der neuen Energie. Dafür stellen wir die Beine hüftbreit auf und so, dass die Füße parallel zueinander sind. Die Beine sollen ganz locker sein, auf keinen Fall die Knie durchstrecken. Die Beine dürfen sogar leicht gebeugt sein. Dann kippen wir das Becken ein paar Mal nach vorne und nach hinten und finden dann die neutrale mittlere Stellung des Beckens und bleiben da. Den Oberkörper richten wir auf, machen einen halben Kreis mit den Schultern nach hinten, lassen jetzt die Schultern hängen und die Arme hängen auch ganz locker neben dem Körper. Der Hals und Kopf sind nach vorne gerichtet und der Blick in die Weite. Das ist die Grundstellung von Qigong. Machen Sie bitte jetzt ein paar ruhige, tiefe Atemzüge. Sie haben bestimmt schon gemerkt, dass ich von Qigong sehr angetan bin. Obwohl ich von Hause aus Yoga- und Reha-Trainerin bin, als ich Qigong kennengelernt habe, war ich begeistert. Warum, erzähle ich Ihnen gern später. Und auch heute wieder machen wir jede Übung erstmal sehr langsam gemeinsam, damit ich möglichst genau Ihnen die Bewegung beschreiben kann. Die zweite und weitere Wiederholung machen Sie bitte in Ihrem eigenen Atemrhythmus und ich gebe kürzere Anweisungen dazu. Als erstes schöpfen wir die Energie aus der Umgebung. Mit dem Ausatmen beugen wir die Knie noch ein bisschen mehr. Dabei kippen wir das Becken leicht nach vorne, damit der Rücken gerade bleibt. Mit dem Einatmen drehen wir die Arme aus, damit die Handflächen nach vorne zeigen, weiten den Brustkorb, die Arme gehen dabei leicht nach hinten und wir heben die Arme seitlich bis auf Schulterhöhe hoch. Gleichzeitig strecken wir die Knie ein wenig. Beim Ausatmen führen wir die Arme mit einer weichen, runden Bewegung nach vorne bis auf die Schulterbreite. Die Handflächen drehen sich nach unten und wir senken die Arme. Dabei gehen wir ganz leicht wieder in die Knie und bringen die Hände zum unteren Bauch, so dass eine Hand über der anderen liegt. Bei Frauen kommt die rechte Hand auf die Bauchdecke zuerst, die linke darauf, bei Männern bitte umgekehrt. Und jetzt legen wir die Zeitlupe zur Seite, in Ihrem eigenen Atemrhythmus. Beugen Sie bitte die Knie, breiten die Arme richtig weit aus, bis zur Schulterhöhe heben, mit Ausatmen nach vorne vor dem Körper führen und wieder die Hände aufeinander auf der Bauchdecke auflegen. Und wieder mit einer großräumigen Bewegung führen wir die Arme von hinten bis auf die Schulterhöhe nach vorne und lassen dann die Arme sinken, die Hände auf dem Bauch zusammenkommen. Und mit nächsten Einatmen wieder holen wir die Energie aus dem Raum und speichern sie in unserem unteren Kraftzentrum. Und wieder mit dem Einatmen. Sie strecken und weiten, Energie holen. Und mit Ausatmen in sich zusammenfallen und die Energie sammeln. Wir atmen ein und machen uns ganz weit. Wir atmen aus und sammeln uns wieder.

Kommen Sie in der Grundstellung wieder zur Ruhe, spüren Sie Ihrem Atem nach und ich hoffe, Sie sind jetzt voller Energie, um weiterzumachen. Nun kommt die kleine Taube geflogen. Die Ausgangsposition dazu: Wir drehen den rechten Fuß leicht nach außen aus, machen mit dem linken Bein einen kleinen Schritt nach vorne. Die Füße stehen dann ungefähr hüftbreit zueinander. Jetzt beginnen wir uns auf den Fußsohlen zu schaukeln. Von vorne nach hinten und wieder zurück nach vorne. Wir verlagern das Körpergewicht mal auf das vordere, mal auf das hintere Bein. Wenn wir jetzt mit dem vollen Gewicht auf dem linken Fuß stehen, atmen wir aus, runden leicht den Rücken, legen die Unterarme vor dem Brustkorb zusammen, möglichst von den Fingerspitzen bis zu den Ellenbogen und neigen den Kopf zu den Händen. Die kleine Taube legt ihre Flügel zusammen. Und beim Einatmen richten wir uns auf, führen die Oberarme zu den Seiten. Wir verlagern dabei das Körpergewicht nach hinten auf das rechte Bein. Die Unterarme zeigen zum Himmel. Die Schulterblätter gehen jetzt im Rücken möglichst nah zueinander und der Brustkorb ist maximal geweitet. Die kleine Taube breitet ihre Flügel aus. Nun bringen wir das Körpergewicht wieder nach vorne. Beim Ausatmen führen wir die angebeugten Arme wieder vor dem Brustkorb zusammen, legen die Unterarme zusammen und neigen den Kopf zu den Händen. Beim nächsten Einatmen richten wir uns wieder auf, führen die angebeugten Arme zu den Seiten, weiten den Brustkorb. Vergessen Sie nicht, immer wieder sich auf den Fußsohlen dabei zu schaukeln. Und dann wiederholen wir die Flügelbewegung der kleinen Taube noch ein paar Mal.

jetzt stoppen und die Beinstellung wechseln. Nun fliegt die kleine Taube in eine andere Richtung. Wir beginnen uns wieder auf den Fußsohlen zu schaukeln und beim Ausatmen runden leicht den Rücken, legen die Unterarme vorne zusammen, neigen den Kopf zu den Händen. Mit dem Einatmen breiten wir wieder unser Flügel aus, nach vorne und nach oben, lassen die Schulter hängen.

Sie merken bestimmt, dass diese Übung sehr intensiv die Muskeln um den Brustkorb und auch im Schultergürtel trainiert. Außerdem bekommen wir dadurch eine kostenlose Fußreflexzonenmassage. Und jetzt verwandelt sich die kleine Taube in einen großen Adler. Wir gehen zurück in die Grundstellung. Für die Ausgangsposition führen wir die Arme unten zusammen, bis die Fingerspitzen sich berühren. Die Handflächen zeigen nach oben. Dann atmen wir aus und beugen die Beine ein bisschen mehr. Mit dem Einatmen führen wir die gestreckten Arme über die Seiten bis auf die Schulterhöhe. Die Hände hängen ganz locker in den Handgelenken. Auf dieser Höhe wenden wir die Hände so, dass die Finger jetzt nach oben gerichtet sind. Und wir führen die Arme weiter nach oben, bis sich die Fingerspitzen über den Kopf berühren. Während dieser aufsteigenden Armbewegung strecken wir leicht die Beine und heben den ganzen Körper. Jetzt ausatmen und die Arme wieder seitlich bis auf die Schulterhöhe sinken lassen. Bis dahin sind die Finger nach oben gerichtet und die Handflächen zeigen nach außen. Dort wenden wir die Hände so, dass die Handflächen zum Körper zeigen und die Finger nach unten. Und dann führen wir die Arme vor dem Bauch wieder zusammen, bis die Fingerspitzen sich unten berühren. Dabei sinken wir wieder leicht in die Knie. Beim nächsten Einatmen strecken wir wieder die Beine, heben die Arme über die Seiten hoch, vergessen Sie nicht, die Hände umzudrehen und führen sie oben über den Kopf zusammen. Beim Ausatmen lassen wir die Arme wieder seitlich senken. Auf der Schulterhöhe drehen wir die Hände um und lassen sie unten zusammenkommen. Mit der Einatmung breitet der Adler seine großen, starken Flügel aus, bringt sie über den Kopf zusammen und mit der Ausatmung lässt er sie wieder runter. Bei der nächsten Bewegung nehmen wir noch den Kopf mit. Beim Einatmen geht der Kopf nach oben, wir schauen die Handrücken in der oberen Position an und beim Ausatmen neigen wir den Kopf langsam nach unten und schauen die offenen Handflächen von oben an. Wir machen noch ein paar Runden und fühlen, wie wohltuend diese Übung für den ganzen Rücken ist. Sie weitet auch den Brustkorb und schafft damit mehr Platz für alle inneren Organe. Trainiert die Schultergelenke. Mit der begleitenden Bewegung in den Beinen stärken wir auch die Beinmuskulatur. Und mit dem zusätzlichen Heben und Senken vom Kopf trainieren wir auch unsere Halswirbelsäule. Und natürlich mobilisieren und kräftigen wir die Handgelenke. Jetzt fühlen wir uns wie die großen, starken Adler. Wunderbar. Aber auch die großen, starken Adler brauchen mal eine Pause. Und als Entspannungsübung machen wir die Schraube. Wir stellen uns in eine breitere Grätsche und beginnen den Oberkörper langsam nach links und nach rechts zu drehen. Die Arme schwingen ganz locker um die Hüften und nach vergrößern wir diese Bewegungen und gehen noch mehr in die Rotation. Langsam heben wir die Arme bis auf Schulterhöhe an. Dabei drehen wir uns weiter zu beiden Seiten im Wechsel. Und dann beugen wir den Arm, der vorne ist, an und schwingen den anderen Arm noch weiter nach hinten, verdrehen uns im ganzen Körper und heben die Ferse vom Boden ab. Genießen Sie diesen Schwung im ganzen Körper, diese Verschraubung in der Wirbelsäule und machen Sie einfach im Rhythmus der Musik so weiter.

Nun lassen wir die Arme langsam sinken, pendeln uns aus und kommen zur Ruhe. Wir sind entspannt und können jetzt am Rad der Zeit drehen. Dafür heben wir die gestreckten Arme wieder seitlich nach oben, drehen die Handflächen zueinander. Und beim Ausatmen drehen wir den Oberkörper leicht nach links und lassen ihn zusammen mit den beiden gestreckten Armen nach unten sinken. Dabei drehen wir den Körper wieder zur Mitte, die Arme hängen nach unten. Beim Einatmen den Oberkörper samt Arme leicht nach rechts drehen und über diese Seite heben. Die Arme sind jetzt wieder zum Himmel gerichtet. Beim Ausatmen dreht sich das Rad weiter. Wir gehen über eine Seite nach unten, gehen durch die Mitte durch und heben den Oberkörper auf der anderen Seite wieder hoch. Nach ein paar Runden merken Sie schon, wie Ihre gesamte Rumpfmuskulatur schön gedehnt und gekräftigt wird. Die ganze Körpermitte in Bewegung kommt und diese Übung macht auch übrigens die Taille schlanker. Bei der nächsten Drehung, wenn die Arme wieder oben sind, halten wir kurz an, atmen tief durch, kommen zur Ruhe. Und dann drehen wir das Rad andersrum. Wir neigen jetzt den Oberkörper mit Ausatmen nach rechts, drehen uns bis nach unten und heben dann den Oberkörper samt Arme auf der anderen Seite hoch. Wir machen noch ein paar Drehungen und spüren, wie die ganze schräge Muskulatur im Körper in Schwung gekommen ist. Nun halten wir das Rad an und wedeln ein bisschen mit dem Schwänzchen. Dafür stellen wir die Füße dicht zusammen und lassen die Arme locker hängen. Dann etwas in die Knie gehen, den Kopf neigen, den Oberkörper leicht nach vorn beugen und die Handflächen so auf den Oberschenkeln knapp über den Knien ablegen, dass die Finger zur Schenkelinnenseite weisen. Wir kreisen mit den Knien 5-mal nach links. Dabei bitte die Knie zusammenhalten und Kopf, Oberkörper und Becken stabil halten. Dann wechseln wir wieder die Kreisrichtung, kreisen mit den Knien nach rechts. Machen Sie die Kreise so groß, wie es Ihnen möglich ist. Bitte nie über die Schmerzgrenze gehen. Wir halten an und stellen jetzt die Beine hüftbreit auseinander. Die Füße bleiben parallel und die Hände bleiben auf den Oberschenkeln liegen. Jetzt kreisen wir mit den Knien von innen nach außen. Wir führen die Knie zusammen und führen sie dann wieder auseinander. Wiederholen das noch ein paar Mal. Halten an und jetzt kreisen wir mit den Knien von außen nach innen. Wir führen sie zuerst auseinander und dann bringen wir sie wieder zusammen. Diese Übung tut den Kniegelenken sehr gut. Wir massieren dabei die inneren und äußeren Menisken. Zusätzlich mobilisiert sie auch unser Sprunggelenke. Wir stoppen jetzt, lösen die Hände, richten uns auf und entspannen uns mit Boxen. Wir boxen in der ruhigen Qigong-Art. Und das geht so. Die Oberarme sind jetzt nah am Körper. Wir heben die Unterarme so weit, dass sie jetzt im rechten Winkel zu den Oberarmen sind. Dann ballen wir die Fäuste und drehen die Handrücken nach unten. Dann stoßen wir bei dem Ausatmen mit dem linken Arm in die Mitte nach vorne und drehen dabei den Handrücken nach oben. Mit dem nächsten Einatmen
drehen wir die Faust wieder andersrum und ziehen den Ellenbogen nach unten und wieder zurück zum Körper, ungefähr auf die Taillenhöhe. Beim nächsten Ausatmen stoßen wir den rechten Arm mittig nach vorne. Der Handrücken geht dabei nach oben. Einatmen, die Faust umdrehen und den Arm wieder ranziehen. Machen Sie bitte diese Bewegung nicht zu schnell, ganz bewusst und kontrolliert. Und auf diese Weise boxen wir weiter.

Mit der Zeit merken wir, dass diese Übung sehr gut Aggressionen abbaut und entspannt. Und deswegen wird sie sogar empfohlen für den Stressabbau, zum Beispiel kurz vor dem Schlafengehen. Aber wir gehen jetzt noch nicht schlafen. Wir machen weiter mit der Marionette. Wir lassen die Arme angebeugt wie beim Boxen, lösen die Fäuste und drehen die Handflächen nach unten. Jetzt stellen Sie sich vor, dass an unseren Handrücken und an unseren Oberschenkeln, kurz oberhalb den Knien, 4 dicke Bänder angebunden sind. Und ein Puppenspieler zieht diese Bänder von oben und lässt uns wie die Marionetten tanzen. Und das geht so. Wenn der linke Unterarm hoch zur Schulter geht, geht gleichzeitig das rechte Knie hoch. Und umgekehrt, wenn der rechte Unterarm hoch zur Schulter geht, geht das linke Knie hoch. Und dann im Wechsel machen wir das weiter. Oberarme bleiben dabei am Oberkörper wie angeklebt. Wir heben im Wechsel linke Hand, rechtes Knie, rechte Hand, linkes Knie. Und der Puppenspieler zieht an den Bändern so stark, dass wir die Ferse vom Standbein, sogar vom Boden, lösen müssen. Also auf dem Standbein hüpfen. Wir tanzen wie die echten Marionetten und energetisieren den ganzen Körper. Das Hüpfen tut uns gut. Aber nachdem wir das 10 bis 15 Mal auf jedem Standbein gemacht haben, kommen wir langsam zur Ruhe und lösen uns von diesen imaginären Bändern. Nun möchten wir jetzt unseren Atem ein bisschen beruhigen mit der nächsten Übung, die Energiesäule. Wir kontrollieren unsere Grundstellung. Die Füße stehen parallel zueinander, ungefähr hüftbreit auseinander, Beine ganz locker. Der ganze Körper entspannt aufgerichtet, die Arme hängen runter und der Scheitelpunkt strebt zum Himmel. Nun bauen wir die Energiesäule im Körper auf. Mit dem Ausatmen gehen wir in eine leichte Hocke. Mit dem Einatmen heben wir die gestreckten Arme vor dem Körper hoch, hüftbreit, schulterbreit. Die Handflächen sind zueinander gewandt. Dabei strecken wir wie immer die Beine leicht durch, heben den Körper. Beim Ausatmen senken wir die Arme und gehen wieder in eine leichte Hocke. Tief einatmen, Arme heben, langsam ausatmen, Arme senken. Diese scheinbar im Vergleich mit den anderen einfache Übung hat eine große Bedeutung. Die Chinesen sagen, von unten nehmen wir die Energie der Erde zwischen die Arme und führen sie durch den ganzen Körper nach oben. Und die Energie des Himmels lassen wir von oben nach unten durch unseren Körper fließen. Die Energie der Erde stärkt und die Energie des Himmels reinigt unseren Körper und Geist.

Gestärkt und gereinigt beenden wir diese Übung und kommen zur abschließenden Zentrierungs- und Balancierungsübung Bambus im Wind. In der Grundstellung legen wir jetzt die Hände auf den unteren Bauch. Die Frauen legen bitte die rechte Hand als erste und die Männer die linke. Jetzt schließen wir leicht die Augen und beginnen, den gestreckten Körper zu wiegen. Von links nach rechts und von rechts wieder nach links. Am Anfang sind das kleine Schwingungen, aber langsam wird ihre Amplitude immer größer. Wir übertragen das ganze Körpergewicht mal auf ein Bein, mal auf das andere. Wir loten jetzt unsere Grenzen aus. Wie weit können wir mit diesen Schwingungen gehen, ohne zu kippen? Und dann machen wir unsere Bewegung wieder kleiner, versuchen jetzt in dieser Ebene die Mitte zu finden und balancieren uns so aus, dass unser Körpergewicht jetzt ziemlich genau zwischen beiden Beinen verteilt ist. Dann sind wir in dieser Ebene gut zentriert. Danach beginnen wir uns von vorne nach hinten zu schaukeln. Wir übertragen jetzt das Körpergewicht von Zehenspitzen auf die Fersen und wieder zurück zu Zehenspitzen. Vergrößern wieder langsam unsere Bewegung, loten in dieser Ebene jetzt die Grenzen aus. Wir verkleinern die Bewegung und versuchen wieder die Mitte zu finden, jetzt in dieser senkrechten Ebene. Nun balancieren wir uns so aus, dass das Körpergewicht möglichst gleichmäßig zwischen dem Vorderfuß und der Ferse verteilt wird. Damit sind wir auch in dieser Ebene gut zentriert. Und so stehen wir jetzt da, gut ausbalanciert und zentriert, mit beiden Beinen auf dieser Erde. Stellen Sie sich jetzt bildlich vor, Sie sind ein Baum. Ihr Beine und der Becken bilden einen Baumstamm. Ihr Oberkörper, Arme, Hals und Kopf, das sind die Zweige, die Äste und die Krone des Baumes. Aus ihren Fußsohlen wachsen jetzt goldene Wurzeln, die bis zur Mitte der Erde führen und sie auf diesem Planeten noch lange festhalten. Visualisieren Sie bitte diese Vorstellung. Sie sind ein starker, biegsamer Baum und kein Sturm des Lebens kann sie brechen. Ein schönes Bild. Genießen Sie noch eine Weile dieses Gefühl und diese Gedanken. Ich bin ein starker, biegsamer Baum.

Dann atmen wir tief ein, ziehen die goldenen Wurzeln wieder rein, lösen die Hände, öffnen die Augen und gehen stark und energiegeladen in unseren Alltag rein. Versuchen Sie, die Übungen, die Ihnen am besten gefallen haben, in Ihren Alltag zu integrieren. Mal die Sonne in den Himmel heben, mal den großen Adler spielen. Egal wie alt, wie sportlich oder beweglich Sie sind, diese Übungen helfen Ihnen, auf eine sanfte, aber sehr effektive Weise Ihren gesamten Körper zu mobilisieren und zu kräftigen. Darüber hinaus verbessert sich Ihre Durchblutung, Verdauung und Stoffwechsel. Weil die Qigong-Übungen für uns ein bisschen ungewöhnlich und sehr komplex sind, muss man die ganze Zeit aufmerksam bleiben. Und das tut unseren grauen Zellen gut. Qigong ist ein echter Schatz für unsere Gesundheit. Und darum bin ich ein begeisterter Anhänger von Qigong geworden. Mein Wissen darüber wollte ich gern mit Ihnen teilen. Und ich hoffe, es ist mir gelungen. Bleiben Sie

0: 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Es ist 8.30 Uhr.
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2: Guten Morgen, hier ist das Morgenmagazin vom 28. September 2026. Ja, und plötzlich wird es früher dunkel. Haben Sie es schon bemerkt? Die Tage werden jetzt richtig schnell kürzer. Ab dem 26. September verlieren wir in Berlin und Brandenburg ungefähr 4 Minuten Tageslicht. Und das jeden Tag. Am 26. September zum Beispiel haben wir rund 12 Stunden Tageslicht. Die Sonne geht etwa um 6.57 Uhr auf und um 18.57 Uhr unter. Eine Woche später sind schon 30 Minuten Tageslicht weg. Mitte Oktober fehlen uns gegenüber Ende September bereits mehr als eine Stunde. Und Ende Oktober sind es sogar rund 2,5 Stunden weniger Tageslicht. Und das merken Sie natürlich ganz praktisch. Der Feierabendspaziergang findet plötzlich im Halbdunkel statt. Im Garten wird das Werkzeug schneller eingepackt. Und wer nachmittags noch eine Runde mit dem Fahrrad drehen möchte, ja, der sollte unbedingt die Uhr im Auge behalten. Aber keine Sorge, es wird nicht schlagartig dunkel. Und irgendwann werden die Tage natürlich auch wieder länger. Machen Sie das Beste aus den hellen Stunden. Und wenn es draußen dunkel wird, drehen Sie einfach das Radio auf und hören Radio Ginseng. Dann gehen zumindest bei uns die Lichter an.

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1: Wie ist der Mensch? Der Mensch hat Sprache, hat Verstand. So wandelt er im Zauberland. Er formt Gedanken, die nur er versteht. Und das ganze Weltall staunt und bebt. Der Mensch sucht Frieden, Liebe, Licht. Aber häufig findet er dies nicht. Wenn Sehnsucht sein Gemüt durchweht, dann merkt er, seine Hoffnung lebt. Doch oft quält Schwäche seine Brust, gefüllt mit Neid, mit Zorn und Frust. Furcht und Angst tun ihm nicht gut, dagegen hilft nur großer, fester Mut. Der Mensch ist gierig, strebt nach Macht, so hat er Leid auf unsere Welt gebracht. Er muss aktiv sein, richtig handeln und die Welt zum Guten wandeln. Vielleicht gibt's da ein Takatuka-Land, das alle Unbill von der Welt verbannt.

Liebe Dorfbevölkerung, nun wird's interessant. Deutschlands schönstes Dorf 2026 kommt leider nicht aus Brandenburg, sondern von der Insel Föhr. Nieblum heißt das friesische Schmuckstück und hat sich den Titel geschnappt. Und wer wurde Zweiter? Schmilka in Sachsen. Also immerhin schon mal Ostdeutschland. Wir sind dem Titel etwas näher gekommen. Aber was zeichnet denn Nieblum aus? Redgedeckte Häuser, alte Lindenalleen, blühende Gärten und jede Menge norddeutscher Charme. Nieblum hat offenbar alles richtig gemacht. Aber, liebe Brandenburger Dörfer, das können wir doch wohl auch. Also, Ärmel hoch, Vorgärten hübsch machen und die Dorfvereine mobilisieren. Denn beim nächsten Mal heißt es vielleicht Deutschlands schönstes Dorf, irgendwo zwischen Grünheide und Bernau. Radio Ginzing, wir glauben an Brandenburg.

0: Was ich mal sagen wollte.
1: Ja, was ich mal sagen wollte. Bisher habe ich ja immer von meinem Schwager Sven erzählt. Aber unsere Familie ist ja viel größer. Wir haben nämlich auch einen Opa. Opa sagt von sich selber, er sei ein Philanthrop, ein Menschenfreund. Ist er auch. Vor allem ist er mit sich selbst befreundet. Aber er liebt das Leben und er erfreut sich an vielen kleinen Sachen. Er betrachtet liebevoll jedes Blümchen. Andererseits kämpfen die Zimmerpflanzen bei ihm ständig ums Überleben, da er vergisst, sie zu gießen. Manchmal beneide ich ihn um diese Gabe. Und er ist außergewöhnlich kommunikativ. Also wirklich außergewöhnlich. Das heißt, er redet eigentlich ohne Unterlass und kommt dabei vom Hundertsten in das Tausendste, wenn Sie wissen, was ich meine. Auch darum beneide ich ihn. Allerdings erschwert es etwas die Verständigung. Also ich schildere Ihnen mal ein Telefongespräch zwischen uns beiden. Ich: Hallo Opa, wollte mich nur kurz mal melden und daran erinnern, dass morgen Friseurtermin ist. Er: Ja, ja, Union hat wieder verloren. Da nützt auch die neue Trainerin nichts. Ich habe ja schon immer gesagt, ich: Ja, Opa, ich hol dich gegen 10 Uhr morgen ab. Er: Gestern haben sie Gewitter angesagt, aber war nichts, gar nichts wieder. Wir versteppen hier so langsam. Dr. Kannegießer hat gesagt, das liegt an dem Berg zwischen Grünau und Karolinenhof. Stimmt aber gar nicht, denn ich: Tschüss, Opa, bis morgen um 10. Er: Ja, ja, tschüsschen, und vergiss nicht, morgen ist Friseur. Wann kommst du denn? Tja, so oder so ähnlich läuft das zwischen uns. Er bräuchte mal dringend eine Kommunikationspause, denke ich. Und da habe ich mir was ausgedacht. Ich schenke ihm ein erweitertes Wochenende im Kloster Saunstorf in Brandenburg. Es ist ein Schweigekloster.

0: On the Beach. Chris Rea, einer seiner längsten Titel, 6 Minuten 50, aber doch sehr schön. Von einer Akademie für Lernmethoden in Fürstenwalde haben Sie vielleicht noch nichts gehört. Aber wenn Sie Ihre Kinder oder Enkel beim Lernen unterstützen wollen, dann lohnt sich ein Blick auf die Internetseite dieser Akademie. Oder Sie klicken sich rein in den aktuellen Online-Kongress. Er läuft zwar schon eine Woche, aber die Teilnahme ist immer noch möglich. Unsere Redakteurin Gabi Loke hatte den Leiter dieser Akademie, Jens Vogt, am Telefon und von ihm erfahren wir jetzt mehr.
1: Der Kongress, das ist ein Online-Kongress. Das heißt also, er findet nicht direkt in Fürstenwalde statt. Wir haben zwar zu diesem Kongress sogar ein Hotel errichtet, also ein Online-Hotel, ein imaginäres Hotel. Und zu diesem Kongress habe ich ein halbes Jahr lang Lernexperten interviewt oder eingeladen, die schicken mir Beiträge und die werden in diesem Kongress ausgestrahlt. Also teilnehmen kann wirklich jeder. Es ist auch wirklich für jeden was dabei, hundertprozentig. Es sind meistens immer so 4, 5, manchmal sogar 6 Beiträge pro Tag. Die Beiträge sind ganz, ganz unterschiedlich. Also es geht um Gedächtnistechniken oder Lesen oder KI sogar, da haben wir etliche Themen. Also wie kann man mit KI zum Beispiel das Lernen verbessern und nicht einfach nur, schreib mir mal bitte einen Vortrag darüber und so. Und all solche Sachen, die sind in diesen beiden Wochen, also eine Woche ist ja dann schon rum, dabei. Aber man kann also jederzeit noch einsteigen. Die Teilnahme ist kostenlos, also man klickt sich einfach nur rein, sagt, Achtung, ich möchte mitmachen. Und dann landet man beim learn-to-learn-kongress.de und dann guckt man, was es in dieser Woche noch gibt. So. Und wenn man aber sagt, das ist so toll und ich habe auch gar nicht so wahnsinnig viel Zeit, mir 5 Beiträge pro Tag anzugucken, vielleicht interessieren mich ja auch einige davon gar nicht, aber andere wieder umso mehr. Manchmal reicht sogar ein Vortrag pro Tag und man sagt, wow, hätte ich das mal früher gewusst. Dann kann man tatsächlich auch mit so einem VIP-Ticket, das kostet dann allerdings Geld, rückwirkend auch noch alle anderen Beiträge von der letzten Woche sehen. Also wenn man dann sagt, oh, das ist ja wirklich was Tolles.
2: Wer sich dafür interessiert, wie kommt der rein in diesen Online-Kongress?
1: Man könnte googeln und sagen learn-to-learn-kongress.de oder man gibt das genau so ein. Und dieses to, also learn, L-E-A-R-N, 2 und das gleiche nochmal, learn-kongress.de. Und dann ist man sozusagen auf der Landingpage von dem Kongress oder von dem Hotel. Und dann klickt man sich rein und dann kommt man in die Rezeption und dann sagt man, okay, ich würde gerne die Beiträge vom Kongress sehen und dann muss man in den Kongresssaal gehen. Aber man kann natürlich auch noch in die anderen Räume gehen und das sind insgesamt 21. Da gibt es einen Rätselraum, da gibt es einen Raum für Bücher, also Vorleseraum, da gibt es einen Raum für alles Mögliche. Also insgesamt 21 Räume plus diesen Kongress. Und das ist alles, wie gesagt, gratis.
2: Dann fasse ich nochmal zusammen. Learn to learn minus Kongress. Und dann klickt man sich durch und sucht sich das, was einen interessiert.
1: So sieht's aus. Also im Moment sind etwa 2000 Leute dabei schon.
2: Gut, dann bedanke ich mich und viel Erfolg für den Kongress.
1: Sehr gerne und danke mich auch.
0: Ja, vielen Dank, Gabi, für dieses interessante Gespräch. Aber ich möchte das noch einmal genau sagen. Also es wird geschrieben learn-kongress.de. Also learn-to-learn-kongress.de. Und dann ist man schon auf dieser Seite.

Wenn Sie in dieser Woche Geburtstag haben, einen herzlichen Glückwunsch hier von mir von Radio Ginseng. Und dann kommen wir auch schon zu den Prominenten. Jennifer Rush wurde am 28. September 1960 in New York City geboren. Eine US-amerikanische Rock- und Popsängerin. In den 80er Jahren feierte sie vor allem in Deutschland große Erfolge. Ihre Familie war sehr musikalisch. Ihr Vater sang als Tenor und ihre Mutter spielte Klavier. Ende der 60er Jahre zog Rush mit ihrer Familie nach Deutschland, da ihr Vater dort ein Engagement bekommen hatte. Mit der Ballade »The Power of Love« gelang ihr der internationale Durchbruch. Das Lied wurde ein weltweiter Hit und brachte ihr einen Eintrag ins Guinness Buch der Rekorde. Sie wird 66 Jahre alt. Lech Walesa wurde am 29. September 1943 in Popowo in Polen geboren. Alles begann in der Leninwerft in Danzig. Als Elektriker und streikender Arbeiter führte Walesa den historischen Generalstreik an. Seine legendäre Unterschrift unter das Danziger Abkommen erzwang die Bildung des ersten unabhängigen Gewerkschaftsbundes im gesamten Ostblock, die Solidarność. Plötzlich stand die Arbeiterschaft auf, geeint und friedlich. Für seinen gewaltfreien Kampf für Arbeitnehmerrechte und Demokratie wurde er 1983 mit dem Friedensnobelpreis geehrt. Eine weltweite Anerkennung für den friedlichen Widerstand gegen die Diktatur. Nach dem Zusammenbruch des Eisernen Vorhangs wählte das polnische Volk Lech Walesa 1990 zum ersten frei gewählten Präsidenten nach dem Zweiten Weltkrieg. Er war damit einer der Architekten des neuen freien Europas. Bis heute ist Lech Walesa eine streitbare, laute und unverwechselbare Stimme für Freiheit und Demokratie in der Welt. Lech Walesa wird 83 Jahre alt. Max Verstappen wurde am 30. September 1997 in Hasselt in Belgien geboren. Ein niederländisch-belgischer Automobilrennfahrer. Verstappen begann seine Motorsportkarriere 2005 im Kartsport und gewann von 2006 bis 2008 dreimal die belgische Minimax Rotax Challenge. 2014 trat Verstappen in der europäischen Formel-3-Meisterschaft an und erzielte dort schnell Erfolge, darunter mehrere Siege in Folge. Im selben Jahr wurde er in das Förderprogramm von Red Bull aufgenommen und erhielt die Superlizenz. 2015 erhielt Verstappen ein festes Cockpit bei Toro Rosso und wurde zum jüngsten Formel-1-Fahrer der Geschichte. 2016 wechselte er dann zu Red Bull Racing. 21 errang Verstappen seinen ersten Weltmeistertitel, gefolgt von den Weltmeistertiteln 2022, 23 und 24 mit Red Bull Racing. Verstappen wird 29 Jahre alt. André Rieu wurde am 1. Oktober 1949 in Maastricht, Niederlande geboren. Ein niederländischer Violinist, Orchesterleiter, Arrangeur und Musikproduzent. Er wuchs natürlich in einer Musikerfamilie auf und kam schon früh mit klassischer Musik in Berührung. Sein Vater, André Rieu Senior, war Dirigent des Limburg Symphonieorchester, in dem Rieu selbst bis 1989 als Geiger mitwirkte. Seine musikalische Ausbildung begann im Alter von 5 Jahren mit Violinunterricht. Später studierte er an den Konservatorien von Lüttich und Maastricht. Ab 2005 veranstaltete Rieu sommerliche Freiluftkonzerte auf dem Friedhof in Maastricht, die sich von 3 auf 12 Termine jährlich ausweiteten. 2009 erweiterte er seine Auftritte auf Stadion mit einer aufwendigen Bühnenkulisse. Er wird 77 Jahre alt. Hier aber ein Titel von Jennifer Rush, passend zum Herbst, das Farbenspiel des Windes.

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0: Zu diesem Titel möchte ich mal jetzt keinen Kommentar abgeben. Kommen wir zu einem anderen Thema. Wenn sich der Oktober mit goldenem Licht und bunt gefärbten Blättern ankündigt, dann steht bei uns ein ganz besonderer Feiertag vor der Tür. Der 3. Oktober, der Tag der Deutschen Einheit. Für viele von uns ist dieser Feiertag längst mehr als nur ein geschichtliches Datum im Kalender. Er ist ein kleines Innehalten im herbstlichen Trubel. Ein Tag, an dem man den Blick von den großen Weltkrisen mal abwenden kann und stattdessen das genießt, was hier direkt vor unserer Haustür liegt. Ob es der traditionelle Familienausflug in die brandenburgischen Wälder rund um Berlin ist, wo jetzt im September und Oktober die ersten Steinpilze und Maronen darauf warten, entdeckt zu werden, ja, das kann man wohl sagen, die sind langsam da, und wo man mit etwas Glück vielleicht sogar dem einen oder anderen prominenten Elch aus dem Nachbarland Polen begegnet, hatte ich ja gerade in der vorigen Woche, oder ob man einfach die Füße hochlegt und die herbstliche Ruhe genießt. Der 3. Oktober erinnert uns daran, wie nah Geschichte und Gegenwart beieinander liegen. Wo einst Mauern standen, wandern wir heute unbeschwert durch die Natur. Sammeln Pilze, lauschen dem Rascheln des Laubes und freuen uns über das, was zusammengewachsen ist. Genießen Sie diesen Feiertag und machen Sie es sich gemütlich oder nutzen Sie das goldene Oktoberwetter für einen Streifzug durch unsere schöne Heimat. Ich wünsche Ihnen jedenfalls einen wunderbaren Feiertag und hoffen wir mal, dass er friedlich bleibt, sonst hat die Polente viel zu tun.
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0: In meinem Heimatort in Schönwalde-Wandlitz war in der vorigen Woche ein sogenanntes Erntefest. Ja, da wurde einiges aufgebaut. Die Bauern schoben dort die großen Strohballen hin, Traktoren. Man konnte sogar mit einem Mähdrescher fahren, mit einem Traktor fahren. Die Kinder waren sehr amüsiert an diesem Tag. Und da habe ich die Gelegenheit genutzt und mir mal den Bauern geschnappt. Und spreche mit Kevin Rünger vom
1: Rinder auf Koriensee,
0: der hier die ganze Landwirtschaft in der Gegend betreibt. Wir sind also in Schönwalde und die Felder sind hier, sagen wir mal, von Schönow, Schönwalde, Barsdorf, überall.
1: Genau.
0: Ja. Und da nutze ich natürlich, wie gesagt, die Gelegenheit. Wie war der Sommer? Oder wie hat sich das entwickelt in diesem Sommer mit euren Anbauflächen?
1: Ich muss ehrlich sagen, ich bin eigentlich sehr zufrieden. Es gibt zwar in vielen Regionen dieses Jahr große Probleme mit Trockenheit. Ich muss jedoch sagen, für unseren Betrieb war es so, dass wir immer kurz bevor es kritisch wurde auf unseren Flächen, das Glück hatten, nochmal einen Regenschauer abzubekommen. Und von daher ist unsere Ernte dieses Jahr nicht überdurchschnittlich, aber okay ausgefallen. Und dadurch bin ich auch relativ zufrieden.
0: Was baut ihr hauptsächlich an?
1: Wir bauen Roggen, Gerste, Hafer an Getreide an, Lupinen und viel Luzerne für unsere Mutterkuhherde. Wir haben da insgesamt 130 Rinder, die wir komplett selbst versorgen und sind auch komplett eigenmechanisiert. Also Maschinen haben wir alles selber. Und genau.
0: Nun sagen wir mal so von der Größenordnung, wie viel Hektar habt ihr denn? Wie kann man sich das vorstellen?
1: Zurzeit insgesamt 330 Hektar.
0: Ungefähr.
1: Ja,
0: eine große Ortschaft.
1: Ja, so ungefähr, genau.
0: Gut. Okay, das hört sich ja schon mal gut an. Also ihr seid jedenfalls zufrieden, obwohl ich von der Erinnerung her war der Sommer wirklich sehr trocken. Und wir haben ja alle gehofft, dass mal wieder ein bisschen Regen kommt. Das haben wir sogar für euch Bauern gehofft, weil wir gesehen haben, es ist überall sehr trocken.
1: Es war auch sehr unterschiedlich. Wir haben hier zwischendurch ja 4-5 Tage gehabt, wo wir ja Richtung 40 Grad hatten. Da hat das Getreide natürlich schon drunter gelitten, gar keine Frage. Wir haben aber hier bei uns in der Region wirklich Glück gehabt, wie schon gesagt, dass wir immer so kurz bevor es wirklich zu spät war, nochmal einen Regen hatten. Und ja, dadurch ist es...
0: Da gibt es, glaube ich, andere Regionen, wo es ganz, ganz schlimm aussah.
1: Ja, auf jeden Fall. Ja.
0: Okay, also zuversichtlich. Und die Ernte ist jetzt schon drin?
1: Ernte ist drin, genau. Jetzt haben wir noch vor, den zweiten Schnitt Gras für unsere Rinder und Luzerne sozusagen zu machen für das Futter.
0: Und wann habt ihr das ausgesät?
1: Die Wiesen, also das Dauergrünland, das ist ja schon über Jahre.
0: Und das wird immer wieder abgemäht.
1: Genau, wird immer wieder abgemäht. Und die Luzerne sozusagen, die ist ja ein sehr eiweißreiches Futter, die haben wir jetzt so 3-4 Jahre lang. Das steht die jetzt auf dem Feld.
0: Okay.
1: Genau. Das kann man aber natürlich auch jedes Jahr mehrmals mähen.
0: Geflügel habt ihr nicht?
1: Nee, wir haben nur Rinder.
0: Also habt ihr im vorigen Jahr keine Sorgen gehabt?
1: Nein.
0: War ja das Große.
1: Nein.
0: Und, und Rinder werden zum Schlachten immer so ständig, sind ja im ständigen Wechsel, ne?
1: Genau. Ja, ich sag mal, bei uns ist es so, wir haben zwei Deckbullen drin. Das funktioniert bei uns über Natursprung und wir machen das so, wir wollen nicht, dass unsere Kühe im Winter kalben, weil die ganzjährig auf der Weide sind. Und dadurch kommen unsere Bullen von Februar bis Juni raus, dass unsere Kühe sozusagen nur in den wärmeren Monaten kalben.
0: Gut.
1: So ist das bei uns.
0: Kevin, dann kommt gut über den Winter. Ich weiß, dass die Bauern im Winter genug zu tun haben.
1: Ja, auch schon lange Liste.
0: Und wenn ihr Vieh habt, dann habt ihr immer genug zu tun.
1: Ja.
0: Das geht morgens um 4 Uhr los, glaube ich. Mindestens, spätestens.
1: Ja, so in die Richtung.
0: So in die Richtung. Kevin, ich wünsche dir alles Gute. Und
1: vielen Dank.
0: Freue mich. Dankeschön für das Interview, sagt Radio Ginzing.
1: Vielen Dank.

Berlin-Tattoo. Deutschlands großes Festival der Blas- und Militärmusik kommt nach Berlin. Wenn Sie bei Tattoo jetzt an Körperkunst denken, liegen Sie in diesem Fall ziemlich daneben. Beim Berlin-Tattoo geht es um Musik, Uniform, Dudelsäcke und vor allem um beeindruckende Choreografien. Am 7. und 8. November 2026 wird die Max-Schmeling-Halle zum internationalen Treffpunkt der Blas- und Militärmusik. Mehr als 700 Musikerinnen und Musiker aus 10 Nationen sind dabei. Unter anderem aus Schottland, Irland, Jordanien, der Türkei, Österreich und der Schweiz. Besonders spannend, zum ersten Mal tritt das Orchester der Vatikanischen Gendarmerie auf. Und natürlich dürfen auch die berühmten Pipes and Drums nicht fehlen. Rund 120 Dudelsackspieler und Trommler sorgen für den ganz besonderen Klang der schottischen und irischen Highlands. Am Ende wird es richtig beeindruckend. Alle rund 700 Musiker kommen zum großen Orchester der Nation zusammen und spielen gemeinsam. Und warum heißt das Ganze eigentlich Tattoo? Der Begriff kommt aus dem niederländischen Militär des 17. Jahrhunderts. Deuden tapteu bedeutete sinngemäß Zapfhahn zu. Der Ausschank wurde beendet und im Militärlager begann die Nachtruhe. Daher kommt übrigens auch unser deutscher Begriff Zapfenstreich. Das Berlin-Tattoo gibt es inzwischen seit 15 Jahren. Rund 15.000 Besucherinnen und Besucher erleben das Spektakel jedes Jahr. Also, kein Tattoo auf der Hand, sondern Tattoo für die Ohren, die Augen und garantiert auch für die Gänsehaut. Berlin-Tattoo, Gänsehaut statt Körperkunst. 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
1: Wir beginnen natürlich mit dem 28. September. Das ist der nationale Tag des guten Nachbarn. Ja, grüße ich mal alle meine Nachbarn. Der 29. September, Tag des Kaffees. Vielleicht trinken wir mal einen Kaffee zusammen. Der 30. September, Tag der Menschenliebe. Der 1. Oktober, internationaler Tag der älteren Menschen. Naja, das ist ja unser Tag. Der 2. Oktober, das ist dann der Schutzengeltag. Und der 3. Oktober, das wissen wir, habe ich ja in dieser Sendung schon drüber berichtet, der Tag der Deutschen Einheit. Da wünsche ich Ihnen einen schönen Tag.

0: Kiss Me Goodbye. Welch schöner Schlusstitel hier von Petula Clark. Ein paar Sachen habe ich aber natürlich noch für Sie. Und zwar in dieser Woche das Verkehrsmagazin. Da haben wir das Thema Reifenwechsel zum Winter, eine Sendung von Herbert Schadewald. Dann gibt es eine Plauderei mit Eva-Maria Pickard von Jürgen Hahn. Und eine Melodie geht um die Welt mit Jürgen Rothe. Das Kännchen-Ginseng immer um 12 Uhr, in dieser Woche mit Alice Mier und Sabrina Reiche. Und das Abendmagazin um 17 Uhr, in dieser Woche mit Adele Kutzka und Jürgen Rothe. Alle weiteren Sendungen entnehmen Sie bitte unserer Programmvorschau auf radioginseng.de. Anregungen, Hinweise und Wünsche gerne per E-Mail an uns info@radioginseng.de. Das war das Morgenmagazin vom 28. September 2026. Am Mikrofon war für Sie Detlef Groth. Ich wünsche Ihnen eine schöne Woche. Auf Wiederhören.
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Hallo, mein Name ist Peter Marquardt und heute lade ich Sie zu einer Schiffsreise von Köln bis zum niederländischen Eiselmeer ein. Ich hoffe, Sie erfahren viel Neues in der Sendung und haben ebenso Spaß beim Zuhören.

Ende Juli bis Anfang August hatte ich das Glück, mit dem modernen Kreuzfahrtschiff Nico Spirit von der Nico Cruises Gesellschaft in das niederländische Eiselmeer zu fahren. In dem 110 Meter langen und 11,4 Meter breiten Schiff sorgten 38 Besatzungsmitarbeiter für das Wohl der 170 Passagiere. Ich bewohnte eine Kabine im Oberdeck mit absenkbarem Panoramafenster und durfte während der achttägigen Reise in einem der drei Restaurants genießen und im Wellness- und Fitnessbereich mit Sauna entspannen. Richtung Norden hatte unser Motorschiff noch genügend Wasser unterm Kiel, sodass wir pünktlich um 16 Uhr in Köln von den Eichberger Landesbrücken ablegten. Zwischen 15.30 Uhr und 16.30 Uhr konnten wir in The Garden einen Willkommensnack einnehmen. Und ab 16.30 Uhr wurden wir in der Lounge zur Sicherheitseinweisung und Bordinformation gebeten. Die Kreuzfahrtleitung Maria informierte über die Sicherheit und das Leben an Bord und erläuterte im Anschluss bei einer Bildpräsentation den Reiseverlauf und gab Informationen zu den jeweiligen Landgangsmöglichkeiten. Anschließend luden der Kapitän, der Hotelmanager und die Kreuzfahrtleitung zu einem Willkommensempfang ein. Und ab 19.30 Uhr konnten wir uns das erste Abendessen schmecken lassen. Mit Musik von DJ Alex klang der Abend aus und die Rheinwellen schaukelten uns schließlich in den Schlaf. Nach einem reichhaltigen Frühstück erreichten wir am zweiten Tag den Hafen von Amsterdam. Und um 10.15 Uhr warteten schon die Busse auf uns, um zur mehrstündigen Sightseeing-Tour mit der Grachtenfahrt zu starten. Amsterdam verströmt ein einzigartiges Flair. Eine Mischung aus Tradition und Moderne. Die Grachten verleihen der Stadt einen besonderen Charme und formen ein Kanalsystem, welches durch das komplette Stadtgebiet führt und damit das Gesicht der Stadt prägt. Mit den alten Brücken bildet die Metropole ein malerisches Netz aus Wasserstraßen, das sich über 100 Kilometer erstreckt. Auszeichnend für Amsterdam sind 165 Kanäle, über 1280 Brücken, 2500 Wohnboote, mehr Fahrräder als Einwohner und eine weltberühmte Kulturszene mit Top-Museen.

0: Da ich schon einmal ausführlich über Amsterdam berichtet habe, werde ich es damit belassen und erzähle vielmehr über den nachmittäglichen Ausflug in die Provinz Nordholland zu den hübschen Städtchen Marken und Volendam.
1: Meine Damen und Herren, liebe Gäste, das ist die Durchsage für die Ausflugsgäste. Bitte warten Sie, bis die Durchsage zu Ende ist. Gleich danach stehe ich draußen. Wenn Sie an mich vorbeigehen, sagen Sie Ihre Kabinennummer. Bitte nehmen Sie Ihr Audiosystem. Wir starten dann in 11 Minuten und wir wünschen allen Gästen viel Spaß. Vielen Dank.
0: So klang es täglich, wenn die Reiseleitung Maria ihre wichtigen Informationen durchgab. Seit 1957 ist Marken über einen Damm mit dem Festland verbunden. Charakteristisch sind die Holzbrücken, der Leuchtturm und die grünen Häuser in der nordholländischen Provinz. Dieses Fleckchen Erde eignet sich nicht nur zum Wandern, sondern auch zum Radfahren. Der historische Hafen, der am Rande des Zentrums liegt, ist malerisch. Entlang der Uferpromenade stehen traditionelle Häuser mit Terrassen, die früher hauptsächlich als Wohnhäuser dienten und heute Geschäfte und Restaurants beherbergen. Im Hafen legt auch die Fähre von Volendam an. Mit dem Stadtführer Edgar besuchen wir Marken und Volendam und erfahren noch weitere Einzelheiten.
2: Marken, das ist eine kleine Halbinsel heutige Zeit. Früher war das eine Insel. Marken, das war damals ein Fischerort, wo die Leute herum ihre Fisch gefangen haben. Aber wir haben das abgesperrt mit einem Sperrdamm. Und dann ist Fisch ist verschwunden, was wir gerne haben, so wie Hering. Und darum sind die Leute, die hier Fischerleute waren, nach die andere Seite von der Provinz gegangen, wo das Nordsee ist. Was wir hier in Marken sehen, das sind die ehemaligen Fischerhäuser. Und darum geht es eigentlich hier, weil das sind sehr originale, sag mal, Architektur. Hè. Das sind grüne Häuser, kleine Häuser. Und früher hatte man sich schützen müssen gegen Wasser. So, darum sind die meisten Häuser etwas höher. Die sind gebaut auf Pfahlen. Die meisten Häuser sind grün, das ist die Farbe von den armen Leuten. Fischerleute waren früher arm. Hier leben so ungefähr 2000 Leute. Herum ist ein Gebiet von Wasser. Und wir haben auch noch vor, um das Wasser leer zu pumpen mit einem Deich, um noch mehr Land zu kriegen. So, das ist ein sehr gefragter Ausflug, weil man ein bisschen Idee hat von alten Fischerorten in der Vergangenheit und der Landschaft von Nordholland.
3: Gut, was machen die Leute jetzt?
2: Also in Marken teilweise sind Leute, die ihre Arbeit in Amsterdam haben. Und es ist jetzt ein Touristenort. Viele Leute sind damit beschäftigt.

0: Hier am Strand riecht das äußerst lecker. Porphyrias werden angeboten. Was ist das?
1: Wir essen am liebsten in dieser Umgebung Fisch natürlich. Aber wir haben hier auch Porphyrias. Porphyrias, das ist eine kleine Pfannküche, typisch holländisch. Die sind eigentlich ähnlich wie Pfannküche, aber anders hergestellt. So Pfannküche macht man in einer Pfanne und Porphyrias in so eine große Maul. Und das erheizt man bis 180 Grad.
0: Und lässt sie sich goldgelb schmecken. Porphyrias sind traditionelle niederländische Mini-Pfannkuchen aus Hefeteig oder Buchweizenmehl. Sie sind münzgroß, dicker als normale Pfannkuchen und haben ein weiches, saftiges Innere. Klassisch serviert man sie warm mit etwas zerlassener Butter und reichlich Puderzucker. Inzwischen war die Fähre gekommen und wir fuhren also eine gute halbe Stunde nach Volendam.
1: Wir sind jetzt losgegangen von Marke, das ist hinter uns. Wir gehen über einen Teil vom Eiselmeer, das ist, was früher die Südsee war. Ungefähr 2600 Quadratkilometer. Wir haben viel Land von dieser See genommen damals. Und wir sind jetzt ungefähr 10 Meter tief. An die Seite ist es meistens 4 Meter tief. Wenn wir nach die andere Seite schauen, da sehen wir noch immer Marken. Das ist das Naturgebiet. In Volendam sind 20.000 Leute. Das ist ein größerer Fischort. Wir haben auch viel mehr Fischerleute dort und auch ein ähnliches Dörfchen, auch Leute, die früher in Trachten gegangen sind. Und das sind Leute, die jetzt ihre Arbeit haben in Amsterdam.
0: Oder sind Fischer an der anderen Seite des Deiches, der Nordsee. Volendam ist bekannt für seine bunten Holzhäuser und den Hafen, an dem zahlreiche Anbieter Meeresfrüchte verkaufen und alte Fischerboote vertaut sind. Im Volendam-Museum sind unter anderem Gemälde, Skulpturen und Keramik von 1800 bis heute sowie traditionelle Trachten und Mosaike aus Millionen Zigarrenbanderolen ausgestellt.

Ein ereignisreicher Tag ging zu Ende. Wir übernachteten in Amsterdam und fuhren am nächsten Morgen zu unserem Ausflug nach Enghäusen. Gegen Mittag passierten wir die Enghäusener Schleuse im Wasserverlauf und das bedeutete, dass man mit dem Fahrrad oder Auto unter der Schleuse hindurchfahren konnte. Das Naviduct wurde 2003 eröffnet, löst problemlos den Verkehr für Autos und Schiffe und verbindet das Eiselmeer mit dem Markermeer. Die Nico Spirit machte im Enghäusener Hafen fest, eine Stadt, die am Eiselmeer im 17. Jahrhundert zu den reichsten des Landes gehörte. Unsere Besichtigungstour des Zuiderseemuseums begann an der Anlegestelle der Zubringerfähre. Ein großer, dort stehender Kalkbrennofen zeigte, wie Muschelschalen zu ungelöschtem Kalk verarbeitet wurden. Das Museum besteht aus einem Innen- und Außenmuseum. Das Indoor-Museum umfasst einen Saal mit historischen Schiffen aus der Zeit der Zuidersee. Das Freilichtmuseum enthält über 140 authentische historische Gebäude, die darstellen, wie die Menschen damals lebten. Zu den Gebäuden gehören eine Kirche, eine Schule, eine Fischräucherei sowie Geschäfte und Häuser aus den umliegenden Fischerdörfern. Darüber hinaus zeigen Mitarbeiter historisches Handwerk aus dem Leben zu Beginn des letzten Jahrhunderts. Während das Freilichtmuseum von Ende März bis Oktober zu besichtigen ist, hat das Innenmuseum ganzjährige Öffnungszeiten. In der Schiffshalle kann man nicht nur 13 originale Holzschiffe bestaunen, sondern auch Modelle traditioneller Segelboote sowie Kleidung und Trachten aus der Region. Das Museumensemble ist ideal für einen Familienausflug. Denn Kinder erleben durch Mitmachstationen und lebendige Vorführungen die Geschichte spielerisch und hautnah. Viele der Ehrenamtlichen gehen gezielt auf junge Besucher ein, erklären Werkzeuge oder laden zum Ausprobieren ein. Nach der vitalen niederländischen Seefahrtsgeschichte, die ich bestens empfehlen kann, übernachteten wir in Enghäusen und fuhren weiter nach Kampen.

0: Auf den mehrstündigen Ausflug nach Giethorn freute ich mich besonders, da ich eine Verbindung zum deutschen Spreewald herstellen konnte. Gegen 10 Uhr kamen wir mit dem Bus in Giethorn an. Dieser Ort ist ein kleines Dorf im Norden der Niederlande. Er ist berühmt für seine Grachten, Holzbrücken und Bootstouren, in dem Wasser eine zentrale Rolle spielt. Aufgrund dieses einzigartigen Charakters wird Giethorn als das Venedig des Nordens bezeichnet. Die ruhige Atmosphäre, die umliegende Natur und die historischen Bauernhäuser machen das Dorf zu einem besonderen Erlebnis. Herkömmliche Boote und moderne elektrische Boote sind die wichtigsten Fortbewegungsmittel. Entlang der Grachten kann man neben den Bootstouren auch spazieren gehen, Museen besuchen, Restaurants am Wasser genießen und die umgebende Natur hervorragend mit dem Rad erkunden.
1: Früher war hier alles am Wasserstraße hier. Jetzt sind das alle Verleihboote. Wir haben ungefähr 800 von den Verleihbooten hier. Alle im Watt. Ja, und 150 von den großen Booten. Wir haben 500.000 Touristen hier in das Dorf und 1500 Einwohner hier.
0: Wirklich eine schöne Bootsfahrt durch die vielen Kanäle. Und Rainer, unser Guide, kann auch mehr dazu sagen.
2: Wir sind in Giethorn. Schönes, bezauberndes Dorf, völlig umgeben von Wasser. Gelegen im großen Moorgebiet Nordwesteuropas. Die ersten Leute, die hier sich niedergelassen haben, das waren sogenannte Flagellanten, religiöse Fanatiker. Und die hatten dann hier ein Heim gefunden. Und der Bischof von Utrecht, die hatte dann diese Flagellanten gestattet, hier zu wohnen.
3: Diese Leute wohnen heute hier?
2: Heutzutage hier im kleinen Dorf, ja, ungefähr 2000 Leute.
3: Also hier pulsiert das Leben. Wie viele Häuser und wie viele Brücken gibt es hier?
2: Mehr als 170 Brücken. Die sind da so ein bisschen erhöht. He? Damals hatten die Brücke so gebaut, um all das Transport geschah mit Schiffen. Auch zum Beispiel Kühe. Und deswegen sind die Brücke erhöht, damit die Kühe nicht die Köpfe stoßen. All diese Bauernhöfe, die sind auch auf Insel gebaut, ja, völlig umgeben von Wasser. Und die Seen, die sind entstanden wegen der Torferstellung. Das war so die wichtigste Einnahmequelle damals für die Leute. Ja, Moor, getrocknet Torf für die Heizung der Häuser. Die Leute, die wirklich die schlammartige Arbeit leisteten mussten, ja, die waren sehr, sehr arm.

0: Tourismus, das hat sich so entstanden ab Jahren 60. Ein Filmmacher, Bert Harnstra, hat einen sehr witzigen Film hier gemacht in Gietorn. Und dann sind so die ersten Leute aus den Großstädten, Amsterdam, Rotterdam, die sind dann nach Gietorn gezogen. Die wollten dann wissen, ja, was ist denn so besonders an das Dorf? Und dann hat sich Tourismus entwickelt. Dann später sind die Deutschen gekommen, die Leute aus Süditalien und die letzten 10 Jahre die Leute aus der ganzen Welt. China, Asien, Kuwait.
1: Und man sieht ja, dass die viele, viele Dächer der alten Häuser sind ja mit Ried gedeckt oder mit Schilf.
0: Ja.
1: Das wächst ja hier.
0: Ja, das ist noch immer ein sehr wichtiges Teil der Naturlandschaft. Es gibt hier noch immer 200 Leute, die beschäftigt sind mit dieser Arbeit und 20 davon professionell. Und die spielen auch eine wichtige Rolle, dass Naturlandschaft gepflegt wird, dass natürliche Landschaft behalten. Das Ried wird verwendet für die Dächer.
1: Und man kann auch Urlaub hier machen, man kann auch wahrscheinlich Häuser mieten, oder?
0: Ja, das ist auch möglich. Ja. Meistens die Gäste aus Holland, die bleiben dann hier etwas länger. Und die mieten dann zum Beispiel ein Haus. Und die machen auch Spaziergänge und Fahrradtouren. Ab und zu habe ich auch eine deutsche Gruppe gehabt, haben wir eine Fahrradtour gemacht hier in dem Gebiet.
2: Und wurden von Mückenstichen verschont, wie wir heute auch. Mit dem Bus ging es zurück zum Schiff, ein schmackhaftes Mittagessen wartete auf uns und danach bereitete ich mich auf meinen alleinigen Ausgang in Kampen vor. Kurz vor der Freigabe zum Ausgang meldete sich Maria mit einer wichtigen Durchsage.
3: Heute kurz vor dem Abendessen um 18.15 Uhr gibt es das Treffen für alle Gäste in der Lounge. Es ist wichtig, dass alle Gäste anwesend sind oder wenigstens ein Gast aus jeder Kabine, da die Änderungen während dieser Reise besprechen werden. Heute um 18.15 Uhr, kurz vor dem Abendessen. Vielen Dank.

Uns wurde am Abend mitgeteilt, dass wir erst einmal in Kampen bleiben werden, weil die niedrige Wasserstandslage es erforderlich machte. Alle planmäßigen Ausflüge wurden natürlich mit gecharterten Bussen durchgeführt. Und es kam noch ein Ausflug nach Utrecht dazu. Wir waren glücklich, dass die Schiffscrew so entschieden hatte und hofften, dass der Pegel nicht weiter absinken werde. Mein Ausflug begann kurz nach 15 Uhr und die Schritte lenkten mich in das Zentrum der Stadt. Kampen ist eine alte Hansestadt mit außergewöhnlich lebendigem Charakter. Die herrliche Skyline entlang des Flusses Eisel, die Stadtbrücke mit den goldenen Rädern und die reizende Innenstadt mit all den geschichtsträchtigen Denkmälern geben der Stadt eine authentische Ausstrahlung. Kampen hat eine reiche Geschichte, die bis ins Mittelalter zurückreicht. Die Stadt verfügt über mehrere gut erhaltene Tore.

Stuhl und eine Natursteinkanzel von 1500. Berühmt ist sie aber wegen der Hinzorgel und den Orgelkonzerten, die regelmäßig stattfinden. Die Bötenkerk, eine zweite große Kirche, wurde als Kreuzkirche begonnen, später als Hallenkirche umgebaut und steht im nördlichen Teil der Altstadt. Das alte Rathaus im Zentrum ist ein wahres Schmuckstück aus dem 14. Jahrhundert mit zwiebelförmigen Türmchen und schönen Fassadenverzierungen. Im daneben stehenden neuen Rathaus befindet sich seit vielen Jahren ein interessantes Museum. Der neue Turm gegenüber steht frei, beherbergt im Innern 48 Glocken und lässt regelmäßig ein Glockenspiel ertönen. Das gotische Haus ist auch ein prachtvolles Patrizier- und Kaufmannshaus mit einer reich verzierten Fassade und markanten roten Fensterläden. Während das kleinste Haus ein Zweizimmerhaus ist mit nur 1,4 Meter Breite und 4,5 Meter Tiefe. Nach fast dreistündigem Spaziergang erreichte ich wieder unser Schiff und schaute noch einmal auf die imposante Stadtbrücke. Sie ist aufgrund ihres auffälligen Hubmechanismus und ihrer Erscheinung einzigartig. Sie verbindet die Altstadt mit dem modernen Stadtteil von Kampen. Die Räder, die die Gegengewichtskabel führen, sind mit Blattgold überzogen und die Hubtürme werden nachts beleuchtet.

0: Ein toller Anblick. Sowie auch der Anblick einer Regenwolke, die uns am 6. Urlaubstag nachmittags ein paar Regentropfen auf die Stadt Zutphen warf. Was gibt es für Besonderheiten, die man sich hier ansehen sollte? Fragte ich unseren Stadtbilderklärer.
1: Wir sind in Zutphen, Südmoor. Früher war dieses Gebiet sehr nass. Jetzt kann man hier sehr, sehr gut wohnen. Wir haben nicht einen Fluss, wir haben einen Fluss und einen Bach. Und das ist sehr günstig für uns, denn man konnte handeln mit Deutschland, mit Billerbeck, Nähe von Münster. Und deshalb waren wir sehr reich. Es gibt hier in der Provinz Gelderland, genannt nach der deutschen Stadt Geldern, vier große

0: Städte, Zutphen der reichste, Anheim der gemütlichste, dann Nimwegen der älteste und Ruhrmond der mütigste Stadt. Und hier gibt es noch viele Türme, wir haben die Nachname Turmstadt, denn man kann sehr viele Türme sehen und auch viele Museen besuchen. Wir haben ein sehr schönes Museum, es gibt sehr, sehr viele schöne Gemälde dort zu sehen. Und wir haben auch die älteste Bibliothek der Niederlande, das ist eine Kettenbibliothek. Die Bücher hat man festgeknüpft mit Ketten, damit sie nicht weggenommen werden. Ein Buch ist etwa eine halbe Meter hoch und 30 cm in die Breite, also nicht sehr leicht mitzunehmen.
1: Es gibt ja auch eine Menge Kirchen und man hat auch die Kirchen ja nun umfunktioniert. Man hat Bibliotheken daraus gemacht teilweise und Läden.
0: Ja, wir sind in einer Kirche gewesen, eine ehemalige Gebrüderkirche, umgewandelt in eine Bibliothek. Man kann auch immer sehen, dass es eine Kirche gewesen ist, nicht völlig geändert, aber es ist doch ein sehr schönes Gebäude geblieben. Weniger und weniger Leute gehen zur Kirche und deshalb hat man viele Gebäude umgewandelt in etwas anderes.
1: Wie viele Einwohner gibt es denn hier in der Stadt?
0: 100.000 Leute.
1: Und was wir jetzt hören, ist ja ein Glockenspiel. Von wo kommt das jetzt her?
0: Das ist der Weinhausturm. Mhm. Früher handelte man hier auch in Wein, tranken kein Wasser oder Bier. Wasser war damals auch nicht so gut, es war nicht sehr sauber. Man sollte dann Bier trinken, aber wir haben immer Wein getrunken und konnte das bezahlen. Deshalb haben wir auch viele Weinhändler hier gehabt und sie haben so viel verdient, dass sie einen sehr schönen Turm bauen ließen.
2: Ein gut erhaltenes historisches Stadttor befindet sich am Wasser der Bergel, Bergelport. Und einer der markanten Wehrtürme der Stadtmauer ist Drogenabstoren. Neben den historischen Gebäuden laden auch kleine Boutiquen, Cafés und Plätze zum Verweilen ein.

0: Gedanklich verweilen konnte ich ein paar Augenblicke auf unserer Spirit, bevor Maria uns zum obligatorischen Abendessen einlud. Danach hatte ich Lust, Disco-Musik in der Lounge zu hören und gegen 23 Uhr schlief ich entspannt ein und freute mich auf den nächsten Sightseeing-Tag, der uns nach Utrecht brachte. Dort begrüßte uns Carla recht herzlich, bevor sie mit uns einen Bummel durch die Stadt machte.
1: Ich bin Gastgeberin hier in der Stadt Utrecht. Utrecht ist eine wunderschöne Stadt, es ist nicht zu groß. Es hat um 375.000 Einwohner und ist deswegen eigentlich relativ ruhig, wenn man es vergleicht zum Beispiel mit Amsterdam. Das ist echt Hauptstadt der Niederlande und immer voll. Was man echt erleben muss, das sind die besonderen Grachten. So anders wie in anderen Städten sind sie mittelalterliche Grachten mit Werften und Keller. Der Dom ist natürlich absolut etwas, was man erleben muss. Sehr besonders mit der Höhe, Kirchturm. Und hinter dem Dom, da ist das Papsthaus. Utrecht hat auch einen Papst gehabt, Papst Adrianus. Und er hat da gelebt in ein wunderschönes Haus. Das kann man bewundern. Und Utrecht ist auch eine Stadt mit vielen Museen, wie zum Beispiel das Museum der Stadt Utrecht mit sehr vielen Gemälden und anderen Kunstwerken. Und dagegenüber das Museum von Miffy, ein Kaninchen, eine Schöpfung von Dick Brüner aus Utrecht. Ja, Utrecht war eigentlich immer das religiöse Zentrum der Niederlande, so sehr viele Kirchen und das macht es auch ungewohnt interessant. Weil Utrecht ein Bischofsstadt ist, ist ein wichtiger Schutzpatron Heiliger Sankt Martinus, Bischof von Tours. Und jeden 11. November gehen die Kinder hier auch mit Laterne durch die Straße und singen und dann bekommen sie ein bisschen Süßigkeit zur Erinnerung an die Verbundenheit mit St. Martinus. Wir haben auch verschiedene Bildhauwerke, Denkmäler und wir sitzen hier in der Nähe von dieser sogenannten Bürkerk, auch eine wichtige ehemalige römisch-katholische Kirche und jetzt ein Museum.
2: Und es ist ja eine junge Stadt mit vielen jungen Menschen, vielen Studenten.
1: Absolut, das kommt, weil Utrecht ist eine Universitätsstadt. Deswegen gibt es hier auch viel Lebendigkeit, auch Kneipe, spezielle Konzerthalle für junge Leute.

0: Utrecht ist auch eine quirlige Fahrradstadt voller historischer Geheimtipps, abseits der großen Touristenmassen. Die Stadt gilt als Vorreiter für Radfahrer und besitzt am Hauptbahnhof ein riesiges und modernes Untergrundfahrradparkhaus für über 12.000 Räder. Versteckte grüne Innenhöfe, umgebaute Industriedenkmäler und einzigartige Cafés in den historischen Werftkellern prägen das besondere Flair der Stadt. Auf dem Schiff gab es an diesem Abend auch etwas Besonderes zu erleben. In der Lounge trugen diesmal einige Mitarbeiter der Schiffsbesatzung lustige Sketche vor und zeigten auf der Tanzfläche, wie viel schauspielerisches Talent in ihnen steckte. Allen hat es sehr gefallen und die Darbietungen wurden mit tosendem Applaus belohnt. Am nächsten Morgen legten wir im Nimwegener Hafen an und wurden mit Charterbussen nach Arnheim gebracht. Die Stadtführerin Iri Janka wartete schon auf uns, um Interessantes über die Stadt zu erzählen.
1: Ja, und was kann man sich hier ansehen?
2: Eigentlich schon die Kirche, die Eusebiuskirche. Das ist der schönste Fleck von einem. Da kann man auch mit dem Fahrstuhl hochfahren. Man braucht die Stufe, die Treppe nicht zu laufen. Und da hat man ein schönes Aussicht und man kann bis Deutschland gucken. Und da gibt es an der anderen Seite von der Kirche noch die Grabkeller. Da haben wir die Leute hier begraben. Die Orgel haben wir. Da gibt es auch Orgelkonzerte in der Kirche. Und wir haben in den Turm die Glocken. Und da jeden Samstagmorgen von 10 bis 11 wird da live gespielt. Wir haben ein von den großen Glockenspielen von den Niederlanden.
1: Wie alt ist denn der Bau?
2: Die Kirche haben sie angefangen zu bauen in 1450 und hat 100 Jahre gedauert. Nur eine katholische Kirche, da war der Herzogdom Geldern. Und später kamen dann die Niederländer und da musste alles Protestant werden. Und die haben das eingenommen und ja, den Bildersturm haben wir gehabt in der Kirche. Also die Maria ist weg, die Jesus ist weg, schöne Fenster sind alle weg.
1: Und bunte Fenster sind hier auch?
2: Wir haben nur eins.
1: Und was stellt das da jetzt?
2: Das ist von Matthäus. Die hatten da immer Krieg in Israel und die katholischen Leute sieht man von den Stadt brennt. Katholische Leute gehen runter in die Erde, in die Gruft und haben da dann den Gottesdienst.

0: Wie viele Einwohner hat Arnheim?
1: Arnheim ist eine Großstadt, wir haben ungefähr 165.000 Einwohner. Es sieht nicht so aus wie eine Großstadt. Wir sind ganz gemütlich, klein und eigentlich ein ganz großes Dorf.
0: Wir wandern jetzt also los von der Kirche und...
1: Die Jansbach, die fließt jetzt an der Nordseite von der Kirche, aber war ursprünglich an der Südseite. Aber die haben sie jetzt an der Nordseite gelegt, weil da sind alle Laden und die Terrassen. Und das ist eine schöne Atmosphäre für die Touristen hier in der Stadt. Und neben der Kirche ist auch noch das Teufelshaus. Und der letzte große Herzog hat auch viele Jahre da gewohnt. Und jetzt ist es ein Rathaus. Das sind neue Kunst auf die Ecke von der Kirche draußen. Ein Künstler hat Auftrag bekommen, machen wir Neues. An der anderen Seite haben wir alte Figuren aus der Bibel, das erklärte das Leben. Jetzt haben wir an der anderen Seite die neue Religion, die Wissenschaft. Das sind Spermazellen, eine Eizelle sitzt drauf, Mikroorganismen, ein schwarzes Loch im Aal ist drauf. Und das erklärt jetzt das Leben.
0: So, dann laufen wir weiter jetzt. Und
1: das Teufelshaus, das ist das Rathaus heutzutage. Und dann gehen wir weiter in die 7 Kleinstraßen. Das sind ältere Häuser noch von vor der Zeit von den Niederländern. Da gibt es auch noch eine alte Synagoge. Die erste Synagoge ist da, auch die neue Synagoge um die Ecke. Die jüdische Gemeinde kommt immer zusammen in die neue Synagoge, ohne Probleme.
0: Und dann gibt es ja auch Häuser, die hinten wunderschöne Gärten haben.
1: Ja, viele Häuser haben Höfe dahinter, das ist Privatbesitz heutzutage. Aber da gibt es auch noch viele Toren mit Hinterhof. Das war früher die Industrie innerhalb der Stadtmauer. Und da sind fast alle geschlossen, nur eines offen, da ist ein Blumenladen drin, kannst du reingehen. Die runde Kirche haben wir hier noch mit einem Domdach. Und dann um die Ecke gibt es noch einen schönen Laden. Da war früher der Noah. Und das ist von dem Architekt Willem Diehl. Und das ist noch der Jugendstil. Die anderen Häuser von Willem Diehl sind außerhalb der Innenstadt. Aber da sieht man noch ganz viele Jugendstilhäuser. So ist schön.
2: Weitere Highlights sind jahrhundertealte unterirdische Keller in der Altstadt, die historische Wassermühle und das kreative Modequartier Klarental, welches voller Ateliers, Konzeptläden und Designerboutiquen ist.

Der Rücktransfer mit dem Bus ab 11.30 Uhr zum Kreuzfahrtschiff klappte ausgezeichnet, sodass wir pünktlich zum Mittagessen an Bord waren. Nachmittags konnte ich mir ebenfalls die verführerischen Spezialkuchen zur Kaffeezeit nicht entgehen lassen. Entspannung folgte dann auf dem Sonnendeck bis zum Abschiedsempfang in der Lounge. Der Kapitän, der Hotelmanager und die Kreuzfahrtleitung bedankten sich ab 18.30 Uhr auch im Namen der gesamten Besatzung mit einem Glas Sekt bei den Reiseteilnehmern. Der krönende Abschluss war danach das festliche Abschiedsmenü im Restaurant. Mein letzter Nachtschlaf in der Kabine war sehr unruhig, jedoch auch neugierig auf das Anlegemanöver in Düsseldorf. Ja, wegen der niedrigen Wasserstandslage konnten wir nicht in Köln festmachen, sondern landeten in Düsseldorf. Der Abschied fiel mir nicht leicht. Dennoch freute ich mich mit all den schönen Reiseerinnerungen auf die Zugfahrt nach Berlin.

Liebe Hörer, heute waren Sie Gast bei einer Schiffsreise, die von Köln zum niederländischen Eiselmeer führte. Ich hoffe, Sie hatten Spaß dabei und bedanke mich ganz herzlich fürs Zuhören. Ihr Peter Marquardt.

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1: Guten Tag, liebe Hörerinnen und Hörer. Am Mikrofon begrüßt Sie Jürgen Hahm. Das nächste Konzert im Nachbarschaftshaus am Lietzensee findet am 8. Oktober statt. Es wird bestritten von Alain Jadot. Bonjour, Alain.
2: Bonjour, Monsieur Jürgen.
1: Es ist nicht Ihr erster Auftritt im Nachbarschaftshaus. Was werden Sie den Besuchern diesmal zu Gehör bringen?
2: Also erstmal, ich bin nicht allein da an dem Abend. Da kommen auch Heidemarie Wiesner und Waltraud Elvers. Die spielen jeweils Klavier und Geige oder Bratsche. Wir werden Werke von Frédéric Forte, ein Franzose, der hat ein Buch geschrieben, das heißt Minutenopern. Und es sind 110 Opern. Die werden wir nicht alle spielen, sondern nur eine Auswahl, mehrere Variationen.
1: So. Was muss der unwissende Hörer denn über eine Minutenoper wissen? Was ist eine Minutenoper? Wer hat sie erfunden?
2: Also erfunden hatte ein Franzose, das war Darius Milhaud, in den 20er Jahren in Frankreich. Die Motivation weiß ich nicht, vielleicht sind die andere Oper zu lang für ihn. Und der wollte sich an diese Kunstart probieren. Der hatte andere Musik, also klassische Musik, aber auch mit Jazz, also Boeuf sur le Toit oder sowas. Der wollte mehr aus der Musik rausholen und deshalb hat er diese Gattung da kreiert. So, ja, wir werden vor allem improvisieren, weil da keine Noten geschrieben worden sind. Erstmal, das ist nur das Libretto, das wir übersetzt haben, also zu dritt mit Dagmar Kraus und Maximilian gelesen. Und wir sind sehr stolz auf das Buch. Der war sehr aufwendig gemacht worden, vom Layout etc. Und jetzt fällt mir eben das Leben, weil ein Text lebt, wenn das gesprochen wird, wenn gesungen wird oder gespielt wird. Also Partitur ist nicht Musik, Partitur ist nur Papier und Noten. Und ich wollte da, dass diese Minutenopern leben und ich habe diese zwei Damen animiert, mit mir zu improvisieren und das werden wir am 8. Oktober machen.
1: Das heißt, wenn ich richtig verstehe, es gibt noch gar keinen, man kann es nirgendwo hören bisher, was Sie da aufführen werden, sondern es entsteht im Augenblick und es entsteht auch nur einmal.
2: Das ist richtig, ja. Wir improvisieren gern zusammen. Wir machen das schon seit ein paar Jahren und das macht einfach Spaß, sich zu kommunizieren, sich anzugucken und jetzt bist du dran oder mach mal oder oh ja, das ist eine virtuelle Kommunikation, die ein großes Erlebnis bereitet, auch für die Zuhörer oder Zuschauer, weil das ist eben einmalig ist und das ist nicht von der Konserve, das ist jedes Mal anders. Man kann nicht zweimal das Gleiche machen, selbst mit klassischer Musik. Ich lese auch meine Texte, meine Gedichte auch zwei oder dreimal, weil das erste Mal sind zu viel Informationen. Das zweite Mal kann man sich konzentrieren auf die Stellen, die zu schnell gingen oder ungenau. Und beim dritten Mal genießt man.
1: Wir hören uns vielleicht mal ein oder zwei Texte von diesen Opern, von diesen Minutenopern an.
3: 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Hier, da ist der Mond.
4: Wo da?
3: Na hier.
4: Da?
3: Ja, da.
4: Oh, und das da?
3: Was das?
4: Ja, das hier.
1: So, und jetzt müssen Sie sich, liebe Hörerinnen und Hörer, einfach vorstellen, da kommt Musik dazu. Wie die sein wird, das kann man nur erfahren, wenn man hingeht zu dieser Veranstaltung. Oder gibt es vorher Absprachen?
2: Nein, es gibt ein Stichwort oder zwei, also zum Inhalt oder zum Titel, um da eine Stimmung zu machen, also Mond scheint oder Volksfest oder Drama, wo meine zwei Musikerinnen da sofort Chorde machen. Die eine nimmt den Solo-Part und die andere begleitet und dann wechseln sie und warten, was ich sage oder so.
1: Sie haben ja vorhin gesagt, bei dem Gedicht, man muss es also wenigstens dreimal lesen, um genau den Inhalt zu erfassen oder dass es einem Spaß macht, dass man Freude daran hat. Wie ist es mit diesen Opern? Muss man da auch dreimal hören oder nur einmal und dann müssen die Leute damit fertig werden?
2: Wir wissen das noch nicht, aber Minuten Opern, das kann man wiederholen. Man kann auch das variieren, Variationen machen, vertiefen, andere Stimmung machen. Wir nehmen das ein bisschen als Probe, was daraus werden kann. Allein kann ich nicht die Musik machen. Das ist improvisiert, also ich kann wirklich nichts sagen, wie das wird.
1: Aber Sie werden es nicht nur einmal improvisieren. Sie sagten vorhin im Vorgespräch, dass Sie die Oper auch ein bisschen später nochmal spielen, aber es wird dann wieder anders klingen.
2: Ja, also in dem Buch sind 110 Stück. Wir werden nur drei, vier nehmen, aber konzentriert.
1: Also die Zuschauer oder Zuhörer können sich dann auf verschiedene Varianten freuen.
2: Ja, ja. Bei Improvisation ist es auch so, dass da Höhepunkte gibt und ruhige, also aber man spürt das einfach, die Musik hilft einfach, den Text zu verstehen auch. Ne? Man muss sich einlassen alle müssen sich einlassen auf diese Reise in den Tönen.
1: Haben Sie das irgendwo schon mal probiert, zu einem anderen Anlass oder zu einer anderen Zeit?
2: Ja, also ich habe die zwei Damen in Montepulciano kennengelernt. Das war ein Seminar von einer Woche, wo für Improvisation mit Instrument oder mit Stimme oder mit Off-Instrument oder und da gab es mehrere Gelegenheiten zu improvisieren. Also kann da über alles improvisieren, also ja, eine Zahl oder eine Farbe, ein Wort, ein Vorname, ein Land. Und schon hat man Klischees im Kopf oder konkrete Vorstellung und es geht darum, diese verschiedenen Impulse zusammenzubringen für ein Stück und das hat immer geklappt. Am Anfang sagt man manchmal, wenn man fragt im Publikum, hat jemand einen Vorschlag? Da kommt manchmal was Abstruses und man sagt, das ist unmöglich, aber das gibt nicht, dass wir nicht was daraus machen, weil das wäre ein Versagen. Man müsste sagen, ja, man kann nicht improvisieren. Also, und da haben wir uns vorgenommen, zu improvisieren. Muss man nicht lange, aber auf jeden Stichwort muss man da was machen.
1: Aber das Publikum wird diesmal nur passiv sein oder kann das Publikum auch mitspielen?
2: Ich weiß nicht, ob wir Publikum haben. Manchmal gibt es Impulse aus dem Publikum. Ja, so, da weiß ich nicht, wie das passiert. Das ist ein Experiment oder Textperiment, Worte in Musik, in Töne zu setzen. Ja, Kreation, Kreativität. Ja.
1: Sie sind ja in Frankreich geboren und sind, wenn ich es richtig im Kopf habe, mit 20 Jahren aus Frankreich weggegangen. Ja. Was hat Sie vertrieben aus Frankreich oder was hat Sie nach Deutschland gezogen?
2: Ja, also ich sage Frankreich statt Frankreich, aber das ist meine Privatmeinung. So, ich bin mit 20 nach Berlin gekommen als Soldat. Ich hatte Deutsch als erste Fremdsprache in Frankreich und die brauchten da bei der Armee, französische Armee, jemand, der Deutsch und Englisch kann. So. Und das war 67 bis 68, so 16 Monaten. Und inzwischen waren diese Revolution da, Mai 68, was ich verpasst habe in Frankreich. Und da habe ich ein bisschen geheiratet damals. Und dann wollte ich ein oder zwei Jahre in Berlin bleiben, aber es war so angenehm, hier zu leben, verglichen mit Paris, dass ich da ein bisschen länger geblieben bin. Und jetzt bin ich seit 60 Jahren hier.
1: hat sich ganz schön hingezogen, diese Zeit. Sie sind ja nicht nur, Sie spielen also nicht nur Minutenopern, sondern Sie sind ja auf vielen anderen Gebieten auch noch zu Hause, arbeiten Sie was? Was machen Sie denn sonst noch?
2: Oder was mache ich nicht vielleicht? Das ist schneller. Boxen zum Beispiel. Oder? Und ja, also die Sprache hat mich da immer fasziniert. Meine Mutter ist Spanierin und es wurde trotzdem Französisch gesprochen zu Hause. Die Sprache, die deutsche Sprache hat mich auch sehr angetan. Als ich geblieben bin nach meiner Militärzeit, hatte ich fast keinen Kontakt mit Frankreich und ich fing an, so Französisch zu verlernen beim Briefeschreiben. Ich musste im Wörterbuch gucken, also Deutsch-Französisch, und da habe ich Panik bekommen. Und ich habe mir gesagt, ich muss da was dagegen tun und ich habe übersetzt. Wenn man da nicht bezahlt ist, übersetzt man Dinge, die in einem gefallen. Und mein Spezialgebiet, das ist Humor und Lyrik. So. Da ist die Sprache auch am meisten so bearbeitet. Man muss nicht die Worte übersetzen, sondern zwischen den Zeilen oder jenseits vom Wort. Um den Geist des Textes zu ermitteln.
1: Konnten Sie denn davon leben, von diesen Übersetzungen, die Sie da gemacht haben? Sie haben ja vorhin gesagt, wenn man nicht davon leben oder wenn man kein Geld davon bekommt, dann kann man machen, was man will, aber irgendwas braucht man ja zum Leben.
2: Ja, also ich kann nicht davon leben, ich kann nicht ohne leben. Also ich brauche das, Lyrik noch mehr als was anderes. Und ich bin sehr froh, dass ich nicht davon leben muss, denn ich übersetze nur, was mir gefällt. Ich kann Nein sagen und ich sage Nein für Dinge, die mich da nicht interessieren. Also, das ist ein nicht mal ein Luxus, das ist eine gesunde Einstellung, finde ich. Und man muss auch zeigen, was man kann, bevor man einen Vertrag bekommt. Und ich habe gezeigt und irgendwann mal kam die Rückkopplung. Ich hatte einen Franzose übersetzt, das war der Valerio Novarina. Jedenfalls, der hat auch viele Theaterstücke, der ist sehr bekannt in Frankreich, ein Schweizer. Und niemand wollte seine Stücke übersetzen auf Deutsch. Die sagten, man versteht nicht, dass die Worte existieren nicht, der erfindet auch Worte, der benutzt alte Worte und Argot und Slang und Dialekte und so. Und ja, und alle haben sich geweigert und ich hatte ihn übersetzt, also ein kurzes Stück, 10 Seiten. Und dann hat der Dramaturg bei ihm angerufen, wir würden gerne ihre Stücke übersetzen lassen, aber die haben sich alle geweigert. Kennen Sie vielleicht jemanden, der da das machen könnte? Und ja, rufen Sie den Alain Jadot da in Berlin. Und ja, und so bekam ich 2 Stücke zu übersetzen, so für Hunzinger Verlag, Theaterverlag. Das war Lettre aux Acteurs, also Brief zu den Schauspielern und für Louis de Funès. Und da kriegte ich danach Theaterstücken zu übersetzen. Da ist die Sprache auch sehr konzentriert, ne? Kein Blabla wie im Roman oder so. Und das wurde gut bezahlt, weil ich da auch sehr schnell übersetze und ich habe meine Technik, um ja, also schnell zu übersetzen.
5: Sie haben aber noch eine andere Verbindung zu Frankreich, nämlich Chansons. Sie haben selber auch Chansons gesungen, also übersetzt von berühmten Chansonniers aus Frankreich, Jacques Brel zum Beispiel. War das auch so eine Laune, das einfach zu machen, oder gab es da auch einen konkreten Anlass?
2: Für Jacques Brel, das war sehr prosaisch. Brel aber, da war die Gelegenheit in Belgien in einem Schloss für Übersetzer 2 Monate Urlaub zu haben, mit einem Stipendium schön gegessen und mit Kulturprogramm, die haben da Schriftsteller, Schriftstellerin, Dichter und so weiter eingeladen, alle 2 Tage, und das war super. Und da habe ich mir ein Brel vorgeknopft und habe da Chansons da übersetzt. Man musste einen Vertrag haben, ich habe einen Vertrag abgeschlossen mit einer Tonfirma, Trioton damals. Ja, und dann habe ich übersetzt. Die Übersetzungen wurden von der Stiftung Brel, Brel-Stiftung, geprüft und für gut erklärt. Und dann habe ich die CD gemacht.
5: Dann hören wir jetzt mal erstmal den Jacques Brel im Original mit einem Titel, passend zu Ihrem Aufenthaltsort Brüssel.

0: So, und jetzt kommt Ihre Variante. Sie haben ja auch gesungen.
1: Ja, ich wollte nicht Brel imitieren, das geht gar nicht. So eine starke Persönlichkeit, ich wollte das nicht. Und deshalb habe ich da einen anderen Weg gesucht, wo das zu mir passt, dass die Worte auch in meinen Mund passen, wie mir der Schnabel gewachsen ist. Und dann für die Musik, da muss ich passen, weil das ist, ich spiele zwar Gitarre, um die Übersetzung zu machen, um mir zu helfen, da im Takt zu übersetzen oder wie das klingt, weil Chanson übersetzen ist das Schwierigste, was es gibt, sagte auch Bertolt Brecht. Denn man muss nicht nur die Worte übersetzen, der Sinn, das muss auch in der Melodie, die Zäsur muss passen und so, einbetten. Ein anderer Gitarrist, der nennt sich Gitartist. Der hat mir auch geniale Arrangements gemacht für jede Chanson, was anderes ausgedacht. Also keine Nachahmung von Brel, sondern eigene Kreation. So.
0: Und diese eigene Kreation, die hören wir jetzt mal. Es singt Alain Jadot.
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0: Diese Lieder, diese Chansons, wenn die Zuhörer diesmal nicht im Konzert hören, sondern die Minutenoper, wir haben ja schon darüber gesprochen, oder Minutenopern, sind ja mehrere, die Sie aufführen werden. Wann genau wird dieses Konzert und wo stattfinden? Können Sie das bitte nochmal sagen?
1: Ja, also das Konzert ist am 8. Oktober 19.30 Uhr in der Herbartstraße 25. Das ist am Litzensee in Charlottenburg.
0: Ja, da bleibt mir nur, Ihnen viel Erfolg zu wünschen, viele interessierte Zuhörer und einen schönen Abend. Vielen Dank, Alain.
1: Merci, Monsieur Jürgen.

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Abwarten gar nichts bringt. Und er erinnert sich, wie bei den alten Griechen ein Halbgott den Menschen das Feuer brachte, sie lehrte, manche wilden Tiere zu zähmen und zu Haustieren zu machen, Metall im Berg zu finden und zu schmelzen, zu Werkzeugen zu formen. Wie hieß dieser gute Mann nur, grübelt er? Irgendetwas mit P. Dem würd ich auch ein Zicklein opfern. Und plötzlich laut: Kein Gott wird uns den Stollen schlagen. Grübelt. Erinnert sich schon wieder an etwas. Sein Geist kann keine Ruhe geben. Warum fällt ihm Nürnberg ein, wie dort ein Rechenmeister ihm einen Kasten gezeigt hatte, mit einer kleinen Kurbel an der Seite, oben Gucklöcher, drinnen Walzen mit unterschiedlich langen Zähnen. Wenn man mit solch einer Walze eine Zahl einstellte, mit einer anderen eine andere Zahl, dann an der Kurbel drehte, dann rechnete der Kasten die beiden Zahlen zusammen. Aber das ging nur mit kleinen Zahlen. Da war man im Kopf schneller. Nein, wenn man eine mechanische Hilfe baute, dann musste sie schon mehr leisten können als der eigene Kopf. Und schon wieder fiel ihm etwas ein. Die Geschichte vom Golem. Aber aus Lehm würde keine noch so große Figur den Stollen graben können. Und seine Gedanken wandern weiter. Natürlich könnte man die Steine aus dem Wasserstollen zurechthauen und als Baumaterial verkaufen, aber das war viel Arbeit und wahrscheinlich kein Gewinn. Natürlich könnte er auch einfach ein Jahr arbeiten lassen und das Geld sich dafür leihen. Reblöw würde ihm wieder einen Kredit geben. Wie damals, als er den Raubritter Eisenfels aus Eisenfels herauslockte. Aber lohnt das alles noch? Es ist ein schöner Abend. Oswald geht mit seiner Frau ein Stück durch die Wiesen. Maria hatte darum gebeten. Eigentlich wollte sie ihrem Mann etwas Wichtiges sagen. Aber der war so in Gedanken, so weit weg von ihr. Sagte plötzlich: Die Arbeit im Berg, im Pochwerk ist schwer. Man könnte viel mehr Erz schürfen, gewinnen, wenn man auch in der Nacht arbeiten könnte. Und im Berg muss ich einen Entwässerungsstollen schlagen lassen. Deshalb will ich jetzt einen Menschen aus Metall machen. So wie die kleinen Figuren für den König aus Silber? Ja, Figuren, aber nicht klein, sondern groß. Und nicht aus Silber, sondern aus Bronze oder aus Eisen. Ganz hart. Und wer kriegt die dann geschenkt? Die schenke ich uns. Die sollen die schwerste Arbeit machen. Die sollen sich bewegen. Ungläubig. Arbeiten? Oswald sagt nichts. Er ist schon wieder in Gedanken. Maria schüttelt ihren Kopf. Und Oswald schaut sie an. Was? Das geht gar nicht. Warum soll das nicht gehen? Bevor es Maschinen gab, glaubte auch keiner daran. Da haben sie alle mit der Hand ihr Mehl gemahlen, immer kleine Mengen, mühselig. Aber dann wurden die ersten Windmühlen gebaut. Maria ist immer noch ohne Glauben. Aber die gab es doch schon immer. Oswald lacht auf. Schon immer. Hast du in der Bibel von Windmühlen gelesen und von Sägewerken? Damit spielt Oswald auf sein Sägewerk an. So etwas hatte es vorher nicht gegeben. Und er hatte es, mit fremden Meistern zusammen erschaffen. Überhaupt, er hatte schon so viele Sachen geschaffen. Das mit der Bibel hat Maria zu denken gegeben. Aber anders, als ihr Mann es wollte. Und sie sagte ernst: Du bist nicht Gott. Oswald nickt. Ich bin nicht Gott. Aber ich habe schon so viel geschaffen, was es vorher nicht gab. Oder nur als Bild. Maria, aber einen Menschen? Ja, zögernd, keinen Menschen. Ich bin ja nicht Gott. Und nach einer kurzen Pause: Reblöw hat mir die Geschichte vom Golem erzählt. Und erzählt ihr die Sage von dem großen Lehmmenschen. Maria ist beeindruckt.

dann streckt sie sich und sagt, aber das ist ein Märchen. Vielleicht, aber wenn ich einen Maschinenmenschen machen kann, aus Metall, der alle schweren Arbeiten macht, wärst du dann nicht froh? Ich wär schon froh, dann hätten wir mehr Zeit für uns, für unsere Kinder. Sie macht eine Pause, weil jetzt der richtige Augenblick wäre, ihre Neuigkeit zu erzählen. Dann fällt ihr aber noch ihre Mutter ein. Und die Mutter braucht uns auch mehr, kann sich kaum noch bewegen. Dann schaut sie ihrem Mann ins Gesicht. Aber selbst wenn du so einen Maschinenmenschen, so einen Golem aus Metall machen kannst, dann fällt dir etwas Neues ein, was gemacht werden muss. Und du bist wieder nicht zu Hause. Und etwas bitter, du bist nie zu Hause. Oswald sinnt. Dann nickt er. Das stimmt, sagt er ernst. Und beide lächeln. So ist es eben. Gehen schweigend ihren einsamen Weg, jeder in Gedanken, jeder für sich. Maria denkt, dass ihr Mann ja gerade einen neuen Menschen gemacht hat, noch ganz klein, noch in ihrem Bauch. Das ist doch ein Wunder, nur weiß er noch nichts davon. Und Oswald grübelt. Wenn er auch einen solchen Maschinenmenschen machen könnte, mit Rädern und Seilen, groß und kräftig, aber woher soll sein Antrieb kommen? Dem Golem hatte der Rabbi ein heiliges Gebet unter die Zunge geschoben. Er aber braucht Pferde, um den Göpel anzutreiben, braucht Hundejungen, um die Erzmulden durch die Stollen zu ziehen. Immer braucht es Kraft zum Antrieb. Steine, die an Seilen ein Uhrwerk antreiben. Wasser, das ein Wasserrad dreht. Wind, der die Windräder anbläst. Immer braucht es eine Kraft. Und für seinen Maschinenmenschen hat er solche Kraft nicht. Er hat diese Kraft nicht. Er hat sie einfach nicht. Geht und sinnt. Da war er bei einem Alchemisten in Nürnberg gewesen. Der hatte gezeigt, wie man mit einer Flüssigkeit sogar Metall auflösen kann. Steine auch. Aber wie viel von dieser Tinktur würde er brauchen? Und mit Schwarzpulver lassen sie ihn ja nicht den Stollen sprengen. Vielleicht geht später so etwas. Aber hier und heute nicht. Es geht nicht. Und laut, ich kann es nicht. So drehen sie um und kehren heim. Dort findet Oswald die Tür zu der Stube von Petrus halb offen. Sieht den Alten im Sessel eingeschlafen. Das Buch auf seinem Schoß fällt gleich herunter. So tritt er herein, nimmt vorsichtig das schwere Buch und will es auf den Tisch legen zu den anderen Büchern und Schriften. Aber Zeichnungen im Buch ziehen ihn an. Kreise verschiedener Größe, darüber ein Doppeldreieck mit einem Auge, das den Betrachter ansieht. Und an den Enden des Dreiecks wieder Dreiecke mit Sternkreiszeichen und Symbolen. Symbolen, die Oswald noch nie gesehen hat. Was ist das? Fragt sich Oswald und schlägt zum Titelblatt zurück. Magister Johannes Annus, Quellbrunn der Nekromanten, Zweiter der Magier, Bedeutendster der Chiromanten, Verfasser dieses Geheimbuchs zum Wissen hinter dem Wissen mit dem Namen Pyromantik oder die große Feuerkunst des Morgenwissens. Was ist das? Diesmal laut. Und Petrus Cordus schlägt seine Augen auf, nimmt Oswald das Buch aus den Händen. Noch einmal, was ist das? Vielleicht steht darin, was ich nicht weiß, leise und müde. Und? Sie wollen Wissen von, ich weiß nicht woher, bekommen, aber es ist nur Geschwurbel. Ich denke, du hast nur Spott für Astrologen und Alchemisten. Wirf die nicht in einen Topf. Die Alchemisten haben eine Menge über die verschiedensten Materialien herausbekommen. Und den Stein der Weisheit gefunden? Nein, aber man muss auch solchen Wegen folgen. Erst dann weiß man, dass sie nicht fruchtbar sind. Ach, mit leisem Spott, ich dachte, du wüsstest schon alles. Petrus,
Ich bin nicht alt genug, um alles zu wissen, aber wenn es ein Zaubermittel, irgendein Geheimwissen gäbe, um mir dazu zu verhelfen, Oswald unterbricht schnell, würdest du dich sogar mit dem Teufel verbünden? Petrus winkt ab. So schlimm ist es nicht mit dem Teufel, das ist auch nur ein Engel, aber ein gestürzter. Doch ein Engel. Und einer, der nicht nur Hosianna lobhudelte, einer, der nachdachte. Das lass nicht die Priester hören, die schicken dich auf den Scheiterhaufen, wenn du solche Sachen liest und sagst. Ich kann nicht nur die Bibel lesen, die Kirchenväter haben nichts über Burgen und Städte, Ritter und Kaufleute geschrieben. Wir brauchen jede Menge neues Wissen. Oswald lacht. Er greift nach kleinen Büchern, die sein Freund geschrieben hat. Hier steht ja neues Wissen, ruft er und liest laut die Titel. Der Bergbau zu Scheinach, Historia der Burg Rabenstein, der wilde Tag. Petrus winkt ab. Schau mich an, alt und grau, ich habe nicht mehr lange. Die Zeit wird knapp, da studiere ich diese Anagramme. Zeigt auf die Zeichnung in dem Geheimbuch. Und bist du klüger geworden, dann hilf mir. Doch Petrus winkt ab. Was habe ich nicht alles studiert? Ich will doch alles wissen, will alles verstehen, was in der Erde passiert. Im Bergwerk, im Wasser, was in der Luft passiert, wie Vögel fliegen, was im Menschen passiert. Ich möchte alles können, Gold machen, den Stein des Weisen, die ewige Jugend. Aber das klappt nicht, auch nicht mit diesem Geschwätz, zeigt auf das Buch. Oswald wiegt das schwere Buch in der Hand, liest noch einmal das Titelblatt. Aber es klingt bedeutsam. Ja, lacht Petrus auf. Sie erzählen großen Blödsinn mit bedeutungsvoller Miene. Vielleicht denken ja die anderen, oh, was für ein kluger Mensch, aber wenn du von Schaum satt werden willst, dann täuschst du dich. Mit geschickten Worten und wahnsinnigen Konstruktionen gaukeln sie dir große Erkenntnisse vor. Aber ihre Sätze spotten jeder Logik, ihre Ausführungen haben keine Entsprechung in der Wirklichkeit und folgt man ihren Anweisungen, kommt man zu keinem Ergebnis. Die beiden schauen sich an. Schweigen. Dann sagt Petrus, wir müssen alles selber uns erarbeiten. Mühsam und es geht langsam wie bei einer Schnecke.

0: Eine Schatzkammer. Bauleute sind im Bayerlehaus. Nun, der erste Ratsherr, da Johannes Bayerle tot ist, verändert sich vieles im Haus. Das Haus ist schön und groß, aber es ist auch alt und eng. Denn Maria ist zwar durch die Hochzeit mit dem Herrn von Rabenstein eine Burgherrin geworden, aber sie ist in der Stadt wohnen geblieben. So hat Oswald bei günstiger Gelegenheit dem Nachbarn, der zu viele Kinder hat, ein größeres Haus besorgt und dafür seins bekommen. Und nun werden die beiden Häuser umgebaut. Zuerst ein Durchbruch zu dem Nachbarhaus und dort wird alles anders. Ich möchte ein schönes Zimmer. Mit Bestimmtheit sagte das Maria. Wenn ich Gäste habe, müssen wir alle eng beieinander sitzen. Es ist kein Platz zum Essen für alle. Oswald spottet gemütlich. Ein Palast wie auf der Burg? Nein, aber ein schönes Zimmer und ein Badezimmer. Alle Blicke richten sich auf sie. Ja, einen Raum, in dem ein Zuber steht, immer. Aber auch ein Waschtisch. Ich habe das in Nürnberg gesehen. Aber für die Kinder ein Zimmer, das gibt es. Sie legt ihre Hand auf den gewölbten Bauch. Ein neues Kind ist zu erwarten. Als Wickelkind wird es im Schlafzimmer der Mutter liegen, aber später also ein Kinderzimmer. Oswald atmet hörbar aus. Was noch? Leise von Petrus. Eine Bibliothek. Oswald sinnt. Auf der Burg haben sie im langen Gang die Bilder ihrer Vorfahren. Und manche Kuriosität. Alte Spieße, die man heute nicht mehr braucht. Einen ausgestopften Hasen, ja, einen Hasen, aber mit zwei Köpfen. Ein bleiches Horn, man sagt von einem weißen Einhorn. Und hier im Haus stehen auch ein paar Raritäten herum. Ein besonders schöner Bergkristall, ein Bleifigürchen, das versehentlich beim Bleigießen entstanden ist und wie eine Tänzerin aussieht. Petrus. Bücher werden immer mehr und wichtiger. Oswald weiß, ja, eine Bibliothek. Als Petrus sieht, dass Oswald nickt, ist er gleich Feuer und Flamme. Auch die Unterlagen vom Bau des Sägewerks müssen da hinein. Von den beiden Bergwerken, den Hütten, wozu? Ein Archiv versammelt alles Wissen zu einem Gegenstand. Einspruch. Aber das Sägewerk läuft, alle Werke arbeiten. Wozu? Nun, alles Wissen, das wir aufbewahren, zeigt, wie wir damals gedacht haben. Auch unsere Irrtümer. Oswald lacht auf. Das wird ja dann ein großes Archiv. Petrus lässt sich nicht davon abbringen. Das hilft genauso, nicht noch einmal denselben verhängnisvollen Weg zu denken. Und es ist ein getreues Abbild der Zeit. Oswald sinnt einen Moment, dann sagt er, aber eigentlich ist das alles altes Wissen. Auf viele Fragen, die ich habe, finde ich in den Büchern keine Antwort. Oder schlimmer, eine falsche. Petrus widerspricht, denk, wie oft wir wichtige Hinweise in alten Büchern gefunden haben. Aber vor allem, er macht sein wichtigstes Gesicht, vor allem findest du die Mittel, wie Neues zu schaffen ist. Denn es mag bedeutungsvoll sein, was die Alten geschrieben haben, aber bedeutungsvoller ist, wie sie es herausgefunden haben. Aha. Und so wird das Nachbarhaus umgebaut und alles ist eine große Baustelle. Wolfram sitzt auf einem Stapel Holz. Er ist gern hier. Er schaut gern den Baumeistern zu, den Arbeitern. Außerdem ist es ja Wolframs Wohnstätte, jedenfalls bald. Ein kleiner Junge setzt sich neben Wolfram, zeigt auf das Haus. Warum bauen die unten aus Stein und nicht auch oben? Wolfram hat die ganze Zeit mit einem Lappen gespielt. Nun nimmt er das Tuch, legt es so über seine Hand, dass er mit Fingern und Daumen ein Maul formen kann. Und mit verstellter Stimme quakt er los. Was bist du doch nur für ein dummer Jan? Das ist so leichter, ein Stein oder ein Holz?
1: Holz.
0: Was lässt sich leichter bearbeiten, Stein oder Holz?
1: Holz.
0: Was kostet weniger Geld, Stein oder Holz?
1: Holz.
0: Was ist dein Kopf, Stein oder Holz?
1: Holz.
0: Dann merkt der Junge seinen Fehler, lacht auf. Wolfram nimmt einen zweiten Lappen in die andere Hand und sagt mit piepsiger Stimme zu der anderen Hand:
2: »Ach, hast den armen Jungen ganz verwirrt. Gleich fängt er an zu weinen.«
0: Der Junge trotzig: »Ich weine doch nicht.« Wolfram mit der linken Hand:
2: »Siehst du, er weint doch gar nicht.«
0: Wolfram mit der rechten Hand:
2: »Aber beinahe, weil du so garstig bist. Entschuldige dich gefälligst.«
0: Wolfram mit der linken Hand zum Jungen gewandt: »Entschuldige, natürlich bist du kein Holzkopf.« Dann wandert der Blick der Puppe an den Jungen hinunter. »Höchstens deine Füße. Die sind so braun wie Holz. Kann ich mir daraus etwas schnitzen?« Inzwischen sind noch andere Kinder herbeigekommen, schauen zu und lachen nun. Der Junge lacht auch und sagt: »Das sind doch meine Füße. Die sind doch nicht aus Holz.« Wolfram mit der rechten Hand:
2: »Siehst du, das ist ein richtiger Junge aus Fleisch und Blut und Spucke.«
0: Wolfram mit der linken Hand:
2: »Auch Spucke?«
0: Wendet sich an den Jungen:
2: »Du bist eine Spucke.«
0: Der Junge nickt, er beugt seinen Kopf vor und lässt einen großen Tropfen Spucke auf die Erde fallen. Wolfram mit der linken Hand:
2: »Oh je, oh je.«
0: Wolfram mit der rechten Hand:
2: »Was ist denn das nun schon wieder?«
0: Wolfram mit der linken Hand:
2: »Er läuft aus, er läuft aus.«
0: Als wäre das ein Zeichen, beugen die Kinder alle sich vor und lassen Spucke auf die Erde fallen. Wolfram mit der rechten Hand:
2: »Mein Gott, das ist nur ein bisschen Spucke. Das hat doch jeder.«
0: Wolfram mit der linken Hand:
2: »Jeder? Ich nicht.«
0: Und der Lappen auf Wolframs Hand versucht zu spucken:
2: »Ich habe keine Spucke mehr. Ich bin schon ganz vertrocknet.«
0: Wolfram mit der rechten Hand:
2: »Kinder, habt ihr ein bisschen Wasser für den Armen?«
0: Da laufen die Kinder zu einem Zuber, holen Wasser und spritzen die Puppe nass. Die schreit auf:
2: »Ach, ist das wunderschön! Ich habe wieder Spucke! Mehr!«
0: Und wieder laufen die Kinder zu dem Zuber, holen sich Wasser, bis ein Arbeiter schreit:
2: »Hey, lasst uns das Wasser!«
0: Aber die Kinder rufen nur: »Wir brauchen Spucke! Wir brauchen Spucke!« Der Arbeiter, man weiß nicht, erbost oder im Spaß: »Wartet, ihr Lausebengels!« Schnappt sich den Zuber und mit einem großen Schwapp gießt er das Wasser auf die Kinder. Sogar Wolfram kriegt etwas ab und seine linke Hand schreit:
2: »Jetzt hab ich aber genug Spucke.«
0: Und die rechte Hand schreit:
2: »Dann lauf doch weg.«
0: Und Wolfram läuft weg. Läuft direkt in die Arme von Miriam. Bleibt abrupt stehen. »Was ist dir? Was hast du?«
2: »Ich habe mir den Arm gebrochen.«
0: »Und was haben sie gemacht?« »Sie sagen, er wächst von allein wieder zusammen.« »Ja, das weiß Wolfram. Aber bei manchen wächst er schief zusammen, wie bei seinem Vater.« »Nein, deshalb habe ich zwei Schienen, zwei Brettchen.« »Die halten alles in der guten Ordnung. Ich darf nur die Hand nicht benutzen.« Wolfram schmunzelt: »Das ist gut. Dann kann ich dich jetzt ärgern,« und will sie kitzeln.
2: »Bitte nicht. Es tut noch weh.«
0: Wolfram lässt ab. Es war ja sowieso nicht ernst gemeint. Dafür nimmt er den Korb aus Miriams linker Hand. Sie gehen in Richtung Markt und Wolfram erzählt: »Soll ich dir einen Schatz zeigen?« Miriam nickt. Wolfram nestelt an seinem Kittel, zieht ein Packen hervor, ein Tuch, darin ist etwas eingewickelt. Miriam: »Das ist aber groß.« Sie hatte wie ihr Vater gleich an Geld gedacht. Wolfram setzt sich auf einen Balken, tippt mit seiner Hand auf den Platz neben sich. Da setzt sich Miriam hin. Wolfram faltet das Tuch auseinander, es sind zwei Bücher. Er öffnet das erste, ein langer Titel: »Wunderbare und einzigartige Erfindungen zu Fromm und Nutz aller Menschen, zusammengetragen nach den Berichten von Weltweisen und Zeitgenossen, aufgezeichnet und auf Wahrhaftigkeit überprüft durch den Verfasser.« »Hast du es schon gelesen?« Wolfram schüttelt seinen Kopf. »Aber schau nur die Bilder. Gleich am Anfang sind zwei Recken, wirkliche Riesen zu sehen, die einen Baumstamm schleppen. Daneben zu sehen ein ganz normaler Arbeitsmann, der eine Winde bedient und mit einem Kranhaken einen Baumstamm hochhebt. Einen Kran hat mir Vater auch schon gezeigt. Aber dass er stärker ist als zwei Riesen, das habe ich nicht gewusst. Schau, eine Maschine, wo du gar nicht mehr laufen musst.
2: Aber das ist doch keine Maschine, das ist doch ein Mensch.
0: Das ist doch kein Mensch. Schau doch, wie sie aussieht. Das ist ein Riese, wie wir ihn vorn gesehen haben. Aber gemacht, gebaut. Miriam hat zugehört, aber zugleich ist ihr ein Gedanke gekommen. So sagt sie plötzlich, Adelinde ist eigentlich auch eine Erfinderin. Wolfram schaut ungläubig auf. Meine Schwester? Ja, sie macht schöne Flechtarbeiten aus Stroh, aus Gräsern. Wunderbare Schmucksterne, aber auch nützliche Sachen wie kleine Körbe. Sie sammelt Früchte darin und verschenkt ihren schönen Korb mit Früchten. Einmal hat sie ein Labyrinth gebastelt und eine kleine Spitzmaus hat sich darin verlaufen. Die wohnt nun bei Adelinde. Mit Nüssen und Äpfeln und Pilzen wird sie gefüttert und wird immer zutraulicher. Adelinde kann sogar schon mit dem Mäuschen Kunststücke vorführen. Wolfram richtet sich auf. Was du alles weißt? Du wohnst wohl bei uns? Dann besinnt er sich. Das sind doch keine Erfindungen. Erfinden muss man etwas Großes, etwas, das allen einen Nutzen gibt. Miriam schaut nachdenklich. Aber glaubst du, Erfinder fallen vom Himmel? Die haben doch am Anfang bestimmt auch kleine Sachen erfunden. Aber doch nicht Körbchen. Und das Labyrinth? Mein Vater war in einem richtigen Labyrinth und in der Mitte stand die Königin. Ja, ja, und der Kaiser von China. Du spinnst ja. Nein, wirklich. Als mein Vater beim König war, hat er ihn in seinen Lustgarten geführt. Da waren richtige Erfindungen mit Wasser. Miriam schaut ungläubig. Und Wolfram ist beleidigt, dass sie an seinen Worten zweifelt. Kannst ihn ja fragen. Um ihn zu versöhnen, legt sie ihre linke Hand auf den Arm von Wolfram. Woher hast du das Buch? Stolz, wir bauen doch eine Schatzkammer. Und da Miriam verständnislos guckt, erklärt er, der wichtigste Schatz ist Wissen. Und in unserer Schatzkammer werden alle Bücher versammelt sein. Miriam schaut ihn mit großen Augen an. Dieser junge Mann ist so ganz anders als alle, die sie kennt. Zu Hause gibt es nur die Kontorbücher ihres Vaters, mit Notizen, wer wie viel Geld zu welchen Zinsen und zu welchen Rückgabeterminen geliehen hat. Keine solchen schönen Geschichten. Miriam ist beeindruckt. Ganz leise sagt sie, du bist

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2: Herzlich willkommen in der 40. Kalenderwoche, die durch 3 September- und 4 Oktobertage gefüllt ist. Auch in dieser Woche haben wir Wochenendtipps,
3: Neues aus der Wissenschaft,
2: Musik,
3: ein Rezept,
2: Ausflugstipps
3: sowie ein neues Rätsel für Sie.
2: Am Mikrofon begrüßen Sie ganz herzlich Alice Mier und
3: Sabrina Reiche.
2: Wenn ich mitten im Alltag innehalte und gewahr werde, wie viel mir geschenkt ist, werden die zahllosen Selbstverständlichkeiten zu einer Quelle des Glücks. Dies sagte Gustave Flaubert, französischer Schriftsteller.

0: wir sind im Herbst angekommen und können im raschelnden Laub spazieren gehen. Meist ist das Laub ja gelb gefärbt oder braun, manchmal aber auch rot. Wie das kommt? Peter Reichelt informiert uns.
1: Don't you know? Oh, oh.
2: Wussten Sie schon, woher das Rot in den Blättern einiger Bäume kommt? Manche Baumarten wie Kirsche oder Ahorn strahlen im Herbst nicht nur gelb, sondern orange oder sogar leuchtend rot. Das Rot ist allerdings kein Farbstoff, der während des Jahres vom Chlorophyll überdeckt und im Herbst einfach freigelegt wird. Für das Rot sind Pflanzenfarbstoffe namens Anthocyanür verantwortlich, die der Baum extra vollständig neu bildet. Diese wirken auch wie ein Sonnenschild. Sie fangen überschüssiges Sonnenlicht ab. Das machen aber vor allem Baumarten, die durch Viruserkrankungen besonders gefährdet sind. Diese Viruserreger werden hauptsächlich durch saugende Insekten wie Blattläuse übertragen. Wissenschaftler vermuten nun hinter der Rotfärbung sogar einen Tarneffekt gegen Blattläuse, die diese rote Farbe nicht sehen können, sodass Bäume mit roten Blättern für sie weniger auffällig sind als Exemplare mit grünen oder gelben Blättern und demzufolge diese auch weniger anfliegen. Der zusätzliche Kraftaufwand, diese Anthocyanür zu erzeugen, lohnt sich für die Bäume, die so weniger krank werden. Jedoch nach lange andauernden trockenheißen Sommern geraten die Bäume auch an ihre Grenzen und dann fehlt ihnen offenbar nach einer solchen Durststrecke die nötige Energie für diesen Kraftakt, sodass die kräftige Rotfärbung ausbleibt. Übrigens, diese Anthocyanür gehören zu den Polyphenolen und stecken in vielen dunklen, intensiven Obst- und Gemüsesorten wie Heidelbeeren, Kirschen, dunklen Trauben, Rotkohl oder Auberginen. Sie sind sehr gesund, da sie als natürliche Pflanzenfarbstoffe starke antioxidative und entzündungshemmende Eigenschaften besitzen.
0: Danke, Peter, dass du uns schlau gemacht hast.
3: Und apropos Laub, liebe Alice, ist dir mal aufgefallen, dass auf den Blättern so ganz seltsame runde Kullern drauf sind? Ist dir das schon mal aufgefallen beim Waldspaziergang und weißt du eventuell, was das damit auf sich hat?
0: Ja, ich weiß es, liebe Sabrina, denn das hat mich interessiert und deshalb habe ich mich schlau gemacht. Die Dinger heißen Gallen. Man kann sie auf allen möglichen Blättern finden. Am häufigsten sollen sie aber bei Eichen, Buchen und Ahorn vorkommen. In ihnen gedeihen die Larven der Gallwespen. Das sind kleine Insekten, die so den Ameisen ähneln. In diesem Galläpfelchen sind sie gut geschützt. Die Pflanze wird dadurch nicht geschädigt. Und für den Menschen besteht auch keine Gefahr. Sie überwintern dann auf dem Boden und schlüpfen im Frühjahr als fertiges Insekt. Das legt dann wieder seine Eier im Blatt ab. Die Larven fressen sich im Blattinneren durch und zwingen dieses Blatt mit ihren Inhaltsstoffen, die sie im Speichel haben, diese typischen Kapseln zu bilden. So können sie fressen, ohne von den Vögeln gestört zu werden.

0: So, nun bist du dran, meine Liebe. Was hast du als Pflanze des Monats ausgewählt?
1: Die Pflanze des Monats. Im Garten oder auf dem Tisch?
2: Pflanze des Monats im September ist natürlich alternativlos der Kürbis. September ist immer Kürbiszeit, zumindest beginnt sie dann. Und ich habe jetzt mal ein wenig recherchiert, wo kommt der Kürbis her und wie lange gibt es den eigentlich schon. Und Kürbisse existieren tatsächlich schon seit über 10.000 Jahren und wurden erstmals in Mexiko und Mittelamerika kultiviert. Das hat man bei Ausgrabungen bei den Azteken gefunden. Und im frühen Amerika hatte der Kürbis natürlich zusammen mit Mais und Bohnen für die Ernährung, also ernährungsphysiologisch, eine große Bedeutung und auch eine große kulturelle Bedeutung für die indigenen Völker damals. Aber wie ist denn nun der Kürbis eigentlich nach Europa gekommen? Der hat durch die Reisen von Christoph Kolumbus und anderen Entdeckern im 15. und 16. Jahrhundert seine Reise nach Europa angetreten. Und nach der Entdeckung Amerikas begann sozusagen die erste Phase der Globalisierung und somit der Austausch von Sämereien weltweit und zur Züchtung von neuen Sorten, je natürlich nach klimatischen Bedingungen. Es gibt heute spezielle Kürbisse in Afrika, in Japan und auch in Europa. Und im Supermarkt finden wir natürlich verschiedene Sorten für die gute Küche. Der Kürbis ist nicht nur nett anzusehen, sondern auch ausgesprochen gesund, nährstoffreich. Er enthält Vitamin A und C, Kalium, Eisen und ballaststoffreich, also ideal für die moderne Küche, für Suppen, für Eintöpfe und auch für Desserts. Und ich habe den Kürbis in frühester Kindheit bei meiner Oma kennengelernt. Da gab es immer so ein süß-saures Kompott. Also meine Oma hat eingeweckt. Und dann, wenn der Herbst da war, dann gab es dieses süß-saure Kompott, was meine Oma mit dem großen Garten jedes Jahr eingeweckt hat. Ich weiß nicht, ob du dich daran noch erinnern kannst, Alice.
0: Kann ich. Das gab es bei uns auch. Und meine Oma hat aber dann auch manches Mal Sellerie so zubereitet. Den Kürbis mochte. Aber Sellerie, nee.
2: Kann ich mir gut vorstellen. Aber die Frage ist, sind denn jetzt eigentlich alle Sorten Kürbis essbar? Und da muss man natürlich unterscheiden. Also es gibt wirklich Kürbisse, die sind ausschließlich für Dekozwecke geeignet. Die sogenannten Zierkürbisse, die sind so bitter, also die kann man tatsächlich nicht essen. Aber alles, was es im Supermarkt zu kaufen gibt, egal welche Form, egal welche Farbe, können wir essen. Und jetzt gibt es natürlich, wie kann es anders sein, ein Rezept für eine Kürbissuppe.
0: Ja, so eine Kürbissuppe hat ja was. Und Lutz liefert uns das passende Rezept in dieser Woche dazu, aber erst nach der nächsten Musik.

Das Rezept der Woche. Hier ist Lutz Engelmann von Radio Ginseng mit einem seiner Familiengerichte. Liegen Sie am besten schon einmal Papier und Bleistift bereit.

Heute bereiten wir Hokkaido-Kürbissuppe zu. Zutaten für 4 bis 6 Personen. Ein Hokkaido-Kürbis, ca. 1 Kilo, 400 Gramm Mohrrüben, eine Zwiebel, 2 Knoblauchzehen oder Knoblauchgranulat, ein daumengroßes Stück Ingwerwurzel, 2 Teelöffel Zucker, 2 Esslöffel Butter oder Pflanzenöl, 900 Milliliter Gemüsebrühe, 400 Gramm Kokosmilch, 1 Esslöffel Zitrone, 2 Esslöffel Sojasauce, 1 Teelöffel Kurkuma, Petersilie oder andere frische Kräuter. Zubereitung. Der Hokkaido-Kürbis wird vom Strunk und den Kernen befreit und mit Schale in kleine Stücken geschnitten. Mohrrüben, Zwiebel, geschälte Ingwerwurzel und Knoblauch werden ebenfalls zerkleinert. All das wird zusammen mit dem Zucker in einem großen Topf oder in einer Pfanne angebraten, sodass sich Röstaromen entwickeln. Dann wird Gemüsebrühe hinzugegeben und die Suppe 20 Minuten gekocht. Der Topf wird vom Herd genommen, die Suppe fein püriert und es wird die Kokosmilch untergerührt. Nun noch alles mit Kurkuma, Zitrone und Sojasauce abschmecken und wieder auf dem Herd erwärmen. Dabei ständig rühren, zum Schluss mit frischen Kräutern garnieren. Zubereitungszeit ist ca. 45 Minuten. Wird statt Butter Pflanzenöl zum Anbraten genutzt, ist das Gericht vegan. Die Suppe kann aber auch durch Schinkenwürfel, Knacker oder Wiener aufgewertet werden. Ich wiederhole die Zutaten noch einmal. Zutaten für 4 bis 6 Personen. Ein Hokkaido-Kürbis, ca. 1 Kilo, 400 Gramm Mohrrüben, eine Zwiebel, 2 Knoblauchzehen oder Knoblauchgranulat, ein daumengroßes Stück Ingwerwurzel, 2 Teelöffel Zucker, 2 Esslöffel Butter oder Pflanzenöl, 900 Milliliter Gemüsebrühe, 400 Gramm Kokosmilch, 1 Esslöffel Zitrone, 2 Esslöffel Sojasauce, 1 Teelöffel Kurkuma, Petersilie oder andere frische Kräuter.

0: Für alle diejenigen, die es nicht geschafft haben, alles zu notieren, Sie finden das Rezept der Woche auch auf www.radioginseng.de als PDF-Datei.
1: Ja, danke Lutz, dass du das Rezept der Woche so wunderbar passend zu unserer Pflanze des Monats ausgewählt hast. Satt und zufrieden sind wir jetzt. Und nach dem Genuss einer leckeren Mahlzeit, dann sollte sich das Ganze natürlich nicht auf den Hüften platzieren. Gut, bei Kürbissuppe passiert das sicherlich nicht, aber bei anderen. Und dann hilft Bewegung. Nicht nur am Wochenende, besser täglich. Aber für das Wochenende lassen wir uns ganz speziell von Ingrid Fröner inspirieren.
2: Herzlich willkommen zu den Freizeittipps für das erste Oktoberwochenende 2026. Über so manchen der mehr als 700 DEFA-Spielfilme mag inzwischen das Gras des Vergessens gewachsen sein. Doch etliche Filme aus der DDR erleben in den letzten Jahren eine Renaissance. Es sind nicht nur historisch bedeutsame Zeitdokumente, auf die wir heute mit ganz anderen Augen schauen, sondern Produktionen von hoher künstlerischer Qualität. Einige dieser Schätze lässt das einstige DEFA-Sinfonieorchester am 3. Oktober von 20 bis 23 Uhr musikalisch Revue passieren. Vom Nachkriegsdrama bis zum Indianerfilm mit dem unvergessenen Häuptling vom Dienst Gojko Midic. Knut Elstermann moderiert mit den Gästen Günter Fischer, Nadja Klier, Gojko Midic und Jutta Wachowiak. Die Filmmusikgala 80 Jahre DEFA findet im Nikolaisaal in Potsdam statt. Schloss und Park Kossenblatt in Tauche sind wieder für Besucher zugänglich. Die rund zweistündigen Führungen von 12 bis 14 Uhr am 3. Oktober geben Einblicke in die Bau- und Nutzungsgeschichte, die Architektur sowie den aktuellen Stand der historischen Bauforschung und das geplante Nutzungskonzept. Die Teilnahme ist begrenzt, der Preis beträgt 8 Euro, eine Anmeldung ist erforderlich. Am 3. Oktober bietet die Naturwacht eine kostenfreie Führung am Gülper See von 16.30 Uhr bis 19.30 Uhr an. Hunderte Kraniche und Gänse fliegen von den umliegenden Esungsflächen zum Gülper See, um hier auf dem Wasser schlafend die Nacht sicher vor Fressfeinden zu verbringen. Bevor in der Dämmerung die gefiederten Schlafgäste auf den See einfallen, gibt es Informationen querbeet zu den einzelnen Vögeln, zum Zuggeschehen und vieles mehr. Für die Teilnahme empfehlen sich bequeme und der Witterung entsprechende Kleidung. Auch Fernglas oder Fotoapparat sind wertvolle Begleiter, für den Rückweg eventuell eine Taschenlampe. Der Veranstaltungsort ist die Bockwindmühle Brietzen in Havelaue. Und noch ein Tipp zu fantastischen Aussichten am 3. Oktober zwischen 10 und 17 Uhr mit einer Sonderöffnung des normannischen Turms auf dem Ruinenberg in Potsdam. Unter König Friedrich Wilhelm IV. Entstand 1846 der knapp 23 Meter hohe, einem mittelalterlichen Wachturm nachempfundene normannische Turm. Er bereicherte die bereits von Friedrich dem Großen aufwendig inszenierte Landschaft des Ruinenberges. Ein Wasserbecken zur Speisung der Fontänen im Park Sanssouci anlegt, umgeben von einem kunstvollen Arrangement aus kolossalen Säulen, einem dorischen Rundtempel, einer Pyramide und einer antiken Theater nachempfundenen Ruinenwand. Der Rundumblick umfasst ein Panorama, das von der Pfaueninsel über den Park Sanssouci hinweg bis nach Werder reicht. Der Eintrittspreis vor Ort beträgt 4 Euro, ermäßigt 3 Euro. Das waren sie, meine Tipps. Ich wünsche Ihnen eine angenehme Zeit. Bis zur nächsten Woche verabschiede ich mich, Ihre Ingrid Fröner.
1: Danke, Ingrid. Interessante Dinge hast du wieder ausgewählt. Und Bewegung ist auch dabei.

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0: Kalenderblatt. Nachdenkenswertes von A wie Aphorismus bis S wie Sport. Und jedem Anfang wohnt ein Zauber inne. Hermann Hesse.
1: Liebe Alice, als ich das erste Mal mit dir das Kännchen zusammen machen durfte, da hast du etwas erzählt, was mir sehr gut gefallen hat, über Tierkreiszeichen. Hast du denn auch etwas zum nächsten Tierkreiszeichen schon vorbereitet, eventuell die Waage?
2: Na klar, Sabrina, wir befinden uns im Zeichen der Waage und da kenne ich auch eine kleine hübsche Geschichte aus der griechischen Götterwelt. Im Zeichen der Gerechtigkeit. Dike, Tochter des Zeus und der Göttin Themis, letztere zuständig für die menschliche Rechtsordnung, wird auf die Erde gesandt, um die göttliche Ordnung ihrer Mutter zu verbreiten. Ihr Auftrag, für Wahrheit und Gerechtigkeit zu sorgen, heißt zugleich, den Verrat entschlossen zu bekämpfen. Im goldenen Zeitalter lebt sie unter den Menschen als Göttin des Frühlings, leicht und unbeschwert schwebt sie über den Dingen. Das ändert sich, als Zeus seinen Vater Kronos entmachtet. Das silberne Zeitalter setzt ein und mit ihm walten Streit und Habgier unter den Menschen. Dike ruft umsonst zur Einsicht auf. Durchlebt das bronzene und eiserne Zeitalter unter den kämpfenden Menschen und erkennt die Hoffnungslosigkeit ihres Wirkens. Sie verlässt die menschliche Welt, flüchtet in den Himmel und Zeus setzt ihr ein Zeichen, die Waage, an das Firmament. Eine Mahnung, Recht und Unrecht zu unterscheiden.
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0: Tja, Dieke hat die Erde verlassen, weil sie es einfach hoffnungslos fand, hier weiter zu wirken. Aber das Sternzeichen Waage erinnert uns daran.
1: Genau. Und wir senken aber jetzt den Blick vom Firmament auf die Wissenschaft. Denn diese ist unermüdlich und liefert auch spannende Ergebnisse.
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0: Ja, und ich habe News aus der Meeresforschung. Und zwar geht es um Pottwale. Pottwale zählen als Giganten der Meere und sind für funktionierende Ökosysteme essentiell, da sie bei ihren Tauchgängen Nährstoffe aus der Tiefe an die Oberfläche bringen. Doch sie leben gefährlich, besonders in der Straße von Kythira zwischen Kreta und dem Peloponnes bedrohen die großen Frachtschiffe ihr Leben. Kollisionen sind nicht selten und führen zum Tod der großen Säuger. Das neue Ortungssystem Safe Whales soll den Schiffen helfen, den Tieren auszuweichen, und diese neuen Hightech-Bojen, die hier mit Unterwassermikrofonen die Klicklaute der Wale aufzeichnen werden, bestimmen deren Position und gleichen diese mit den GPS-Daten der Schiffe in der Nähe ab. Und das könnte dann die Kapitäne vor Kollisionen warnen.
1: Hilfe in Museen. Ein Skelett zu präparieren erfordert oft schädliche Chemie. Forschende des Naturkundemuseums Stuttgart setzen auf tierische Hilfe. Die Larven des großen Schwarzkäfers fressen mit ihren kräftigen Mundwerkzeugen Tierskelette in Stunden bis Tagen blitzeblank. Da sie aber Fell und Federn nicht mögen, wäre also ein Schaden im Museum überschaubar, sollten sie dort ausbüchsen.
0: Und noch etwas zum Klimatreiber Kunststoff. Mikro- und Nanoplastik hatten wir schon mehrfach im Mittagsmagazin. Sie befinden sich einfach überall und selbst in der Erdatmosphäre. Das habe ich nicht gewusst. Hier heizen sie das Klima auf und die Partikel absorbieren Sonnenstrahlen und erzeugen einen enormen Heizeffekt. Und besonders schädlich sind farbige Plastikteilchen. Sie nehmen 75 mal so viel Sonnenenergie auf wie farbloses Plastik. Und da sie schon bei der Herstellung sehr viel CO2 freisetzen, schaden sie dem Klima auf diese Weise doppelt.
1: Zu den Spinnen. Manche mögen sie ja nicht, mich stören sie nicht, aber ja gut, muss sie nicht unbedingt haben. Greifswalder Forscher beobachteten die Ballista-Spinne in Australien. Sie fanden heraus, dass sie aus ca. 60 Seitenfäden ein Katapult zwischen Boden und ihrem Netz baut. Beißt eine Ameise in so einen Seitenfaden, löst sich die Verankerung und sie schießt in das 30 cm entfernte Netz. Dabei wird eine Beschleunigung von 133 G erreicht. Das ist mehr als bei einem Raketenstart.

0: Überraschung, liebe Hörerinnen und Hörer. Nicht geplant, ich habe Besuch bekommen. Hallo Jungs.
1: Hallo.
2: Hallo.
1: Hallo Alice.
0: Ja, es haben sich Detlef und Matthias eingestellt.
2: Eingeschlichen.
0: Und wir lassen sie noch ein bisschen zuhören. Habt ihr noch eine Botschaft für unsere Hörer?
1: Naja, die Botschaft ist so, wir haben beide hier ja unsere Sendung Halbwissen Deluxe produziert, gerade im Studio nebenan. Und haben wir gesagt, ach, wir gehen mal gucken, was denn die Alice so mit dem Mittagsmagazin hier macht. Denn wir sehen uns ja alle immer, das wissen unsere Hörer ja gar nicht, wir sehen uns eigentlich alle so gut wie nie. Die Moderatoren, die treffen sich höchstens mal bei den Versammlungen. Also es ist mal Gelegenheit, sich mal zu sehen und mal einen kurzen Plausch zu machen. Nur haben wir eigentlich gar keine Zeit zum Plauschen, weil Alice will ja ihr Magazin weitermachen. Trotzdem vielen Dank, dass du uns hier mal kurz rangelassen hast.
0: Ja, ich danke euch auch, dass ihr gekommen seid. Ja, liebe Hörer, so ist das manches Mal ganz unerwartet. Gibt es Überraschungen? Aber ich setze jetzt das Programm fort.
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0: Ja, dann kommen wir zum Sonntagsausflug. Das UKB, das Unfallkrankenhaus Berlin-Marzahn, kennen Sie wahrscheinlich eher als einen Ort, an dem man sich schnelle medizinische Hilfe holen kann. Weniger bekannt sein dürfte, dass es dort auch eine Galerie mit regelmäßig wechselnden Ausstellungen gibt. Die aktuelle Ausstellung läuft bis Anfang 2027. Sie nennt sich 24/7. Toleranz ohne Öffnungszeiten und zeigt großformatige Streetporträts vom Kameramann und Fotograf Frank R. Hoffmann. Die Galerie kann man auch als Nichtpatient besuchen, zum Beispiel bei einem Sonntagsausflug. Und das werden wir gleich vom Vorsitzenden des Fördervereins erfahren. Zunächst hat aber Gabi Loke den Fotografen am Mikrofon.
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2: Nun sind das ja alles ganz starke Typen. Also viele sind von oben bis unten tätowiert. Viele leben vielleicht auch schon lange auf der Straße. Ist das problematisch, mit den Leuten in Kontakt zu kommen?
3: Also sagen wir mal so, es wäre jetzt Quatsch, wenn ich sage, ich habe da nie Probleme. Aber und ich habe jetzt beispielsweise eine kleine Ausstellung gerade vor 14 Tagen gehabt auf dem Helmholtzplatz im Kiez. Da war das Thema die Obdachlosigkeit und das gab eigentlich großartige Momente, wie die Betroffenen, die Obdachlosen, die ich im Winter bei 15 Grad minus fotografiert habe, wie die sich wiedergefunden haben in den Bildern. Aber auch die Anwohner, für die das eigentlich im ersten Moment immer ein Ärgernis ist, dass die dort sind, es so interessant waren, weil ich war 2 Stunden mit denen am Feuer und habe sozusagen mich mit denen unterhalten, habe mich dafür interessiert und dabei habe ich die Fotos gemacht. Die wissen, dass ich die nicht vorführe.
2: In dieser Ausstellung sind fast alles Schwarz-Weiß-Bilder. 2 fallen raus, 1 davon eine Dame mit rotem Hut, knallroten Lippen und knallroten Ohrringen. Warum dieser Kontrast in dieser Ausstellung?
3: Das ist eins meiner Lieblingsbilder. Und wenn man die anderen sich alle anschaut, die sind alle reduziert auf das Wesentliche. Die sind fokussiert auf Schwarz-Weiß, die Farbe ist ausgeblendet, nichts lenkt ab, sondern wir sind voll bei der Person. Die Schärfe ist sogar ein bisschen krasser nachgezeichnet als im Üblichen. Und die sind sozusagen bearbeitet. In unserem Fall ist es die Geisha, von der wir sprechen, ist das genau das Gegenteil. Dieses Bild habe ich gemacht. Out of the box nennt man das, out of der Kamera. Also das ist so fotografiert, wie ich es fotografiert habe. Da ist keine Bearbeitung, ist nichts. Auch beim Druck ist da nichts verändert. Und das Verrückte ist, vielleicht ist deswegen mein Lieblingsbild, beim Fotografieren habe ich schon gemerkt, das ist es. Das ist bei den meisten Bildern nicht so. Da mache ich mehrere Bilder und suche hinterher heraus, was es ist. Aber bei diesem Bild wusste ich, das ist es. Und möglicherweise, also es gefällt hier den ersten Leuten, die es gesehen haben, schon ganz gut. Also das fällt schon auf. Ist dieser Funke wahrscheinlich bei denen auch da? Die spüren da irgendwie was, dass das authentisch ist.
2: Ich stehe hier mit Rainer Manske. Er ist der Vorsitzende des Fördervereins Kunst und Kultur des Unfallkrankenhauses Marzahn. Herr Manske, wozu braucht ein Unfallkrankenhaus solch einen Förderverein?
4: Wir sehen Kunst und Kultur als festen Bestandteil der Gesellschaft und damit auch unseres Unternehmens. Und wir machen das jetzt schon über ein Vierteljahrhundert. Und in dieser Zeit haben wir über 100 Künstlerinnen und Künstler ausgestellt. Wenn man die Magistrale im Unfallkrankenhaus sich anschaut, dann sieht man, das ist schon eine der größten Ausstellungsflächen, die wir haben in Berlin. In den 30 Jahren, wo das Unfallkrankenhaus jetzt in Betrieb ist, haben rund 1 Million Besucher die Kunstwerke bestaunen können.
2: Wonach suchen Sie denn die Künstler aus, die hier ausstellen dürfen?
4: Generell bewerben sich immer viele Künstler. Wir wollen immer ein neues Programm bieten. Wir wollen was Zeitgenössisches anbieten. Wir nehmen aber auch Sachen, die jetzt mal unbekannt sind. Also zum Beispiel vorher hatten wir den Forensiker aus der Charité. Der hat nur mit Kristallen Kunst gemacht in Fotos.
2: Wie sind Sie denn auf den Fotografen Frank R. Hoffmann gekommen?
4: Ja, wir haben uns irgendwie hier zufällig getroffen, weil der Patient in irgendeiner Ambulanz war. Und jetzt haben wir gesagt, jetzt machen wir die Ausstellung.
2: Wer sind denn eigentlich Ihre Besucher? Sind das nur die Patienten oder ist das hier ein öffentlicher Raum?
4: Im Prinzip ist es ja öffentlich, weil ganz viele Patienten bekommen ja auch Besuch. Wir haben viele auch, die jetzt nur ambulant Patienten sind. Ja, und die haben natürlich auch Wartezeiten. Und man sieht auch am Wochenende, dass Leute kommen und sich gezielt die Kunstwerke anschauen. Ja.
2: Jetzt sagen Sie bitte noch mal genau, wo man die Ausstellung findet.
4: Sie gehen einfach ins Unfallkrankenhaus, in den Haupteingang rein und dahinter finden Sie die große lichtdurchflutete Magistrale. Wenn Sie mit der S5 oder U5 ankommen, dann laufen Sie direkt durch den Landschaftspark, wo auch ein kleiner Zoo beheimatet ist und auch eine Kirche auf dem Gelände ist, wo auch Kunstausstellungen regelmäßig stattfinden. Also es ist auch ein schöner Sonntagsvormittagsausflug.

0: Nachgedacht.
1: Wenn du jede Situation behandelst, als ginge es um Leben oder Tod, wirst du viele Tode sterben. Dean Smith.

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1: Hallo, mein Name ist Günter Schicht und ich darf Ihnen das Album der Woche bei Radio Ginseng präsentieren. Die Karrieren von Bands in der DDR unterlagen unterschiedlichen Einflüssen. Neben der Kunstfertigkeit und Professionalität der Musiker, der Originalität der Musik und der entsprechenden Resonanz beim Publikum und bei der Kritik waren es oftmals politische Aspekte, die über Aufstieg oder Fall von Künstlerinnen und Künstlern entschieden. Kam DDR-Musik zuerst im Westen gut an, reagierten die DDR-Offiziellen oft mit Misstrauen. In einem Fall war das anders. 1983 drehte ein englisches Fernsehteam einen Dokumentarfilm über Bands in West- und Ostdeutschland. Von Westseite waren die Ärzte dabei. Als DDR-Vertreter schlugen die Behörden die Pudis, Berluck oder Pankow vor. Doch die Filmemacher wollten eine jüngere, unkonventionellere Band. Durch Zufall liefen ihnen Jessica über den Weg, die gerade zu einer Probe wollten. Die Band um Sänger Tino Eisbrenner gab es zu diesem Zeitpunkt erst wenige Monate. Die Filmemacher waren von den Jessica-Songs sehr angetan und wollten sie als DDR-Band in den Film nehmen. Die Behörden zogen mit. Nun wurden auch die DDR-Medien aufmerksam. Schnell wurden im Studio von Ex-Pudi Gunter Vosilus einige Titel aufgenommen, die erfolgreich im Rundfunk und im DDR-Fernsehen liefen. Durch viele Live-Auftritte wurden Jessica immer professioneller und erhielten 1986 ihre Berufsausweise als Musiker. Im selben Jahr und damit vor genau 40 Jahren erschien dann die erste und einzige Amiga-LP der Gruppe mit dem Titel Spieler. Sie soll Album der Woche bei Radio Ginseng sein. Die Platte enthält 11 Titel. Sie wurden von Keyboarder Ralf Böhme und Gitarrist André Drexler komponiert. Liedhaftes steht neben Soligem und einige Titel sind mit Bläsern arrangiert, die von den Funhorns kamen. Die Texte stammen von Sänger Tino Eisbrenner. Der bekannteste Titel der Platte ist das Eröffnungsstück »Ich beobachte dich«. Bevor wir das gleich hören, möchte ich Sie noch darauf hinweisen, dass Eisbrenner mit zwei der alten Jessica-Kollegen am 16. Oktober in Berlin-Neu-Helgoland Titel der Platte zu Gehör bringen wird. Dass »Ich beobachte dich« dabei sein wird, darauf lässt sich wetten. Hier ist der Titel.

0: Tja, und jetzt reisen wir musikalisch weiter nach Frankreich und hören nach einer kurzen Einstimmung von Annelie Katscher das französische Chanson.
1: Demis Roussos, loin des yeux, loin du cœur, aus den Augen, aus dem Sinn, ein Chanson von 1978. All diese Nachtzüge, diese Flughäfen, all diese langen Postwege trennen mich von dir. Dein Foto ist in meinem Pass und in meinem Herzen habe ich ein Lächeln von dir. 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Tagsüber bist du wie ein Schatten bei mir. Nachts kommst du wie eine große Sonne zurück. Und jeder Tag, der vergeht, bringt mich näher zu dir.

So, von Frankreich aus noch ein Abstecher nach New Orleans. Bevor wir das Rätsel lösen, Titel und Interpret des Sängers eben oder des nächsten Songs sind Ihnen gut bekannt. Hören Sie mal.

0: In meinem letzten Kännchen fragte ich Sie nach der Autorin der Drehbuchvorlage für den Film Die Söhne der großen Bären. Sie wussten es. Das Buch schrieb Lieselotte Welskopf-Henrich.
1: Und Sie konnten auch noch weitere Bücher von ihr nennen, stellvertretend, denn wir zählen hier nicht alles auf, seien genannt Der Bergführer, die Kinderbücher Drei Wassertropfen, sowie Hans und Anna oder der Roman Jan und Jutta.
0: Ein Dankeschön an alle Teilnehmer. Schön, wenn Sie sich auch am neuen Rätsel beteiligen. Das kommt nach der Ballade. Also legen Sie schon mal Notizblock und Stift zurecht. Was nehmen?
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Wir hatten in unseren Beiträgen aus Forschung und Wissenschaft eine Meldung zu Portwalen. Im März dieses Jahres strandete auch ein Wal an Deutschlands Küste, der die Menschen und die Medien lange Zeit beschäftigte. Zu welcher Gattung gehörte er? Und welchen Namen wurde ihm gegeben? Also sie sollen ihn keinen geben, das haben andere schon getan. Ihre Antwort erwarte ich über info@radioginseng.de. Das ist also diese Woche mein Rätsel.

0: Ja, es ist Zeit, Abschied zu nehmen. Danke, dass Sie bei uns waren, liebe Hörerinnen und Hörer. Danke, liebe Kollegen, für eure Beiträge.
1: Mit dabei heute waren Gabi Loke,
0: Ingrid Fröner,
1: Annelie Katscher,
0: Peter Reichelt,
1: Lutz Engelmann
0: und Günther Schicht.
1: Die Musikredaktion hatte heute Dietmar Witt.
0: Und am Mikrofon verabschieden sich
1: Sabrina Reiche
0: und Alice Mier.
1: Tschüss.

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1: Eine Melodie geht um die Welt. Gestern war in meiner Mütze mir mal wieder was nicht recht. Die Natur schien mir nichts nütze und der Mensch erbärmlich schlecht. Meine Ehegemahlin hab ich ganz gehörig angeplärrt. Drauf aus purem Zorn begab ich mich ins Symphoniekonzert. Doch auch dies war nicht so labend, wie ich eigentlich gedacht, weil man da den ganzen Abend wieder mal Musik gemacht. Tja, da hat er Pech gehabt, der gute Wilhelm Busch. Vielleicht wäre er mit seinem Frust in einer echten Berliner Eckkneipe besser aufgehoben gewesen. Nun, wir ärgern uns nicht über die Musik, im Gegenteil. Willkommen zu einer weiteren Ausgabe von Eine Melodie geht um die Welt. Halten wir uns nicht lange mit der Vorrede auf. Hier kommt die erste Melodie, die wir uns etwas näher betrachten wollen. Übrigens ein Original-Soundtrack.

Love Story oder auch Schicksalsmelodie. Wir hörten die Titelmelodie des gleichnamigen Films, der 1970 unter der Regie von Arthur Hiller zu einem der größten Kinoerfolge seiner Zeit wurde. Die Handlung geht auf den Bestseller Love Story von Eric Segal zurück. Oliver und Jenny oder auch Jennifer lernen sich in Cambridge an der Uni kennen und schließlich lieben. Er aus reichem Elternhaus und bekannter Eishockeyspieler, sie Tochter einfacher italienischer Einwanderer. Die heimliche Hochzeit der beiden ruft den wütenden Vater Olivers auf den Plan, der jegliche finanzielle Unterstützung einstellt. Schließlich erkrankt Jenny an einer unheilbaren Krankheit und der Vater verleiht doch eine größere Geldsumme an Oliver, ohne zu wissen, dass der damit die Therapie von Jenny bezahlen will. Leider lässt sich die Krankheit nicht aufhalten und Jenny stirbt. Am Ende kommt es dann zu einer Art von Versöhnung zwischen Vater und Sohn. Komponiert hat die Filmmelodie Francis Lay. Die Firma Paramount war der Meinung, dass zu dieser schönen Melodie auch genauso schöne Worte gehören und beauftragte den Textdichter Carl Sigman damit. Der erste Entwurf wurde abgelehnt und der verärgerte Autor rätselte, wo fange ich an? Die Textversion hieß von nun an Where Do I Begin Love Story? Hiermit Andy Williams.

Ernie Williams, Love Story. Im Originaltext heißt es: Wo soll ich anfangen, um die Geschichte zu erzählen, wie großartig eine Liebe sein kann? Die süße Liebesgeschichte, die älter ist als das Meer, die einfache Wahrheit über die Liebe, wo soll ich anfangen? Ich finde eine gelungene Synthese von Form und Inhalt ohne falsche Sentimentalität. Wesentlich nüchterner klingt das schon in der deutschen Variante. Schicksalsmelodie. Du wirst uns zwei begleiten. Doch wenn du erklingst, kann das zu allen Zeiten nur ein Gruß mir sein aus wunderbaren Tagen, die heute für uns zwei so lang vorbei. Bei uns vor allem bekannt geworden durch Karel Gott und Roland Kaiser. Auch Mireille Mathieu hat sich des Love-Themas angenommen. Une histoire d'amour heißt es bei ihr. Textlich ist da schon eher eine Anlehnung an das Original zu hören. Und da heißt es: Eine Liebesgeschichte, in der bei uns beiden das Wort immer zu kurz kam. Wir sehen aber, es bleibt uns nicht mehr viel Zeit. Umarme mich, sag mir, ich liebe dich. Das klingt auf Französisch natürlich noch viel romantischer.

Mireille Mathieu. So, wir wechseln nun das musikalische Thema und verlassen damit die romantische Bühne. Jetzt wird es etwas lebhafter und da muss ich erst mal rufen, hallo, wo ist der Tiger? Where is the tiger? Ah ja, da ist er ja, der Tiger. Und mit ihm das Pasadena Roof Orchestra.

Der Tiger Rag, auch unter Hold That Tiger bekannt. Möglicherweise bezieht sich der Name überhaupt nicht auf die bekannte majestätische Raubkatze, sondern auf das Tiger Stadium in Detroit, in dem in den 20er Jahren viele Veranstaltungen stattfanden. Wie gesagt, möglicherweise. Eine andere Deutung kommt aus der Welt der Karten. Beim Poker ist der Tiger die niedrigste Karte, die man lange in der Hand hält und entscheidend dazu beitragen kann, das Spiel letztendlich zu gewinnen. Also Hold the Tiger. Naja, ich habe keinen blassen Schimmer vom Poker. Fest steht jedenfalls, dass der Tiger Rag ein Meilenstein in der Geschichte des Jazz ist. Obwohl die Urheberschaft bis heute umstritten ist, gilt doch der Bandleader Nick LaRocca aus New Orleans als Erfinder, der sich von mehreren bekannten Melodien inspirieren ließ. Wie auch immer, durch LaRocca wurde der Dixieland Jazz aus New Orleans landesweit bekannt. Im März 1918 nahm die Original Dixieland Jazz Band unter der Leitung von Nick LaRocca den Tiger Rag für das Plattenlabel Victor auf. Obwohl die Aufnahme natürlich nicht den heutigen Hörgewohnheiten entspricht, möchte ich Ihnen, liebe Hörer, dieses Tondokument nicht vorenthalten. Denn es ist erstaunlich, wie ausgewogen die einzelnen Instrumente im gesamten musikalischen Klangbild abgebildet wurden.

Die Original Dixieland Jazz Band mit dem Tiger Rack. Diese Aufnahme wurde übrigens im Jahr 2003 aufgrund ihrer kulturellen und historischen Bedeutung in das nationale Aufnahmeregister der Forschungsbibliothek des USA-Kongresses aufgenommen. Das hat sich wahrscheinlich der Kompositeur damals 1917 nicht träumen lassen. Übrigens, der Tiger Rack rangiert an zweiter Stelle der meist aufgenommenen Jazzstandards. Harry de Coster erfand 1931 einen Text dazu. Wo ist dieser Tiger? Halte den Tiger, wirk ihn, stups ihn. Wo ist der Tiger? Wo kann er sein? Bitte spiel den Tiger Rack für mich. Naja, nicht gerade ein hoher Kunstgenuss. Hier eine Aufnahme mit den Mills Brothers, eine US-amerikanische Vokalgruppe, die mich etwas an die berühmten Comedian Harmonists erinnert. Nur, dass sie statt Klavier eine Gitarrenbegleitung einsetzten. Aber urteilen Sie selbst.

0: Corona-Tage.
1: Die Mills Brothers. Am 12. Oktober 1931 entstand diese Aufnahme und belegte gleich 4 Wochen lang den ersten Platz der Pop-Hit-Parade. Tja, das gab es also schon damals. Der New Orleans Dixieland wurde bald überall bekannt und gespielt. Übrigens auch in Deutschland. Allerdings durfte der Jazz ab 1933 nicht mehr öffentlich aufgeführt werden, da ihn die Reichsmusikkammer als entartete Kunst brandmarkte. Das konnte den Tiger Rack allerdings nicht aufhalten und um die Herkunft zu verschleiern, wurde er unter dem Titel Schwarzer Panther gespielt. Die wohl verrückteste Version des Tiger Racks möchte ich Ihnen nun vorstellen. Sie wird präsentiert vom seinerzeit sehr bekannten Hasi Osterwald Sextett. Die Gruppe wurde in den 60er Jahren vor allem durch ihre witzige Bühnenshow und ausgefallene Arrangements bekannt. Der erfolgreichste Hit war der Kriminal-Tango. Hier aber versuchen sie sich am Tiger Rack.
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Naja, vom eigentlichen Tiger Rack ist ja da nicht viel übrig geblieben. Aber wie sagt doch der Lateiner, de gustibus non est disputandum. Über Geschmack lässt sich nicht streiten. Das war's wieder mal, liebe Hörerinnen und Hörer. Wir haben uns heute mit der berühmten Schicksalsmelodie und einem der bekanntesten Titel des Jazz Dixieland, dem Tiger Rack, etwas näher befasst. Ich hoffe, ich habe Sie nicht gelangweilt. Den Abschluss bilden The Swing Ninjas. 2010 gegründet, fingen sie als Straßenband an. Inzwischen sind sie mit ihrem weit gefächerten Repertoire weltweit unterwegs. Bis zum nächsten Mal, Ihr Jürgen Rothe.

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Ein herzliches Willkommen zu den Schlagern des Monats. Hier ist Dietmar Micklich und es ist die 50. Folge unserer Sendung. Liebe Schlagerfreunde, seid herzlich willkommen. Lasst uns heute den Schlager feiern. Hier ist Andreas Haas und Juliet und eine deutsche Coverversion.

Ja, mehr als 4 Jahre gibt es nun die Schlager des Monats und ich freue mich wirklich, dass wir heute mal so richtig einen drauf machen können. Kein Gast heute, nur internationale Hits, deutsch gesungen oder deutsche Hits, wie wir so schön sagen. Also Schlager.

Ja, ursprünglich ein italienischer Titel, der dann durch die US-Amerikanerin Laura Branigan zu einem Welterfolg geführt wurde. Und auch Lena Valaitis sang 1982 eine deutsche Version dieses Titels. Ein Original aus Frankreich war Hallo Taxi und es wurde veröffentlicht von Vanessa Paradis und zwar im April 1987. Sie war damals noch ein Teenie-Star, als dieser Titel zu einem großen Hit geworden ist. Anja Krenz brachte dann mit Hallo Taxi ebenfalls 1987 eine deutsche Coverversion heraus und die hören wir jetzt.

0: Sehr sinnstiftend waren die Texte der Neuen Deutschen Welle. Und einen der tollsten Vertreter männlicher Art, den verehre ich auch sehr, das ist Stefan Remmler.
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Die nächste Gruppe ist die erste allgemeine Verunsicherung und sie war eine österreichische Pop- und Kabarettgruppe, die vor allem für ihren satirischen Humor, eingängige Melodien und ihren oft frechen Umgang mit politischen und gesellschaftlichen Themen bekannt wurde. Ihren größten Bekanntheitsgrad erreichte sie in den 80ern und frühen 90er Jahren mit Liedern, die zwischen Schlager, Pop und Parodie pendelten.

Ja, Peggy March, ich weiß, mit 17, da hatte man noch Träume. Übrigens, der Interpret, der jetzt kommt, der hält sich auch relativ lange schon im deutschen Schlagergeschäft. Es ist der aus Dresden stammende Olaf Berger.

Ja, wir kommen jetzt zu Trafi Deutscher und er hat einen wunderschönen Titel geschrieben, Jeanne d'Arc, und greift dabei eine der bekanntesten Frauenfiguren der Geschichte auf, nämlich die französische Nationalheldin, die als Johanna von Orléans in den Hundertjährigen Krieg einging. Ja, und dieses Lied kann man natürlich je nach Interpretation als Hommage an Stärke, Opferbereitschaft oder historischen Mythos verstanden wissen.

Ja, vor wenigen Wochen wieder eröffnet die Mokkamilch-Eisbar in Berlin. Und das war ein Titel von Thomas Natschinski. Einer der Interpreten, die sich sozusagen die Liebe durch den Magen erkaufen. Andere Interpreten zum Beispiel stellen fest, so wie man tanzt, so liebt man auch.

Ja, Maite Kelly, immer wieder interessant, aber wollen wir zurückkehren zu Coverversionen. Ich habe einen Titel gefunden, den hat Dirk Michaelis gesungen und er stammt eigentlich von Sting. Der deutsche Text wurde von Gisela Steineckert verfasst, einer der bekanntesten Textdichterinnen der DDR.

kann man Dirk Michaelis wirklich nur danken, hier die Rechte erworben zu haben und einen neuen deutschen Text drauf zu machen. Ein wunderbarer, gefühlvoller Titel. Recht, recht herzlichen Dank. Wenn man manchen Titel hört, fällt einem der Bezug, wo man ihn einzuordnen hat, nicht gleich ein. Bei dem Original Flying Through the Air ist mir das auch so gegangen. Eigentlich stammte er von den Oliver Onions und er wurde als Titelmelodie zu einem Bud Spencer-Film eingesetzt, den er gemeinsam mit Terence Hill absolvierte. Wir hören jetzt eine deutsche Version von Hannah Heuer und da lautet sie »Eine ganze Nacht«.

Interessant ist die nächste Coverversion, denn das Original Come Back and Stay stammt von Jack Lee, einem US-amerikanischen Musiker, der den Song 1981 schrieb und natürlich auch erstmals aufnahm. 83 wurde dann in Deutschland eine Coverversion Herz in Not von Jerry Lux produziert. Geschrieben wurde der Text übrigens von Michael Kunze. International bekannt wurde der Titel aber vor allem durch die Version des britischen Sängers Paul Young. Hier ist in Deutsch Herz in Not.

0: Beim nächsten Titel werden die Schlagerhasser wieder sagen, das ist ja gar kein Schlager, das ist wunderbare Lyrik, ein Chanson. Und dennoch sage ich, es ist ein Hit, demzufolge ein Schlager. Hier ist Monsieur 100.000 Volt, Gilbert Bécaud mit seiner deutschen Version von Nathalie.
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Duette als Cover machen sich ja ganz besonders gut. Unter anderem Don't Go Breaking My Heart aus dem Jahre 1976 stammt ja von Elton John und Kiki Dee. Und in Deutsch haben das gesungen Iron Shear und Gavin DePorter. Da heißt es ganz einfach, du bist das, was ich will.

Ja, liebe Hörerinnen und Hörer, mir habe ich eine Freude gemacht, einmal Coverversionen in Deutsch spielen zu können. Die 50. Sendung von meinen Schlagern des Monats war das. Dietmar Micklich verabschiedet sich von Ihnen und hofft natürlich, dass Sie wieder interessante Alltagserlebnisse vor sich haben und bleiben oder werden Sie gesund.

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2: Heute bei mir zu Gast ist Alexander Lehmberg. Wer in der DDR groß geworden war und auch ab und zu mal fernsah und auch ab und zu mal das DDR-Fernsehen, an dem konnte Alexander Lehmberg nicht vorbeigegangen sein. Und heute ist er bei uns hier im Studio von Radio Ginseng in Grünheide. Hallo.
3: Hallo, ich freue mich, dass ich hier bin.
2: Ja, also ich freue mich ganz besonders, dass ich mal jemanden sehe, den ich als Jugendlicher nur auf dem Bildschirm kannte. Jetzt ist er live vor mir, ein bisschen älter geworden, ein bisschen aber nur. Aber immerhin, er ist zu uns nach Grünheide gekommen. Mich interessiert so dein ganzer Lebensweg, Alexander. So, wo bist du geboren? Wie war deine Kindheit? Kannst du ein bisschen erzählen?
3: Ja, das ist ja schon alles so lange her. 1946 wurde ich geboren in Neustrelitz in Mecklenburg. Fürstenberger Straße 12, eine Hausgeburt, ein Frühchen. Nach 7 Monaten schon hatte ich die Schnauze voll, wollte raus, wollte was erleben. Aber dann war es mir doch ein bisschen zu kalt und man hat das Heizkissen dann immer, in das man mich gewickelt hat, auf Stärke 3 gestellt. Und wenn mal die Großmutter sagte zu meiner Mutter, das geht aber nicht, das ist doch zu heiß, und die haben es auf 2 gestellt, dann habe ich gebrüllt und dann wurde es wieder auf 3 gestellt. Und in Neustrelitz bin ich auch zur Schule gegangen, aber nur bis zur 6. Klasse. Dann kam was ganz Neues. Meine Mutter war viel unterwegs, sie war Journalistin, konnte sich nicht so richtig kümmern. Ich war bei den Großeltern, war eine tolle Zeit. Meine Großmutter, also die ist immer in meinem Herzen bis heute. Und dann wurde eine neue Schule eröffnet bei Neustrelitz. Ein Internat für besonders begabte Kinder. Das war so eine Nachfolgeeinrichtung. In Naumburg gab es ja in der DDR diese Kadettenschule für Armeekader. Die wurde aufgelöst. Und dann kam diese Schule, die hatte so ein bisschen so ein Drive von Naumburg, aber nicht sehr. Und wir waren ja keine Militärs, ne? Wir waren ja dann einfache Schüler. Und da bin ich dann hin. Und da war ich bis zum Abitur. Wir haben 13 Jahre gemacht mit Berufsausbildung. Ich hatte die Möglichkeit, entweder Autoschlosser oder Gärtner. Ich habe mich für Gärtner entschieden. Autoschlosser war mir zu schmutzig. Das war ein Fehler, denn mein Schulfreund, der Autoschlosser geworden ist, dem geht es bis heute finanziell und überhaupt viel, viel besser, weil da konnte man mehr machen mit einem Auto, was man so mal schwarz repariert hat in der Tiefgarage unterm Haus, als wenn man einen Blumenkohl verkauft hat. Also da, das habe ich mich falsch entschieden, aber ich wollte dann Theaterwissenschaften studieren. Und bin blauäugig nach Berlin gefahren, habe mir schnell noch ein Stück angesehen, damit ich ein bisschen Theater hatte, um 9 an der Achterbahn. Ich glaube im Maxim Gorki Theater. Und dann war das so, wer ist das? Ein Hund. Oh, süß. Ja, und bei der Bewerbung. Na, erzähl mir doch, was ist denn los? Erzähl doch. Ja, du bist jetzt an der Aufnahme mit drin. Ja, wunderbar. Ja.
2: Ja, wir haben jetzt kein Gast, sondern
3: ein Fan.
2: Nein, ist auch kein Fan. Das ist der stellvertretende Vereinsvorsitzende Dietmar Witt.
3: Dietmar Witt mit seinem Tier,
2: ja,
3: einem ganz kleinen süßen Hund.
2: Bella, ja, ein ganz toller Hund, ne? Und ja.
3: Dietmar hat Bella gesagt, Lehmberg ist da, wir gehen mal gucken. Und Bella ist total aufgeregt.
2: Scheint so, ja.
3: Ja, genau. Und hat ihr von mir erzählt.
2: Ja, ja.
3: So ist es. Gut, Theaterwissenschaften habe ich nicht geschafft, weil nur ein Stück gesehen in Berlin. Das ging gar nicht. Also da waren schon Leute, die waren viel älter. Ich war 17, 18 oder noch ein bisschen jünger. Und da waren welche, die haben mich belächelt und haben gesagt, was willst du denn hier? Die waren schon zum 5. Mal dort. Und dann bekam ich auch die entscheidende Frage. Um 9 an der Achterbahn war so ein Stück ganz modern gemacht. Auf der Bühne waren angedeutet Häuser, Wohnhäuser, und die waren aber nur so kniehoch und darauf setzten sich die Schauspieler auch und unterhielten sich. Damit war die Stadt angedeutet und eine Schwerpunktfrage lautete, man wollte meine Beobachtungsgabe testen, und die hieß die Frage, waren die Fenster in den Häusern ausgeschnitten oder plastisch dargestellt? Und da habe ich das Handtuch geworfen und habe gesagt, das war mir nicht so wichtig, ich habe mehr zugehört, was die Schauspieler sagen, und damit war ich durchgefallen.
2: Echt? Ja. Welche Professoren hast du denn kennengelernt damals von den Theater? Welche Professoren waren denn damals im Bereich Theaterwissenschaften?
3: Da waren, die habe ich ja gar nicht kennengelernt. Aha. Das waren so 3-4 Leute, ich kann mich gar nicht erinnern, weil das war dann für mich erledigt. Ich habe so ein Relais in der Birne im Kopf, sage ich immer, wenn etwas nicht keine Aussicht bietet oder so, dann mache ich sofort dicht. Ich bin dann nach Hause gefahren, war tierisch aufgeregt, was mache ich jetzt? Und dann die ganze Familie und die Mutter und was wird aus dem Kind? Und meine Mutter war Journalistin und die kannte Gerda Brasch sehr gut. Die war auch Journalistin in Neustrelitz bei der Freien Erde. So hieß die Zeitung. Und dann hat meine Mutter gesagt, wir rufen mal die Gerda Brasch an. Die war inzwischen irgendeine Chefin für eine Frauenredaktion beim Fernsehen in Berlin. Und die hat dann gesagt, ja, er soll kommen und dann machen wir was. Und dann bin ich hin und die hat sich um mich gekümmert. Und das war also da ein bisschen Vitamin B damals schon, muss ich zugeben. Und die hat mich dann dort jemandem vorgestellt, Dr. Peter Drabe, und hat gesagt, so, sie war ja Österreicherin, also Peter, hier müssen wir uns mal kümmern, der Junge muss was studieren. Und dadurch habe ich dann 2 Jahre Volontariat bekommen. Im Osten ist es ja anders als im Westen gewesen. Volontariat war im Osten vor dem Studium. Im Westen ist das Praxis nach dem Studium. Das habe ich später dann begriffen. Und dann habe ich ein Praktikum gemacht. Ein hartes Praktikum, aber mit viel Vergnügen. Aktuelle Kamera. Da habe ich viel gelernt, wie man schnell dreht, wie man textet, wie man bestimmte Sachen ordnet, wie die Nachrichten aufgebaut sind. Und ja, damals lernte ich den Klaus Feldmann kennen und Anne-Rose Neumann und Ingeborg Krobock, Unterbildsprecherin. Das waren so 3 Highlight-Menschen für mich. Die anderen mochte ich auch, aber die mochte ich besonders, weil die haben auch immer mal privat gefragt, wie geht es dir, was machst du, was gefällt dir nicht. Das sind ja so Sachen, die in der DDR, wenn ich das sagen darf, mehr Mode waren und üblich waren. Man hat sich für den anderen mehr interessiert. Das vermisse ich heute ein bisschen. Außer natürlich jetzt hier Radio Ginseng, ne? Dass ihr euch interessiert, finde ich toll.
2: Ja, das ist ja ein bisschen das Credo von Radio Ginseng, dass wir uns halt für den Menschen am Lautsprecher interessieren. Und auch natürlich für alle, die uns hier besuchen und vielleicht einmal eine eigene Sendung fahren werden.

0: Dann habe ich studiert. Dann nach dem Vorpraktikum, nach dem Volontariat, habe ich 4 Jahre in Leipzig studiert, am sogenannten Roten Kloster, Journalistik. Und das war hammerhart, weil damals waren die Zustände ja nicht so flüssig im Verkehr auf den Straßen und so wie heute. Das heißt, ich war in Leipzig und war aber zu Hause in Neubrandenburg später. Und das war manchmal ganz, ganz komisch, wenn harte Winter waren und die Züge waren überfüllt. Daran erinnere ich mich noch. Dann bin ich angekommen. Sonnabends gab es noch Vorlesungen, alles Schikane um 7, Disziplin. Und dann bin ich am Samstag dann nach Neubrandenburg gefahren, abends, zwar kam ich erst an, weil Verspätung, Zug überfüllt, unglaublich. Und dann wurde die Wäsche gewaschen und getrocknet und am Sonntagmittag um 12 bin ich wieder nach Leipzig gefahren, weil Montag früh um 7 oder um 8 war schon wieder Vorlesung. Das war für mich alles Schikane und das war hart. Und da waren diese 4 Jahre auch so, dass ich in dieser Zeit am meisten krank war. Das hat mich auch psychisch also so geschlaucht und es gab auch so komische Sachen wie die Pressegeschichte und da bin ich übrigens durchgefallen, das erste Mal durch die Prüfung. Da hieß dann eine Frage, wo begann die Geschichte der Presse? Und da habe ich damals schon gesagt, das interessiert mich eigentlich nicht so sehr. Ich kann das bestimmt irgendwo nachlesen. Ja, und ich weiß bis heute, dass die Pressegeschichte begann in Afrika mit einem Flugblatt.
1: Das war handgeschrieben oder was?
0: Ich weiß es nicht. Das war so die Betrachtungsweise damals in der DDR.
1: Ah, ja.
0: Dann habe ich nochmal nachgelegt und gelernt und bin gekommen. Aber ich hatte großes Glück, weil es gab ein Jahr in der DDR, da hieß es, wir haben zu viele Akademiker. Wir müssen etwas zurückschrauben. Also nicht alle müssen ein Diplom machen. Also machen wir eine Hochschulreform. Aber diese Hochschulreform, die war nur ein Jahr gültig. Und in diesem einen Jahr habe ich einen Hochschulabschluss bekommen. Ich weiß gar nicht, ob man das so erzählen kann, aber habe kein Diplom gemacht, weil meine Diplomarbeit wurde nicht angenommen. Da habe ich mich sehr bedauert, aber ich habe gewusst, das wird nicht, denn ich war krank, als die Themen vergeben waren, lag ich im Bett in Neubrandenburg und es war nur ein Thema übrig geblieben und das Thema lautete die Darstellung der Arbeiterpersönlichkeit in Fernsehfilmnachrichten der aktuellen Kamera. Und da kannst du dir ja vorstellen, dass ich da so meine Probleme mit diesem Thema hatte. Man musste ja erstmal definieren, was ist denn wirklich dieses Genre?
1: Na? Ja, und was ist eine Arbeiterpersönlichkeit?
0: Ja, das war es ja. Und das rauszufinden, damals saß ich noch mit kleinen Filmchen, so richtige Bänder und legte die ein und analysierte sie. Und da stellte sich raus, ich hatte 30 Beispiele und 14 waren nur zutreffend. Also man kann ja nicht wissenschaftlich arbeiten mit 14 Beispielen. Und da wusste ich schon, also die 30 Seiten habe ich umsonst geschrieben. Aber ich muss sagen, bis heute hat mich niemand danach gefragt. Das ist ja dieser Effekt. Ich wurde ja dann genommen, wie es kam. So, ich kam dann zurück nach Berlin, 72, und kam zum also erst zur aktuellen Kamera und später zum Jugendfernsehen. Und das war spannend. Also, und ich sage immer, wenn mich jemand fragt, sonst mir ist alles passiert. Also ich habe die Ellenbogen bis heute immer unten. Ich hole die nicht hoch, um irgendwas besonders zu erreichen. Wenn etwas nicht klappt, dann klappt es eben nicht. Also da bin ich nicht so hysterischer Kämpfer. Manche haben ja die Ellenbogen ständig oben und wollen irgendwas erreichen. Also mir hat man das angeboten. Wir haben 72 begonnen mit dieser Rundsendung zu den Weltfestspielen. Anfang 73, vorher schon ein bisschen Vorlauf, aber Anfang 73 ging das ja los. 73 die Weltfestspiele in Berlin. Da war ja alles ein bisschen mit Honecker und so ein bisschen lockerer. Und das war eigentlich eine gute Zeit. Und da war ich einfach mal Redakteur und wir hatten Moderatoren, international, 2 Mädchen aus Moskau, 2 Russinnen, ein Ungar und ein Radiomann, Hans Misalski aus der DDR. Und die immer alle unter einen Hut zu kriegen, und der Ungar hatte dann irgendwann auch keine Lust mehr. Und am Anfang haben wir stundenlang aufgezeichnet, um dann zusammengeschnitten und das gesendet. Und irgendwann hieß es dann, also wir müssen das jetzt selbst machen und du bist dabei. Du bist einer von den Moderatoren. Und das habe ich dann eine Woche erfahren und habe gedacht, ja, fährst du mal nach Hause, überlegst du, ja gut, in 2 Wochen geht's los, dann machst du das eben.
1: Und das alles ohne Sprecherziehung?
0: Nee, ich hatte an der Hochschule hatte ich eine richtige Ausbildung in Sprecherziehung.
1: In Leipzig, ja?
0: Ja.
1: Ja, aha.
0: Ja, ja, und das hat mir auch geholfen.
1: Wer hat das gemacht?
0: Weiß ich nicht mehr. Lothar Weide.
1: Ah ja, aha. Also das war ja auch, Klaus Feldmann hatte das ja auch, glaube ich, absolviert, ne? Und die Stimme von Klaus Feldmann war ja quasi beispielgebend, ne? Was so Phonetik, Aussprache betrifft.
0: Ja, der war und ist ein guter, also der sehr bescheiden. Aber meistens ist es ja so, dass Leute, die wirklich was können, sind die Bescheidenen. Und er gehörte zu denen. Das ist wie auch Anne-Rose Neumann. Also die habe ich geliebt damals. Die fand ich toll. Also.

0: Ja, und dann rund. Und rund war nach den Aufzeichnungen, waren wir dann live. Wir waren der Wanderzirkus. Wir zogen durch das Land von einer Sporthalle in die andere.
1: Also lass uns mal ein bisschen bei der Initialzündung von Rund verbleiben. Offenbar hatte die Parteiführung in der DDR erkannt, dass es nur Zeit wäre, eine ordentliche Jugendsendung ins Fernsehen zu bringen.
0: Das war aber so gar nicht geplant für längere Zeit, sondern eigentlich sollte das nur so ein paar Sendungen geben, um diese Weltfestspiele vorzubereiten und zu feiern. Und dann lief das aber so gut und war so beliebt, auch als Live-Sendung später, dass man das dann hat weiterlaufen lassen. Und wir hatten da auch den Segen, wie man so sagt, von oben. Und ich hatte immer relative Freiheiten. Also ich kann mich nicht erinnern, dass ich mal so richtig geknechtet wurde. Ich war nur manchmal unzufrieden, wenn zu wenig mit Lob gearbeitet wurde. Also man wurde wenig gelobt. Es war einfach, du hattest einfach abzuliefern und alles für dein normales Gehalt, nicht so wie heute. Also in der DDR konnte man als Moderator ganz schwer Millionär werden. Das geht ja heute ein bisschen schneller.
1: Ja, und trotzdem bist du es nicht geworden.
0: Nein, weil wir am Anfang unser normales Gehalt hatten.
1: Ich meine jetzt quasi in der heutigen Ellenbogengesellschaft.
0: Nein, da war ich ja dann, also da war ich ja einfach mal, ich bin dann zum Mitteldeutschen Rundfunk gegangen nach der Wende, zum MDR, ist es mir auch passiert. Da war ein Produktionsleiter tätig, den ich von früher kannte, und die suchten dort jemanden für eine Nachmittagstalkshow in der ARD, Juliane und Andrea, ein Redakteur wieder. Und da hat der gesagt, ich kenne jemanden, und dann bin ich da hingefahren. Der hat mich Donnerstag angerufen und hat gesagt, aber das klappt nur, wenn du Montag Gewehr bei Fuß stehst, wie man so sagt. Und da bin ich hin und dann habe ich das gemacht, und so bin ich dann auch zu diesen ganzen Fernsehsachen gekommen.
1: Zur Nachwendezeit kommen wir noch. Wir bleiben jetzt noch mal ein bisschen bei Rund. Da warst du einige Jahre, ich glaube, bis du dann 36 wurdest. Ne? Dann meinte man, du wärst zu alt.
0: Ich war um die 30, also bis 76.
1: Bis 76, okay.
0: Also 46, 56, 66, 76. Ich war 30.
1: Ja.
0: Und da fand man denn, er ist zu alt. Aber das war eine Ausrede. Ich lese das jetzt manchmal nach. So, das war Quatsch. Also da darum ging es nicht. Es ging darum, junge Leute, die nachgekommen waren, zu etablieren. Und die so ein paar andere Parameter hatten. Die waren eben in der SED und mussten gefördert werden. Und da passte ich nicht mehr hin. Also ja, aber ich habe das nicht so ernst genommen. Im Dezember 76 war meine letzte Sendung schon mit den beiden jungen neuen Moderatoren im Haus der Heiteren Muse in Leipzig. Da war Rund, und da, ja, das war meine letzte Sendung, und da war ich ein bisschen eingeschnappt, aber nicht so lange. 77 und Ende 77 und 78 haben wir dann begonnen mit dem Jugendclub im Zweiten, und das habe ich so, weiß ich nicht, es ist mir wieder passiert. Wir hatten eine Besprechung, ich war immer für schnelle Gespräche und schnelle Entscheidungen. Wir hatten eine Besprechung, was machen wir im zweiten Programm? Wir kriegen 2 Stunden, und da war ein ganz kompliziertes Gedöns angedacht. Und ich hatte eine Verabredung in der City am Alexanderplatz, und ich wollte einfach weg und ins Wochenende. Das war ein Freitag, und da habe ich mir eine Tafel bringen lassen, so eine Schultafel und Kreide, und habe was entworfen, aber nicht, weil ich besonders kreativ und schlau war, sondern weil ich weg wollte. Und dann habe ich gesagt, so stelle ich mir die Sendung vor. Und da, ich hatte einen guten Chef zu der Zeit, Bernd Geng, und der hat gesagt, ja, so machen wir das, und wir ändern das jetzt, das macht denn ab Montag der Lehmberg. Da waren andere, die bestimmt waren, 2 Kolleginnen, waren ein bisschen beleidigt, aber ja, und dann wurde der Jugendclub gemacht, 2 Stunden live.
1: Und der kam wie oft, wöchentlich oder monatlich?
0: Der kam monatlich.
1: Ja.
0: Ja, 2, und später waren es dann nicht mehr 2 Stunden, waren es 90 Minuten. Und das war wieder so eine Zeit, wo ich gestaunt habe, dass ich vieles machen konnte, wo man heute in der geschichtlichen Rückbetrachtung, wo manche sagen, ja, wir konnten, durften nicht und so. Also ich konnte viel machen. Ich habe, da wurde auch angerufen und sowas live, und also ja, Wir hatten immer Musik in der Sendung, interessante Gäste. Einmal weiß ich noch, war auch die, gibt's auch ein Foto davon, war die Alterspräsidentin der Volkskammer, ich weiß nicht, ob das bei uns auch so hieß, Wilhelmine Schirmer-Proscher. Und die war, und ich hatte damals noch so einen Knopf im Ohr und mit der Regie verbunden live, und die saß und die war ganz wunderbar im Gespräch, also ich fand die toll, und dann kam immer übers Ohr bei mir, Mikro zurückziehen, ihr Gebiss klappert. Und das war, also das habe ich bis heute im Ohr, diese Ansage, und das war einfach der Hammer. Also es gab viele Sachen, also zum Beispiel habe ich auch da Silly eingeladen damals, die wunderbare Tamara Danz, und da hieß es dann, da gab es so eine Action plötzlich, so eine Aufregung vor der Sendung, ja, aber Silly, dieser Name, das geht gar nicht, die müssen sich umbenennen. Diesen Größenwahnsinn hatten wir in den Chefetagen allerdings. Und dann habe ich gesagt, naja, aber die heißen nun mal so. Das war mir so egal. Also da bin ich nicht drauf eingestiegen. Ja, wie können wir das machen? Und da habe ich Tamara angerufen und habe gesagt, du, ich muss dir das einfach mal so übermitteln. Und da hat sie gesagt, weißt du, wir kommen. Und dann klärt sich das alles. Und dann war das auch weg. Und dann kam sie und hatte in so einem so einen Katzenkorb dabei, so eine Transportbox, und sagte dann, pass auf, Alex, in der Sendung, die Sendung gibt's leider nicht mehr, das ist unsere Katze. Die Katze heißt Silly, weil sie ein bisschen doof und einfältig ist. Kommt aus dem Englischen. Und da haben wir so gesessen und da lief die unten lang und da haben wir gesagt, wisst ihr, wir nennen uns Silly. Ist das gut? Und da habe ich gesagt, das ist gut, Tamara. Und dann war das Thema vom Tisch. Ob es wirklich so war, weiß ich nicht, aber die Geschichte war gut.
1: Ist ja egal, Legenden sind wichtig, ja.
0: Ja.

Und ich treffe auch, weil ich gerade auch an meiner Biografie schreibe, ich möchte das als Buch rausbringen, treffe ich manchmal auch jüngere Leute, um zu testen, ob die das interessiert. Die wiederum, viele so um die 30, 35, 40, finden die Geschichten gut, weil sowas heutzutage ja verloren geht. Wir haben ja heute nur, sagen wir mal, verschärft im Zentralorgan des Boulevard in der Zeitung mit den vier Buchstaben, haben wir ja nur, wer hat gestern mit wem geschlafen.

0: den kategorischen Imperativ zu pflegen, nämlich sich zu bilden, Wissen anzueignen, dass das einfach nicht mehr en vogue ist.
1: Nein, es ist auch zwischen den Zeilen manchmal, wie soll ich sagen, eine ganz diffizile Art von Hetze. Also es wird bestimmte Politiker oder Künstler werden vorgeführt und man bringt es nicht zusammen und sagt, vertragt euch. Es gibt auch gute Beispiele, also es ist, alles hat immer zwei Seiten. Aber das ist das, was ich so ein bisschen vermisse, dass man sich zusammentut und dass man ganz gezielt Vorschläge macht, wie können wir besser mit den Kindern und den Alten umgehen. Was da in diesem Land passiert, also das regt mich ganz doll auf. Und irgendetwas wurde jetzt Hartz IV um 3 Euro erhöht. Das ist einfach lächerlich, weil kurze Zeit später in den Nachrichten dann kam, wir geben wieder 600 Millionen für Afghanistan. Also da frage ich mich, wie sollen die Leute von der Straße in Afghanistan die Kohle bekommen? Das geht nur über die Taliban.
0: Ja, die Frage ist berechtigt, natürlich. Das ist ein extra Thema, würde ich gern mal fortsetzen, ja. Dass wir sozusagen so die wichtigsten Punkte der deutschen Innen- und Außenpolitik beleuchten, so aus deiner Sicht, mit deiner lockeren Zunge. Wird bestimmt eine eigene Reihe werden, kann ich mir vorstellen,
1: könnte
0: wenn du
1: passieren.
0: Einverstanden bist. Ja, Alexander, machen wir mal weiter. Das war jetzt die Sache mit Silly, die du beschrieben hast.
1: Ja.
0: Wann war das mit Tamara Danz?
1: Das war 78.
0: Das war 78?
1: Ja. Da habe ich das begonnen und habe das 4 Jahre diesen Jugendclub gemacht. Und dann setzte sowas ein, dann waren die Chefposten wurden dann so ausgetauscht und so wie auch Rund dann versiegte nach einer Weile, weil immer wieder neue Moderatoren kamen und immer wieder was Neues ausprobiert wurde. So war es dann auch beim Jugendclub. Wir hatten streckenweise dann in der Sendung, die ich zunächst allein moderiert hatte, hatten wir später 4, 5 Moderatoren für dieses Gebiet und für dieses Gebiet. So richtig gut fand ich nur meine Kollegin damals, eine Studentin aus Rostock, Pia Landes, die hat das mit mir moderiert und die war ganz toll. Es ist ja auch ein hoher subjektiver Faktor immer, sowohl so im Zusammenarbeiten als von oben. Das ist bis heute, das habe ich später auch erlebt. Aber das war dann, irgendwann war dann auch mit dem Jugendclub Schluss, mit Rund war schon Schluss. Und dann war ich so ein bisschen im DDR-Fernsehen, so ein bisschen, wie soll ich sagen, ich fühlte mich überflüssig. Dann habe ich ja auch hingeschmissen. Also zu 11.99 bin ich nicht gegangen. Das war ja so eine moderne Jugendsendung, da wurde ich gefragt. Und da hat mir nicht gefallen, dass da so oberflächlich mit dem Osten abgerechnet wurde. Also diese Wandlitz-Reportage, die fand ich ja zum Kotzen, wo man dargestellt hat, ein Kollege, ein Journalist, den ich eigentlich gut leiden kann, aber und auch sehr mag und der auch sehr begabt war, wie denn eben gezeigt wurde, wie die Bonzen in Wandlitz einkaufen konnten und die konnten eben ein paar Bananen und das mehr bekommen, ja, also na hallo, also da, und wie die wohnten in Wandlitz, aber die anderen sozialistischen Länder hatten ja in den Führungsriegen Paläste und Schlösser. Dagegen war ja Wandlitz Kinderferienlager. Also das war, und das habe ich damals nicht verstanden. Und das machte 11.99.
0: Ja, aber erst sehr spät. Das war, glaube ich, schon in der Wendezeit, was du da beschreibst.
1: Ja, ja.
0: Na? Und es gab es ja also zwischen Ende von deiner Sendung Jugendclub und 1989, da lagen ja ein paar Jahre.
1: Ja, da habe ich dann so verschiedene Sachen. Da gab es noch Klick. Eine Jugendsendung, da habe ich ein bisschen mitgemacht. Ich war dann ein bisschen überflüssig geworden, so ein bisschen, was will der uns sagen? Und ich selbst war auch ein bisschen unglücklich. Und dann hat mich ein Musikant, Henning Potzmann von Karat, der hat mich zu Interhotel gelockt. Der war dort in der Chefetage, fühlte sich aber auch nicht so richtig wohl und dachte, ich hol mir den Lehmberg. Und das war ja dann in der Wende so ein totes Unternehmen, weil das ging ja dann ein und da sollte ein neues Haus gebaut werden, ein Palast da an der Friedrichstraße, das wurde alles nichts. Ja, und dann war ich zu Hause eine Weile. Und habe erstmal nichts gemacht und durchgeatmet und habe gedacht nach der Wende so, was ist denn jetzt?

0: Und die Wände selbst habe ich verschlafen. Also in der Nacht, wo das die Mauer fiel, da hatte ich Anrufe, wir gehen jetzt nach West-Berlin. Da dachte ich, naja, die Clique ist besoffen und will mich ein bisschen ärgern. Und habe dann gesagt, lasst mich in Ruhe. Und am nächsten Morgen war es sehr kalt, weiß ich noch. Und dann fand ich das nur alles sehr leer im DDR-Fernsehen, weil wir alle dann ja nach West-Berlin gerannt sind. Und da Neukölln ist ja nicht die beste Ecke, Neukölln-Kreuzberg, da war ich erst das erste Mal vom Westen sehr enttäuscht, weil das war schlechtes Wetter, viele Menschen und da habe ich gedacht, nee, das ist ja alles so schmuddelig, das war ja nicht der Westen, der wirkliche Westen, das war, ist bis heute eine besondere Begegnungsstätte, Neukölln-Kreuzberg. Tolle Menschen, aber da war viel andere Tradition, more international und da waren wir aus dem Osten ein bisschen überfordert.
1: Ja, das kann durchaus sein. Jetzt wurden wir ja, nee, damals wurden wir von den Einwohnern der alten Bundesrepublik immer so als Brüder und Schwestern bezeichnet, die da im Osten leben. Ne? Wie hast du denn die Brüder und Schwestern des Westens kennengelernt?
0: Na, ich hatte ja die Schwester meiner Mutter,

0: war ja gleich nach dem Krieg 1945 in den Westen gegangen. Ich hatte immer, bis heute, diese Verwandtschaft in Hessen. Und dadurch hatten wir immer so einen Vergleich. Die Großeltern fuhren dann da auch hin und besuchten die Verwandten. Dadurch hatte ich immer meine Original-Jeans aus dem Westen, weil Oma mir die mitbrachte. Und ich habe das nicht so ernst genommen. Ich habe dieses Brüder und Schwestern, ja, ich habe gedacht, ja, was wollen sie? Ich habe festgestellt, sie wirken viele auf den ersten Blick und nach dem ersten Gespräch klüger als wir, weil sie mehr gereist waren. Das Reisen bildet ja, das ist ja bis heute so, und das fehlte uns ja in dem Sinne. Aber mir war das wurscht. Also ich habe dann auch viele Sachen festgestellt, die nicht so doll waren. Also es war ja dann die hohe Zeit, das habe ich später auch beim Mitteldeutschen Rundfunk erlebt, die hohe Zeit der Seiteneinsteiger. Was ja bis heute noch so ein bisschen modern ist. Also zum Beispiel in der Dokusoap zu spielen oder Journalismus zu machen, kann ja jeder. Also egal, was der vorher gemacht hat, ohne Studium und ohne weiß ich was. Es waren viele da, die es gut meinten und die auch kompetent waren. Habe ich viele kennengelernt, aber es sind auch viele dabei, die keine Ahnung hatten und einfach mal die Zeit genutzt haben. Wenn die Grenze noch gewesen wäre, wären sie bestimmt im Westen zum Arbeitsamt gegangen. Aber jetzt waren sie die großen Macker. Und das habe ich auch erlebt. Aber mit sehr viel Humor und Wohlwollen habe ich das ertragen.
1: Ja. Nun ist das Experiment DDR ja vorüber. Viele wollten, dass es weitergeführt worden wäre. Was meinst du dazu?
0: Das wäre, wenn man sich ein bisschen beschäftigt mit Ökonomie, wäre nicht gut gegangen. Also das war ja abzusehen. Wir hatten ja schon Kredite bekommen und der rote Teppich wurde nicht von mir ausgerollt für Honecker in den Westen zu reisen, sondern das hat ja die Bundesregierung damals gemacht. Daran muss man immer erinnern, wenn man heute über diesen Konflikt Ost-West spricht auch. Das war ja so. Und über Grenzen und weiß der Teufel. Aber tja, ich weiß es nicht. Manchmal bin ich ratlos, manchmal optimistisch. Insgesamt fehlt mir ein bisschen dieser solidarische Gedanke. Also auch die Nachfrage, wie geht es dir, mir geht es so. Und wir waren ja auch mehr so in bestimmter Weise manchmal eine Tauschgesellschaft. Hast du mal eine Tasse Mehl für mich, kannst du von mir das und das bekommen. Das ist ja heute alles nicht mehr. Man ist nicht mehr so offen. Man möchte auch nicht mehr so in sein Privates reingucken lassen. Das hat sich sehr geändert und das bedauere ich.
1: Ja, nun, es ist aber auch verständlich, dass es in der DDR so war. Die DDR war ja keine Ellenbogengesellschaft. Ich habe es jedenfalls so nicht erlebt. Und jetzt leben wir in der Ellenbogengesellschaft. Wie soll man dann das Solidargefühl so mit Ellenbogenmentalität entwickeln?
0: Das muss man, das ist ein Thema für verschiedene Generationen. Die jungen Leute, wir sagen immer symbolisch, man lernt gar nicht mehr so viele Leute kennen. Früher konnte man in der S-Bahn oder im unterwegs noch mit Leuten sprechen. Heute haben ja alle ihre Kopfhörer da und das Handy in der Hand. Also wenn ich in die U-Bahn steige ab und zu, dann denke ich, ja, mit Sprechen ist ja hier nichts. Alle haben mit sich zu tun. Das ist aber ein nicht so gutes Zeichen von Fortschritt. Wir haben uns früher mehr unterhalten und ich wünsche mir wenigstens, dass die Menschen, die mit mir älter geworden sind, dass die im Gespräch bleiben und sich austauschen und sagen, was können wir denn tun? Was ist denn nicht in Ordnung? Wie können wir uns wehren? Zum Beispiel dieses ganze Besteuern der Renten und diese ganze Kampagne, wie muss was versteuert werden und hin und her. Ich sage immer, wir sind jetzt in einer Gesellschaft angekommen, die das Motto hat, stifte Verwirrung und kassiere ab. Viele ältere Leute können dem ja gar nicht mehr folgen. Also das, was da passiert. Und es haben ja nicht alle studiert und lesen Bücher.

0: Und es haben ja nicht alle studiert und lesen Bücher. Bücher lesen ist zum Beispiel heute ja eine Modeerscheinung, die nur ganz selten noch gemacht wird. Man holt sich alles aus dem Internet und liest irgendwelche Zeitungen kurz oder auch nicht. Und ja, und ist da schlau. Es gibt junge Leute, ich kenne junge Leute, die Kinder von Bekannten, die haben gar keinen Fernseher mehr. Die machen alles über den Computer und sagen, lass mich damit in Ruhe mit den Sachen. Deswegen bin ich auch gespannt, wenn mein Buch denn irgendwann mal kommt. Ich sage immer lustig, eigentlich keiner will es haben. Ja, werden wir sehen.
1: Ja, das ist ein merkwürdiger Widerspruch zu den von den Verlagsauflagen, zu dem, was gedruckt wird. Es werden ja nach wie vor sehr, sehr viele Bücher gedruckt und gelangen in den Buchhandel.
0: Ja, aber wenn man mal irgendein gutes Buch unbedingt haben möchte oder wenn man sich informieren will, ist der subjektive Faktor jetzt auch da, der Inhaber des Buchladens kauft das ein und holt das, was ihm gefällt und wo er denkt, das läuft gut. Und manche Bücher erscheinen dort gar nicht, sind gar nicht mehr dort. Also wenn du dich informieren willst, um mitreden zu können, bekommst du eben eher den Wälzer von Gysi, aber nicht das aktuelle Buch von Sarrazin. Wenn ich ein Buch kaufe, heißt es ja nicht, ich bin der Meinung des Autors. Aber ich will mich manchmal gerne informieren. Gut, man kann alles bestellen. Das ist ja auch per Internet möglich. Aber manchmal denke ich, dass ältere Menschen auch ein wenig zurückgelassen werden, die das eben nicht können und die nach wie vor in der Ecke eine Schreibmaschine stehen haben und keinen Computer.
1: Ja, das ist richtig. Nun ist mir allerdings, also wenn ich jetzt Buchhändler wäre, würde es mir wahrscheinlich genauso gehen, wie jetzt in deinem Beispiel genannt. Ich würde dann eher Gysi ordern und empfehlen als Herrn Sarrazin.
0: Ja. Ja, gut. Das ist eben die Marktwirtschaft.
1: Das ist die Marktwirtschaft, ja. Machen wir hier mal einen kurzen Break. Yes. Und nach einer Musik weiter.
0: Ja, wunderbar.

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1: Liebe Hörerinnen und Hörer, Jürgen Harm begrüßt Sie zu einer neuen Sendung aus unserer Reihe Zu Gast bei Radio Ginseng. Mir gegenüber im Ohrensessel sitzt die Sängerin Eva-Maria Pickert. Danke, liebe Eva-Maria, dass du zugesagt hast für ein Plauderstündchen bei Radio Ginseng. Ich freue mich sehr, dass du gekommen bist.
2: Sehr gern, liebe Radio Ginseng. Zuhörer, ich bin sehr gerne gekommen, konnte mich nur nicht entscheiden. Ich hatte die Qual der Wahl, weil ich bin ja auch schon ein paar Jahre auf der Szene und habe viele Lieder. Aber ich hoffe, ich habe eine gute Auswahl getroffen. Danke für die Einladung.
1: Gerne. Doch bevor wir mit der Plauderei beginnen, wollen wir dich erstmal singen hören. Welchen Titel schlägst du vor?
2: Ich habe mich für ein Lied entschieden, was ich für meine Heimatstadt Halle geschrieben habe. Es heißt Kindheitstage und es sind wunderbare, schöne Erinnerungen. Es ist eine klassikadaptierte Refrainversion von Halleluja, dem Händel-Komponisten.

0: Da wissen wir schon mal, wo du geboren bist. Und das gibt mir auch eine gute Gelegenheit, auf deine Kindheit anzuspielen. Ich sag mal so, wer als Schüler zu DDR-Zeiten einigermaßen gut die Töne treffen konnte, bei dem war es nicht unüblich, dass der Musiklehrer oder die Musiklehrerin auf einen zukam und gesagt hat, möchtest du nicht im Schulchor mitsingen? Bei mir war das so. Bei dir auch?
1: Ja, bei mir war das auf alle Fälle so. Und ich war eigentlich sehr stolz drauf, dass ich dann dort auch sehr viele Solostellen singen durfte. Und das hat mich auch schon geprägt. Und seit meinem 10. Lebensjahr stand ich jährlich unterm Händel-Denkmal und habe das Halleluja geschmettert und war überhaupt in so einer speziellen Chorklasse. Ne?
0: Dieser Chor, der den Namen
1: Ulrich von Hutten.
0: Ulrich von Hutten, der also als Kirchenkritiker ja sehr bekannt geworden ist und ein streitbarer Humanist war. Das war ja sozusagen mal schon ein ziemlicher Anspruch mit diesem Namen. Und das war also ja nicht so ein, ist vielleicht ein bisschen respektlos, und zusammengewürfelte Truppe, sondern die wurden dann schon ausgesucht, denke ich mal.
1: Ja, na klar, wir waren ja auch ein sehr guter Chor. Wir waren im sozialistischen Ausland natürlich viel unterwegs, hatten Choraustausch in Polen, Tschechien. Und eigentlich, wir waren ein Mädchenchor, ne, mit 2, 3 Männerstimmen, also Jungsstimmen. Und dann gab es ja in Halle den Stadtsingerchor, ne, das waren ja ausschließlich Jungs. Und wir waren ziemlich gut. Eigentlich genauso gut fast wie Stadtsingerchor. Hallo, wenn die das jetzt hören, aber was weiß ich, ist mir auch egal. Wir waren jedenfalls super und zwar eine meiner schönsten Zeiten mit der Lehrerin vor allen Dingen. Das Ganze steht und fällt ja mit einer tollen Pädagogin, die also streng ist, aber trotzdem lieb. Und das war sie. Frau so. Streithoff, Rosemarie, falls das jemanden interessiert.
0: Ja, die hat das Singen Spaß gemacht, nehme ich mal an.
1: Sehr.
0: Woher kam die Freude am Gesang? Hattest du ein musikalisches Elternhaus?
1: Eigentlich gar nicht. Und ich habe da selber, staune jetzt, ich habe gerade noch mal Revue passieren lassen, mein ganzes Leben, bevor ich hier zu dir kam. Und ich staune eigentlich, dass ich nie auf eine andere Idee gekommen bin, was machen zu wollen. Ich kann auch gar nichts anderes groß. Also ich habe immer gesungen. Und komme aber nicht aus so einem professionellen Musikhaushalt, sondern meine Mutter war immer eine unheimlich gerne Chorsängerin im Laienchor. Und wir haben beim Abwaschen gesungen, beim Geschirr wegräumen, beim Spazierengehen in der Heide, in Thüringen. Wir haben immer nur gesungen. Und mit meiner Schwester zusammen, die ist übrigens eine richtige Sängerin, ich sag mal so in Anführungsstriche eine klassische Opernsängerin. Und sie hat einen schönen Alt. Naja, und da haben wir dann meine Mutter, meine Schwester und ich immer schön beim Abwaschen Volkslieder gesungen, wie sie es gehört.

0: Du durftest ja schon mit 16 Jahren an der Musikhochschule in Leipzig studieren. Und das war nicht allzu vielen Sängerinnen und Sängern vorbehalten oder gegönnt. Wie kam es dazu?
1: Ja, das klingt jetzt so ein bisschen überheblich, ist aber Quatsch, ist es nicht. Ich war eben auch so begabt, dass man gesagt hat, die muss da schnell hin. Und ich hatte dann den Abiturstoff dort also in gewissen Fächern nachholen müssen. Und das war wirklich eine tolle, also eine großartige Schule in Leipzig, ne? Felix Mendelssohn Bartholdy. Und das war eine große Inspiration für mich, auch mit diesen ganzen klassischen Menschen um mich herum. Ich habe ja die ersten 2 Jahre auch Klassik gelernt erstmal, ne? Und bin dann aber eigentlich doch immer mehr in die Gospel Richtung gekommen. Günter Fischer und Uschi Brüning, das sind Leute, die haben mich so beeindruckt, dass ich dann doch dachte, ich gehe in das andere Genre, ne? Und habe dann gewechselt.
0: Ja.
1: Tanz- und Unterhaltungsmusik hieß das damals, aber die war im Aufbau erst begriffen, diese Abteilung.
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0: Dann hast du 1978 dein Staatsexamen abgelegt und ich weiß nicht, wie das ist. Ich habe so den Eindruck, es ist für junge Sängerinnen und Sänger ein Problem. Wie kriege ich einen Komponisten, wie kriege ich einen Texter, wie kriege ich ein schönes Lied sozusagen? Wie war es bei dir?
1: Ja, ich muss sagen, bei mir ist das irgendwie geflossen. Ich bin sowieso jemand, ich lasse alles so auf mich zukommen. Also ich bin auch kein irgendwo Hinrenntyp oder Klinkenputzer. Also es hat sich alles immer so ergeben. Und da hatte ich bei einem so einen Vorausentscheid, Gisela Steinecker hat mich gehört. Also ich habe sie da noch gar nicht kennengelernt groß. Und hat dann eine Ballade, eine Ami-Ballade gehört und war so inspiriert und meinte dann zu mir, ich muss sofort nach Hause fahren und muss dir ein Lied auf den Leib schreiben. Und ich frage Thomas Natschinski oder Horst Krüger, ob er dir die Musik macht. Und ich kannte beide erstmal nicht so intensiv.
0: Vom Namen her schon vielleicht.
1: Ja, aber ich war ja mehr so mit Klassikern auch unterwegs und so. Und ja, ich sage, naja, soll sie machen. Und das hat sie dann auch gemacht. Und dann hat Horst Krüger mir eins der schönsten meiner ersten Lieder geschrieben, wie die Steine im Bach. Aber das habe ich schon so oft bei Interviews dargeboten und wollte jetzt mal ein anderes Lied singen, was mir auch sehr, sehr gut gefällt. Vor mir liegt ein ganzes Leben. Da war ich ja damals noch jung. Und da hat es gepasst. Jetzt ist es hinter mir schon fast. Nein, Scherz.
0: Nein, ist auch gut. Passt wirklich.
1: Gut.
0: Dann hören wir uns das jetzt mal an.
1: Das ist schön.

0: Du hast ja eine ziemliche Bandbreite. Ich sage es jetzt mal etwas lax. Du könntest von der Oper bis zum Gospel oder Jazz alles singen. Ich sag mal, war dir das sozusagen in die Wiege gelegt oder hast du dich wirklich dahin gearbeitet?
1: Naja, aufgrund meiner Ausbildung habe ich eben wirklich mich dahin gearbeitet und habe mir dann natürlich immer Sachen gesucht, die mir Spaß machen. Also ich singe, wenn ich Live-Auftritte habe, auch Musical-Sachen wie Cabaret oder All the Jazz oder sowas alles. Oder Gospels, Motherless Child, Swing Low, sowas singe ich da alles, ne? Und oder Gershwin. Aber wir wollen ja jetzt hier heute eben zur Radioproduktion auch vorstellen, ne, die niemand kennt und endlich mal jemand kennenlernen soll. Ja. Ja, nee, insofern.
0: Und da hast du ja auch ein interessantes Lied und vor allen Dingen eine interessante Geschichte. Wir hören erstmal das Lied.
1: Mhm.
0: Ja, und das wäre?
1: Ja, wie ein Leuchtturm in der Nacht, das ist auch sehr interessant. Michael Seidel, der war ja früher beim Schauorchester Ungelenk und ist ein sehr kreativer, kluger Mann. Und der hat mir auch ein paar Songs geschrieben und das ist eins meiner Lieblingslieder von ihm.

0: Ich weiß nicht, ob man sich das aussuchen kann als Sängerin, mit wem ich gerne zusammenarbeiten möchte, oder schält sich das sozusagen im Laufe der Zeit heraus, oder man hüpft mal von dem mal zum nächsten.
1: Ich weiß hüpft nicht, ist ja auch herrlich formuliert. Nein, das macht ja das freischaffende, freiberufliche Dasein aus. Ich kann natürlich machen, was ich will. Ich bin ja nicht fest engagiert am Theater oder so. Da ist man natürlich immer gebunden und muss machen, was sich die Herrlichkeiten und Damen so vorstellen. Ich muss das nicht. Ich mache nur mit Leuten, die ich sympathisch finde und die mich inspirieren vor allen Dingen. Ne? Und sonst macht mir das keinen Spaß. Ne?
0: Einer, der dich offenbar sehr inspiriert hat, war Arnold Fritsch, oder ist Arnold Fritsch.
1: Früher schon.
0: Erzähl doch einfach.
1: Der war doch ein totaler berühmter Gruppe Kreis. Und ich hatte meine erste Fernsehsendung Rund und habe damals ein Chanson gesungen, begleitet von einem Cello, auch wieder sehr speziell, und einer Flöte und einer Gitarre. Deine Hände, das war ein wunderschönes Lied von Kurt Demmler. Und das weiß ich jetzt noch so wie heute. Da war ich ganz dolle schüchtern mit so einer kleinen Blümchenbluse. Das war ja mein erster Fernsehauftritt. Ne? Und dann auch noch in Berlin, obwohl ich eigentlich ganz schön sonst mutig bin. Aber das war mir alles dort zu viel, die ganzen Rockgruppen und dann unter anderem Kreis. Und da hat damals schon der Arnold Fritsch für mich geschrieben, ein schönes Hochzeitslied. Der Text ist von Christian Rau. Und das war sehr, sehr schön. Ja, und jetzt haben wir es nochmal neu produziert. Und mit diesem Lied, Glücklich sollt ihr werden, hatte ich meine erste Fernsehsendung bei Heinz Quermann. Der war sehr begeistert, dass ich mal etwas anderes singe, nicht nur von Horst Krüger. Und hat mich dann in die Sendung gebracht. Und das haben wir jetzt nochmal neu arrangiert. Und ja, mir gefällt's. Glücklich sollt ihr werden.

0: Ich habe dann tatsächlich nach der Wende auch Anfragen bekommen, ob ich das mal schicken könnte und sie würden das gern zur Hochzeit spielen. Ja, da freut man sich natürlich.
1: Du hast, ich hatte dich ja vor der Sendung gebeten, da Musiktitel auszusuchen, die für dich wichtig sind. Eines davon oder einer der Titel ist ein Lied von Holger Biege, Reichtum der Welt. Mhm. Was bedeutet er dir?
0: Naja, der umfasst eigentlich mit ganz authentischen, unter die Haut gehenden Worten alles zusammen, worum es eigentlich geht im Leben und in der Welt. Und der bringt es aber eben so, man kann nicht unbedingt alle Lieder nachsingen. Also das würde ich jetzt mir nicht trauen, weil das ist so, wie das jetzt von ihm ist, perfekt. Für mich war das jetzt nur toll, weil ich eben in dieser CD CD, das hieß ja früher LP, durfte ich Zirkulus mitsingen als Chor, ne, mit Horst Krüger und Gerti Möller und Gotte Gottschalk. Wir waren in diesem Chorunternehmen Münchenhofe, hieß der, wie ich schon erwähnt habe. Ja, ne, und da lernt man natürlich unglaublich viel, ne. Und ich war sowieso ein Biege-Fan. Also, der hat ja nur schöne Lieder. Und das war natürlich traurig auch, als er dann, wir kannten uns auch so ein bisschen, aber er hat mir eigentlich nie was geschrieben. Der hatte, glaube ich, keine Zeit für mich. Aber er ist ein toller Musiker und ich habe viel gelernt. Und auch damals mit Gerti Möller, die ich auch sehr verehrt habe, leider auch nicht mehr unter uns, die war toll. Die konnte richtig gut singen.
1: Also du bist zwar nicht vordergründig zu hören in dem Lied, aber du bist dabei.
0: Ja, auf alle Fälle.
1: Also hören wir jetzt mal Reichtum der Welt von Holger Biege.
0: Und der Text ist von Fred Gerz.

0: Für nicht wenige DDR-Künstler war die Wende ja zunächst mal ein Karrierekiller. Wie war es bei dir?
1: Na auch. Erstmal in ein Loch gefallen. Und ich habe dann gedacht, oh, gibt es den Beruf überhaupt noch? Und so, und habe dann natürlich trotzdem eine Menge gemacht, wie gesagt. Mhm. Dienstleistungsgeschichten, war in einer Latino-Band, Silvesterveranstaltung, Galas mit großem Orchester. Also es klingt jetzt immer so, als wäre das nichts weiter. Also ich habe tolle Sachen gemacht, auch mit dem Filmorchester Babelsberg.

0: Es ist mir im Gedächtnis geblieben. Das war eine sehr geerdete, tolle Frau, tolle Künstlerin sowieso. Aber die ist mir ganz tolle positiv in Erinnerung.
1: Du hast ja also wirklich eine Riesenmenge an Liedern aufgenommen, zum Teil beim Rundfunk, zum Teil bei der Platte und beim Fernsehen auch und so.
0: Nee, ich hatte ja eine tolle Produzentin, Luise Mirsch. Das war eine der besten Produzenten mit im Rundfunk. Und die ganzen Rundfunkproduktionen, die sind ja alle, weiß ich nicht, wo die hin versunken sind, versickert im Morast. Aber ich hatte ja Gott sei Dank auch bei Amiga produziert, viele Coverversionen. Das war auch immer damals so üblich. Ne? Leute mit guten Stimmen durften dann die großen Hits singen von zum Beispiel Whitney Houston. Whitney Houston habe ich gesungen, dieses All at Once, One Moment in Time. Ach nee, das habe ich beim Rundfunk produziert. Naja, so ne? Maledetta Primavera und alle solche schönen, großen, schweren Lieder, weil eben es gab ja die Platten nicht, ne, für die ostdeutschen Bürger. Und die haben sich dann so eine Coverversion-Platte gekauft.
1: Du hast ja schon die internationalen Titel ins Spiel gebracht, mit die du gesungen hast. Suchst du, hast du die gesucht, gezielt gesucht?
0: Nee, die kamen auf mich zu und ich habe aber auch leider Sachen abgelehnt, die sehr publikumsergiebig gewesen wären, aber was mir nicht gefällt, das singe ich eben einfach nicht, weil ich es dann auch nicht zum Leben erwecken kann.
1: Ja, das glaube ich.
0: Also das ist das Problem dann immer bei mir. Hat ja dann auch keinen Sinn. Ne?
1: Nun ist ja, sage ich mal, das eine, ich singe es nach, so wie es die Interpretin schon dargeboten hat, die andere, oder ich bringe was Eigenes ein. Lässt sich das machen?
0: Ja, das war bei mir so. Ich habe ja nicht, viele meiner Kollegen haben ja immer noch so einen Beinamen, ne? Die, naja, weißt schon, was ich meine, ne? Wo man dann sagt, die Milva oder
1: Milva des Ostens.
0: Die Katamarina Wendel, Valente des Ostens und so. Sowas hatte ich Gott sei Dank nicht. Und das ist ein Zeichen dafür, dass ich doch sehr eigenständig war in der Gestaltungskraft und habe sogar, das klingt schon wieder ein bisschen überheblich, aber habe auch E-Mails bekommen, zum Beispiel bei Maledetta Primavera, dass das also besser wäre als das Original. War eine tolle Sängerin, die sah natürlich Wahnsinn aus, aber ich habe es eben auch ganz schön gesungen, scheint mir.

0: vom verdammten Frühling, Maledetta Primavera, kommen wir jetzt mal zu einem ganz anderen Titel. Eigentlich was richtig Schönes. Vielleicht ist der Frühling sogar der Vorbote gewesen für das, was jetzt kommt, nämlich für das Traumpaar.
1: Ja, Traumpaar, das war mal für eine große Show geplant mit Modenschau Moda Polska. Und das haben wir dann auch nochmal jetzt neu produziert. Das ist der Text ist von Werner Kramer. Aber am Schluss ist es dann doch nicht so romantisch. Da ist dann die Pointe. 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

0: Ja, so ist das Leben.
1: Ja.
0: Kann man so sagen. Ist eigentlich traurig, aber ja, manchmal endet es so. So, und weil wir gerade beim Bösen sind oder beim nicht so schönen, hast du noch einen anderen Titel. Der Wolf ist wieder da.
1: Oh ja, das hat mir Murmel geschickt, also Arnold Fritsch, und hat eigentlich jetzt nicht gedacht, dass ich darauf abfahre, weil er dachte, keine Ahnung, ist ja wahrscheinlich zu hartleibig. Aber dann wollte ich das sofort singen, weil der ganze Text hat mich total angesprochen. Und die Musik sowieso auch. Er hat da ein schönes Arrangement geschrieben. Ja, man kann das Lied von zwei Seiten sehen. Also entweder man nimmt es wirklich waldmäßig, dass der böse Wolf wieder im Wald ist. Oder man sieht es rein menschlich. Wer ist das Lamm? Wer ist der Wolf? Also ich bin nicht das Lamm, aber ich tendiere eher zum Lamm als zum Wolf. Aber bis jetzt habe ich mich gut durchs Leben gebracht. Ein ganz tolles Lied, finde ich.
0: Dann hören wir es uns einfach mal an.
1: Der Wolf ist wieder da.

0: So, nach dem Wolf wollen wir jetzt mal ein bisschen wieder was Schönes haben. Und zwar, du hast eine, kann man sagen, Lieblingssängerin, Barbara Streisand.
1: Und sie hat das Lied zum Beispiel, was wir jetzt hören werden, auch selbst, singe das selbst. Und die ist einfach die Größte, was soll man sagen? Die ist Komödiantin, tolle Sängerin, eigentlich auch zurückhaltend in ihrer Persönlichkeit. Ist einfach toll. Ich habe sie erlebt in der Waldbühne und habe dann wirklich, war nicht den Tränen nah, ich habe geweint, als das Opening losging.
0: Das ist keine Schande.
1: Nee, das ist eigentlich schön, dass man noch weinen kann.
0: Ja. Sagst du den Titel vielleicht an?
1: Somewhere aus der West Side Story, ganz toll. Ein Arrangement vom Feinsten. Stimme, alles perfekt.

0: Leider ist unsere Sendezeit zu Ende. Wir könnten sicher noch eine ganze Weile reden und gibt sicher noch vieles Interessantes zu erzählen. Vielleicht ein andermal. Liebe Eva Maria, ich wünsche dir, dass du noch vielen Zuhörern und Zuschauern Freude bereiten kannst mit deinem Programm, mit deinen Liedern. Und bedanke mich nochmal, dass du zu uns ins Studio gekommen bist.
1: Sehr, sehr gerne. Ich wünsche eurem Sender auch beste Gesundheit, Freude an der Musik allzeit noch und grüße die Zuhörer. Ja, und mein Lied ist ein wunderbarer schottischer Folklore. Da habe ich den Text geschrieben. So füllt ein letztes Glas für mich. Auf euer Wohl, mehr braucht es nicht. Ein Glas zum Abschied schenkt uns ein. Ja, und so weiter und so fort.
0: Ja.
1: Also, alles Gute für dich, ja?
0: Vielen Dank und ja, was passt besser zum Schluss als dieses letzte Glas?

0: Der Sommer verabschiedet sich langsam. Die Tage werden kürzer, die ersten Blätter färben sich und manchmal liegt am Morgen schon dieser besondere Herbstduft in der Luft, der uns leise sagt, es wird Zeit für eine neue Jahreszeit. Wir begrüßen Sie herzlich zum Abendmagazin. Schön, dass Sie wieder dabei sind. Am Mikrofon Adele Kutzke
1: und Jürgen Rothe. Es ist tatsächlich diese Übergangszeit, in der die Natur noch einmal alles gibt, bevor sie sich dann zurückzieht. Man hat das Gefühl, sie möchte uns ein letztes reiches Geschenk machen. Ne?
0: Genau, mit Äpfeln, Birnen, Pflaumen und Weintrauben. Ein ganzer Korb voller Farben und Aromen.
1: Und natürlich mit den Früchten des Waldes, die oft ein bisschen versteckter sind, aber genauso zum Herbst gehören.
0: Pilze, Bucheckern und die leuchtend roten Hagebutten, die man schon vom Weiten sieht.
1: Ja, und weil die Früchte allein nicht klingen, haben wir natürlich reichlich Musik mitgebracht. Heute wird es wieder international, wie immer, eine musikalische Reise durch Jahrzehnte.
0: Und deutschsprachige Titel, die viele von uns mit Erinnerungen verbinden, sind auch mit dabei.

0: Ach ja, immer wieder höre ich den Titel gern. Hier haben wir eine Version mit Rolf Zukowski. Sag mal, Adele, du hast ja jetzt diesmal recherchiert. Was bringt uns denn der Oktober an Feier- und Gedenktage?
1: Na, ganz bekannt, alle wissen es, gleich am 3. Oktober in ganz Deutschland den Tag der Deutschen Einheit. Die zentralen Feierlichkeiten zum Tag der Deutschen Einheit 26 richtet diesmal die Freie Hansestadt Bremen aus.
0: Das ist ja nun ausgerechnet ein Samstag, wo sowieso alle frei haben.
1: Tja, da kann man ja nun nichts machen. Ist gut für die Volkswirtschaft.
0: Gibt es noch einen Feiertag im Oktober?
1: Ja, natürlich. Der 31. Oktober ist Reformationstag. Gesetzlicher Feiertag aber nur in Brandenburg, Bremen, Hamburg, Mecklenburg-Vorpommern, Niedersachsen, Sachsen, Sachsen-Anhalt, Schleswig-Holstein und Thüringen.
0: Ja, diesmal ist Brandenburg mal mit dabei, ja?
1: Ja, es geht um den Beginn der Reformation. Am 31. Oktober 1517 soll ja Martin Luther seine 95 Thesen an die Tür der Schlosskirche zu Wittenberg geschlagen haben.
0: Tja, es soll ja aber gar nicht stimmen, wie man inzwischen herausgefunden hat.
1: Ist wohl eine Legende. Wissenschaftlich gesichert ist, dass Luther seine 95 Thesen am 31. Oktober 1517 per Brief an seine kirchlichen Vorgesetzten schickte. Unter anderem an den Erzbischof Albrecht von Brandenburg.
0: Naja, ist ja irgendwie auch logischer, oder?
1: Naja, aber viel romantischer ist das mit dem Nageln an die Kirchentür schon.
0: Na, da hast du schon recht. Hast du noch mehr zu berichten, Adele?
1: Ja, am 31. Oktober ist auch Halloween. Bei uns in Rauen, da gibt es ja diese Gruselstraße, habe ich ja vorher ja schon berichtet, und da ist anständig was los.
0: Ist ja erstaunlich. Bei euch soll auch da toben dann die Hexen durch die Straßen, oder?
1: Ja, ja. Das kannst du wohl laut sagen.
0: So, sag mal, werden nicht im Oktober auch immer die Uhren umgestellt?
1: Richtig. Am 25. Oktober ist es wieder soweit. Erwähnen sollten wir noch den Weltlehrertag. Haben wir auch ganz viele hier, ehemalige und auch in meiner Familie.
0: Ganz genau.
1: Ja, am 5. Oktober.
0: Der ist von der UNESCO, ne?
1: Ja, den hat die UNESCO ausgerufen.
0: Jetzt kann ich aber noch was draufsetzen, wie man so schön sagt.
1: Nämlich?
0: Wir hatten ja schon den meteorologischen und den astronomischen Herbstanfang. Es gibt aber noch den phänologischen Herbstanfang. Wusstest du das?
1: Nee.
0: Er richtet sich nach der Natur. Wenn sich die Blätter verfärben oder Früchte wie Kastanien und Holunder reif werden, dann beginnt der Herbst nach dem Rhythmus der Pflanzen. Und der geht jetzt erst los.
1: Nee, bist du schlau.
0: Tja, mein Gott, es glaubt mir nur keiner.

0: Ja, wer einen Garten hat, kennt das Bild. Die Äste biegen sich unter der Last der Früchte und plötzlich steht man vor der Frage, wohin mit all dem Obst?
1: Unsere Eltern und Großeltern hatten ja da selten lange Diskussionen, ne?
0: Ja, einkochen bis zum bitteren Ende, ganz klar.
1: Apfelmus, Kompott, Marmelade, Pflaumenmus und natürlich wurde auch gebacken. Pflaumenkuchen mit Streuseln, ganze Bleche zum Wochenende immer.
0: Genau, und dazu eine Tasse Kaffee und schon war der Nachmittag gerettet. Oft kam dann auch noch Besuch. Auf dem Dorf wurde ja die Kirmes gefeiert zum Herbst. Sozusagen das Erntedankfest, bei dem man zusammenkam, erzählte und lachte. War das bei euch auch so gewesen?
1: Ja, wir haben es nicht Kirmes genannt, das war halt Erntedankfest, nicht? Und war immer so ein bisschen so ein Highlight im Jahr. Man traf Nachbarn und Verwandte, die man lange nicht gesehen hatte. Und irgendwie gehörte dieses Zusammensein genauso zum Herbst wie das Obst selbst.
0: Es war eine Mischung aus Tradition, ne? Gemeinschaft und dem Gefühl, dass man die Früchte des Jahres miteinander teilt. Ich kann mich erinnern, in unserer Kirche wurde da vor dem Altar auch immer alles schön zurechtgelegt und die kamen vorher durchs Dorf und haben Früchte gesammelt. Ich kann mich auch noch gut erinnern, dass da Unmengen von Blechkuchen gebacken wurde und wenn man dann zu den Nachbarndörfern hinging, konnte man von unten ziehen, den Kuchen ziehen. Das
1: Ach
0: war nur zu
1: so.
0: Kirmes erlaubt.
1: Das war so immer ein kleines Abenteuer, nicht? Weil
0: Ja, ja.
1: man hoffte, dass der Stapel nicht ins
0: Und
1: Rutschen kommt.
0: das hat geschmeckt, wirklich wahr.
1: Okay, wir wollen ja auch nicht ins Rutschen kommen, wenn wir machen jetzt weiter. Und jetzt kommen wir erstmal wieder zu einer Musik und zwar zu einem Titel, den wir alle kennen und lieben.

0: Ja, Regen gehört natürlich zum Herbst dazu und manchmal ist ein verregneter Tag genau richtig.
1: Genau, man braucht ein warmes Zimmer, eine Tasse Tee, vielleicht mit einem kleinen Schluck Rum drin, ne? Und vielleicht ein gutes Buch.
0: Das ist das Stichwort. Hier kommt der Buchtipp von Alice.
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3: Herzlich willkommen zu einem Buchtipp, liebe Hörerinnen und Hörer. Es ist eine Erzählung. Erzählt wird sie von Lieselotte Welskopf, Henrich. Wir begeben uns gedanklich ins Jahr 1939 in die Dolomiten. Die Bergwelt in der Nähe von Bozen fand bereits damals großes Interesse bei Kletterfreunden. Und der Deutsche sowie die anderen Alpenvereine ermöglichten, die schwer zugänglichen Bergspitzen zu erklimmen. Sie legten Wege und Klettersteige an und man konnte erfahrene Bergführer gegen ein Entgelt, das oft Verhandlungssache war, buchen. Der Berliner Beamte Fritz Ordemann hatte sich bereits vor Urlaubsbeginn verschiedene Touren ausgesucht und in einem engen Zeitfenster für sich fixiert, das keine Abweichungen duldete. Begleitet wurde er von seiner 30 Jahre jüngeren Verlobten Lotte, einem hübschen Mädchen aus dem Arbeitermilieu, die sein selbstkritisches Auftreten bewunderte und sich glücklich schätzte, seine Frau werden zu dürfen. Karl Unterecker, ein noch junger, aber angesehener Bergführer, hatte den Auftrag übernommen und dafür musste er rechtzeitig die Almhütte mit Namen Grasleitenhütte erreichen. Sein Herr, so der Sprachgebrauch, hatte bereits das Abendmahl in der Hütte zu sich genommen und war ausgeruht. Er hatte den Bergführer erwartet und beschwerte sich sogleich über sein verspätetes Erscheinen. Karl, der sich von Ordemann taxiert fühlte, überdachte seinerseits, worauf er sich einließ. Doch er wollte diesen Auftrag. Er brauchte das Geld für sein festes Ziel, ein Stück Land zu erwerben, wenn dieses auch total überteuert war. Als jüngster Sohn einer Bauernfamilie hatte er keine andere Chance, denn Hof und zugehöriges Land erbte immer der Älteste. So war es Brauch. Mit der aufgehenden Sonne begann der Aufstieg in den Berg. Doch noch in der Hütte kam es zur Auseinandersetzung zwischen Tourist und Bergführer. Ordemann erwartete, dass Karl seinen schweren Rucksack übernahm. Dieser konnte sich aber erfolgreich dagegen wehren. Neben der Beschreibung der wunderschönen Berglandschaft erzählt die Autorin auch das Leben von Lotte und das Verhalten bei der ersten Rast gibt uns Aufschluss über die unterschiedlichen Lebensweisen der Protagonisten. Nun ist die Schutzhütte vor dem Aufstieg erreicht. Hier bleibt Lotte zurück. Und die Unterhaltung mit dem Hüttenwart, der auch früher Bergführer war, ängstigte sie, weil dieser der Meinung ist, der Aufstieg sei zu gewagt. Nicht generell, aber ein Wetterumschwung stehe bevor. Doch Bergführer und Tourist kehren wohlbehalten in die Hütte zurück. Karl Unterecker wird ausbezahlt und erreicht dann auf raschem Weg die Grasleitenhütte. Der Wetterumschwung bleibt tatsächlich nicht aus und die Bergerfahrenen müssen Leben retten. Wie es dazu kommt, das ist Lesestoff, den ich nicht erzähle. Wie es im Leben so oft vorkommt, werden gute Ratschläge nicht gehört und Dinge entgegen besserem Wissens getan. Das große Übel folgt und kostet einer Person das Leben. Wer betroffen ist und was daraus erwächst, lesen Sie bitte auch selbst. Lieselotte Welskopf-Henrich erzählt uns von der Liebe zur Natur, die auch Gefahren birgt. Von der Erhabenheit und Mächtigkeit der Berge, die von Menschen bezwungen werden und doch auch Leid über sie bringen. Sie zeichnet prägnante Charaktere, die das oft schwere Leben meistern. Liselotte Welskop-Henrich verdanken wir noch viel mehr Bücher, zum Beispiel auch Die Söhne der großen Bären, dessen Verfilmung wir als Kinder oder Jugendliche im Kino sahen. Sie war aber auch Wissenschaftlerin und ab 1960 Professorin für alte Geschichte an der Humboldt-Universität zu Berlin. Die Stammesgruppe der Oglala verlieh ihr für die Unterstützung des Freiheitskampfes der nordamerikanischen Indianer den Ehrenstammesnamen Lakota Tashina, Schutzdecke der Lakota. Wenn Sie die 103 Seiten des Büchleins Der Bergführer beendet haben, werden Sie sofort auf weitere Bücher von ihr aufmerksam gemacht. Und die sind bestimmt auch spannend zu lesen. Also, viel Freude beim Lesen wünscht Alice, die Bücherfreundin.

0: Ja, ganz schwungvoll wechseln wir vom Garten in den Wald. Für viele beginnt dort im Herbst die spannendste Zeit des Jahres, die Pilzzeit. Wichtig bleibt nur Pilze sammeln, die man sicher bestimmen kann. Darum hier ein Tipp für alle, die es genauer wissen wollen. In der waldreichen Umgebung von Langewahl bei Fürstenwalde werden professionelle Pilzcoachings und geführte Exkursionen angeboten. Diese Praxiskurse im Wald richten sich an Einsteiger und Fortgeschrittene, die essbare Pilze sicher von giftigen Doppelgängern unterscheiden möchten. Pilzcoachings bei Langewahl, Pilzwanderung, die Pilze sind da, Treffpunkt Naturpark Dahme Heideseen, Mittwoch, den 7. Oktober 2026 von 15 bis 18 Uhr. Oder buchen Sie eine Pilztour über die Bürgerinitiative Walderhalt Spreetal. Anmeldung hier per E-Mail direkt über kontakt@bi-walderhalt-spreetal.de. Vielleicht kannst du es nochmal wiederholen.
1: Ich soll es nochmal wiederholen?
0: Ja.
1: Also gut, die Mail direkt über kontakt@bi-walderhalt-spreetal.de. So, der Wald hat aber noch mehr kleine Schätze. Bucheckern, Kastanien und die roten Hagebutten. Früher wurden sie oft zu Mousse oder Marmelade verarbeitet.
0: Ich habe noch eine Ergänzung mit den Hagebutten. Ja? Nämlich, man kann auch das berühmte Juckpulver daraus machen. Das ja, haben gut. wir gemacht und bei den Jungs in den Pullover gesteckt, hinten rein, in der Christenlehre. Und das hat uns Mädchen riesigen Spaß gemacht. Aber wir wollen hier niemanden zum Streichen anstiften. Wir bleiben lieber bei der Marmelade und beim Hagebuttentee.
1: Na, das ist ja wahrscheinlich auch die bessere Idee. Und ehrlich gesagt, so ein guter Hagebuttentee ist im Herbst sowieso unschlagbar. Natürlich ganz ohne Juckpulver, versteht sich.

0: Jetzt ist es aber höchste Zeit für Ines und ihre Tipps fürs Wochenende.
1: Liebe Hörerinnen und Hörer von Radio Ginseng, ich begrüße Sie recht herzlich zum Kulturkalender der Woche 40 mit dem Wochenende vom 3. bis 5.10. Und für Liebhaber von Orgelmusik und barocken Werken hätte ich etwas Schönes anzubieten. Am Feiertag am 3.10. um 16 Uhr können Sie in der St. Marienkirche in Strausberg in der Predigerstraße ein Konzert erleben mit dem Duo Condens aus Schweden. Die Blockflötistin Mai Eklund engagiert sich in Schweden für alte und zeitgenössische Musik. Lisa Oskarsen ist Organistin in Umeå und als Konzertorganistin in Skandinavien und Deutschland gefragt. Sie führen barocke Werke auf und Improvisationen. Der Eintritt beträgt 10 Euro. Dem Feiertagswochenende entsprechend bietet die Burg Beeskow am 4.10. um 19 Uhr im Konzertsaal eine musikalisch-literarische Lesung mit dem Titel »In Liebe vereint – Streifzüge durch 35 Jahre einig Vaterland«. Gesellschaftspolitisches Denken und Erleben sind eng verknüpft mit dem Privaten. Als würden zwei kleine deutsche Staaten in Form von Einzelpersonen im persönlichen Bereich zueinander finden. Manche verheißungsvolle Liebe ist gescheitert. Andere Liebe aber konnte durch die Wiedervereinigung überhaupt erst entstehen oder wiedergefunden werden. In Gedanken, Liedern und literarischen Texten versuchen die Protagonistin eine Analyse von deutsch-deutschen Begegnungen der vergangenen 35 Jahre. Mit Musik von Bettina Wegner, Wolf Biermann, Hans Eisler und anderen. Der Eintrittspreis beträgt 12, ermäßigt 10 Euro. Am 4.10. um 15 Uhr und um 19.30 Uhr bietet das Theater am Rand ein Neil Young-Projekt mit Thomas Rühmann und Reentko Dirks mit dem Titel Jung und Young. Ein Junge besorgt sich eine Gitarre und fängt an zu spielen. Neil Young. Ein anderer, David Carmani, hört leidenschaftlich gern dessen Lieder. Er schreibt darüber, das Buch der von Neil Young Getöteten. Ein entwaffnend subjektiver wie intelligenter Essay über den amerikanischen Musiker. Der Lausitzer Rockpoet Gerhard Gundermann dichtete Neil Young nach, spielte seine Musik, starb jung. Rühmann und Dirks spielen, singen, interpretieren Youngs Musik, Gundermanns Lieder, Carmanis Buch. Eintritt wie immer bei Austritt, empfohlen, sind 25 Euro. Ich habe auch mal wieder eine vielleicht interessante Lesung gefunden. Am 4.10. um 19.30 Uhr in der Kulturmanufaktur in Frankfurt-Oder, Ziegelstraße 28a, können Sie eine Lesung erleben mit dem Titel Tag des Kruges. Der irische Schriftsteller Flann O'Brien oder besser Brian O'Nolan war Staatsbeamter, Kolumnist und Philosoph, der seine Arbeit lieber in den urigen Pubs Dublins versah, als in Bibliotheken oder verstaubten Amtsstuben. Er war bitterböse, spitzzüngig, hintersinnig und unglaublich komisch. Die Übersetzerlegende Harry Rowold rief vor einigen Jahren den Tag des Kruges zu Ehren Flann O'Briens aus. Thomas Strauch, hier schon öfter erwähnt, und René Pütsch lesen ausgewählte Texte und verbringen mit den geneigten Gästen einen amüsanten Abend voller skurriler Geschichten und irischem Whisky. Der Eintrittspreis beträgt 10 Euro. Für den Sonntag, dem 5.10., empfehle ich im Bürgerhaus Neuenhagen um 15.30 Uhr die große Johann Strauss Revue. Das Wiener Walzer Orchester, international bekannte Solisten und ein bezauberndes Ballett entführen Sie in die Welt des Walzerkönigs Johann Strauss. Lassen Sie sich mitreißen von den Klängen weltberühmter Walzer, Märsche und Polkas. welche Ihnen unter der Leitung des Stehgeiger und Entertainer Raphael

0: möchte ich Sie für eine Kunstausstellung interessieren, die noch bis zum 11.10. in der St. Marienkirche in Frankfurt/Oder zu erleben ist. Ihr Titel: Into My Garden Come. Die multimediale Ausstellung der Künstlerin Maria Salovardo thematisiert den Lebensweg einer Frau und ihre Identitätsfindung in der männlich dominierten Gesellschaft. Die Kunstausstellung kombiniert Videoprojektionen, Klang- und Lichtkunst mit Skulpturen und Installationen in 6 Räumen. Kuratorin ist Georgina Cotifari-Maglara. Liebe Hörerinnen und Hörer, ich bedanke mich recht herzlich für Ihre Aufmerksamkeit und verbleibe mit den besten Grüßen, wünsche Ihnen eine schöne Zeit, natürlich mit viel Kultur, und es verabschiedet sich Ines Rosiak.
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0: Tja, die Uschi Brüning, eine tolle Sängerin, wie ich finde. Tja, Energie, das ist unser nächstes Thema. Es ist ja das Thema unserer Zeit. Wir alle wissen ja ein Lied davon zu singen. Die Preise, die drücken uns ganz schön. Meistens geht es ja dabei um blanke Zahlen oder politische Debatten. Ne? In Berlin gibt es jetzt aber einen Ort, der das Thema Energiewende ganz anders angeht. Kreativ, interaktiv und überraschend. Im House of New Energy am Tacheles, Friedrichstraße 110 in 10117 Berlin, wird sie nicht erklärt, sondern erlebbar gemacht. Mit Kunst, Design und jeder Menge ungewöhnlicher Ideen. Was genau dahinter steckt und wie eine Kunstinstallation die Dynamiken hinter der Energiewende sichtbar macht, darüber jetzt mehr im Beitrag von Diana Schade.
1: Menschen akzeptieren Veränderungen leichter, wenn sie die Gründe verstehen und mitentscheiden können. So ist es auch beim Thema Energiewende. Das House of New Energy in Berlin möchte daher inspirieren und zum Nachdenken anregen.
2: Die Energiewende ist eine gewaltige gesellschaftliche Veränderung, wird aber meistens eher nüchtern anhand von Zahlen und Diagrammen erklärt. Wir wollen diesen Weg anders gehen. Wir wollen das Thema emotionalisieren und eben nicht belehren, sondern die Menschen die Dinge entdecken und erleben lassen.
1: Erklärt Stefan Schneider von E.ON. Das Kernstück der neu eröffneten Räume ist The Heart, erschaffen von der Künstlerin und Architektin Jenny Sabin.
3: So I think what is special about The Heart is that it
4: The Heart ist mehr als ein Kunstobjekt. Es ist ein dynamisches System, in dem Material, Struktur und Daten miteinander verbunden sind. Echtzeitdaten der Bundesnetzagentur zur Energieversorgung steuern die Lichter und verändern dadurch das Aussehen der Installation. So verändert sich das Werk ständig und macht sichtbar, wie Energie in Bewegung ist.
1: Das House of New Energy richtet sich an alle, die sich für Kunst interessieren und natürlich für die Frage, wie Energieversorgung in Zukunft aussehen kann. Die Antwort darauf, so Jenny Sabin, kann unterschiedlich ausfallen.
4: The Heart fordert die Besucher dazu auf, neugierig zu sein, Fragen zu stellen, spielerisch zu sein, Momente der Interaktion zu genießen und sich auf das Projekt einzulassen.
5: Ja, das House of New Energy im Berliner Stadtquartier am Tacheles ist von Montag bis Samstag geöffnet und zeigt, wie aus einem komplexen Thema ein interaktives Erlebnis wird. Übrigens, der Eintritt ist frei.

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0: der besondere Hit.
1: Die Geschichte unseres heutigen Hits beginnt bereits 1958 in New York. Der amerikanische Songschreiber und Musikproduzent Fred Fassard suchte einen ganz besonderen Song für die Gruppe seines Bruders Chuck, The Regents. Das war eine Vokalgruppe, die dem sogenannten Doo-Wop angehörte. Das ist ein Musikstil des 20. Jahrhunderts, der auf einem mehrstimmigen Gesangsarrangement basiert und vergleichbar ist vielleicht mit den deutschen Comedian Harmonists, nur halt 30 Jahre später und mit instrumentaler, leicht rockiger Untermalung. Und da dem guten Fred kein so richtig zündender Titel für seinen Song einfiel, nahm er einfach den Vornamen seiner jüngeren Schwester Barbara Ann Fassard. So, jetzt habe ich sozusagen schon den Teufel aus der Flasche gelassen. Eingefleischte Musikfans erkennen schon, wo der Hase heute hinhoppelt. Die Regents nahmen den Song 1958 in New York auf, allerdings so eher nebenbei, nur in 10 Minuten mit 3 Takes. Aber niemand wollte die Platte veröffentlichen. Die Gruppe bot ihre Aufnahme zahlreichen Plattenfirmen an. Mehr als 50 sollen abgelehnt haben. Schließlich gaben die Musiker auf und die Gruppe löste sich auch auf. 3 Jahre später aber entschied sich ein Plattenlabel doch für eine Veröffentlichung und Barbara Ann, denn um diesen Song geht es, erreichte Platz 13 der US Billboard Charts. 1965 dann arbeitete Brian Wilson von den Beach Boys bereits intensiv an dem, was später Pet Sounds werden sollte, das wohl erfolgreichste Album der Gruppe. Gleichzeitig wollte die Plattenfirma noch schnell ein weiteres Beach Boys Album für das Weihnachtsgeschäft. Also entstand die Idee zu Beach Boys Party. Keine aufwendigen neuen Kompositionen, sondern Lieblingssongs, Coverversionen und eine möglichst lockere Partyatmosphäre. Die Musiker sollten dabei wirken, als säßen sie mit Freunden zusammen und würden einfach so drauf losmusizieren. Der zufällig im Studio nebenan arbeitende Dean Torrance kannte Barbara Ann von den Regents und schlug vor, den Titel mit aufzunehmen. Und dann ging es offenbar sehr schnell. Die Aufnahme entstand in nur wenigen Takes und war bewusst nicht perfekt. Es wurde ein Millionenseller, wie wir nun alle wissen. Und wenn Sie die Aufnahme heute noch einmal hören, lohnt es sich, nicht nur auf Barbara Ann zu achten, sondern auch auf die Stimmen im Hintergrund und die Geräusche zwischen den Gesangszeilen. Dann hört man plötzlich die kleine Studioparty heraus. Hier die Originalaufnahme mit den Beach Boys von 1965. Aber

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0: Sag mal, Adele, spielst du eigentlich Computerspiele?
1: Nicht direkt, also so harmloses Zeug wie Rommy, das habe ich auf dem Handy drauf.
0: Na, das ist ja relativ harmlos, aber du machst keine Ballerspiele, oder?
1: Nee, also gar nicht, nee.
0: Naja, ich eigentlich auch nicht. Also es heißt, genauer gesagt, ich spiele überhaupt gar keine Computerspiele, habe ich auch noch nie gemacht.
1: Ja, und deine Kinder?
0: Naja, die sind ja inzwischen nun schon groß.
1: Ne? Ja, aber ich glaube, das hat nichts mit dem Alter zu tun, ob man spielt oder nicht. Laut Jahresreport der deutschen Gamebranche spielen 41,2 Millionen Menschen in Deutschland Computer- und Videospiele. Das entspricht etwa 6 bis 10 Menschen im Alter von 6 bis 69 Jahre.
0: Oh Gott, das ist ja eine ganze Menge, nicht? Da bin ich gar nicht auf dem Laufenden. Naja, also da bin ich platt, wie man so sagt, hätte ich nicht gedacht.
1: Gaming ist also längst keineswegs nur ein Hobby von Kindern und Jugendlichen.
0: Ja. Aber ich denke mal, der Anteil von jungen Menschen ist doch bestimmt hoch.
1: Da täuschst du dich. Die Gruppe 60 plus, also sozusagen wir, stellt inzwischen 18% die größte einzelne Altersgruppe der Gamer.
0: Ehrlich? Habe ich da was verpasst?
1: Ich glaube schon. Es kommt auch auf den Blickwinkel an. Kurz gesagt, Games verbindet mehrere Dinge, die Menschen schon immer faszinierend fanden. Wettbewerb, Abenteuer, Erfolg, Gemeinschaft und Geschichten. Außerdem, moderne Spiele sind nicht mehr unbedingt taktische Actionspiele. Es gibt beispielsweise Kartenspiele, kann ich bestätigen, und Brettspiele, Rätsel, Denkspiele, Simulationen oder Strategiespiele.
0: Ja, das klingt ja nun alles sehr gut, aber liegt darin nicht auch eine gewisse Gefahr?
1: Ja, ganz genau. Erfolgreiche Computerspiele sind häufig so gestaltet, dass unser Gehirn immer wieder einen Grund bekommt, weiterzuspielen. Das ist nicht automatisch Sucht, aber bestimmte Spielmechanismen können sehr stark binden.
0: Oh, und die wären dann?
1: Na, zum Beispiel das Belohnungssystem. Ein Spiel gibt ständig kleine Belohnungen. Aufgabe, Erfolg, Belohnung, neue Aufgabe. Unser Gehirn ist sehr empfänglich dafür.
0: Naja, das klingt logisch. Aber die jüngeren Spieler bevorzugen doch meistens diese sogenannten Ballerspiele, wo Probleme mit Gewalt gelöst werden, oder?
1: Ja, schon. Das ist natürlich auch eine Diskussion in den Familien. Gewalt ist bei einem beträchtlichen Teil der populären PC- und Konsolenspiele ein Bestandteil des Spielgeschehens. Dazu kommt der technische Fortschritt. Die Entwicklung von Grafik und Sound macht es möglich, die Gewalt nicht mehr bloß anzudeuten. Sie wird sichtbar, beeinflussbar und erlebbar.
0: Naja, da kommt doch den Eltern auch eine ganz besondere Verantwortung zu.
1: Ganz sicher. Aber Gewaltspiele machen nicht automatisch gewalttätig. Wissenschaftliche Untersuchungen haben ergeben, dass die sogenannten Ballerspiele zwar einen kleinen, zuverlässigen Zusammenhang mit aggressiven Ergebnissen, aber unzureichende wissenschaftliche Belege für einen kausalen Zusammenhang mit gewaltigem Verhalten liefern.
0: Naja, also wenn ich da noch so an meine Heimatspiele mit meiner Oma denke, gegen die man nur mit Schummeln gewinnen konnte, dann kommt mir das wie eine Zeitreise in eine andere Welt vor.
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Ein ganz neues Chanson von 2026 heißt La Boutique des Rêves. Es singen Christophe Maé und Francis Cabrel. 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Und jede Menge Erinnerungen, die ich wiederherstelle in meiner Werkstatt. 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Ich stehe Ihnen zur Verfügung. 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

0: Danke, Annelie, für die Auswahl. So, wir schauen ja auch immer in der ersten Woche eines Monats, wer vielleicht einen runden Geburtstag oder Bühnenjubiläum hat. Bist du denn findig geworden?
1: Ja, bin ich. Ich habe wieder einen Rockoper gefunden, der zu den bedeutendsten Songwritern der Pop- und Rockgeschichte sogar gehört.
0: Ja, und der wäre?
1: Das ist Paul Simon, der am 13. Oktober 1941 in Newark, New Jersey geboren wurde und damit in diesem Jahr seinen 85. Geburtstag feiern kann.
0: Und das ist doch der von Simon und Garfunkel, ne?
1: Genau, Adele. Sie lernten sich bereits als Jugendliche kennen und wurden überaus erfolgreich. Nach der Trennung des Duos 1970 startete dann Paul Simon eine äußerst erfolgreiche Solokarriere. Besonders sein Album Graceland von 1986 wurde ein richtig großer Welterfolg. Ursprünglich suchte Paul Simon nach Ideen für seinen neuen afrikanisch inspirierten Rhythmus. Er fuhr den berühmten Highway 61 hinauf nach Memphis, Tennessee, um Elvis Presleys Anwesen Graceland zu besuchen. Wahrscheinlich inspirierte ihn dieser Besuch auch zu diesem Song. Eigentlich bedeutet Graceland auch so viel wie Gnade und Anmut und bezeichnet im übertragenen Sinne auch einen Zufluchtsort.
0: Und ist er immer noch aktiv?
1: Der Paul, ja. Er ist vor einigen Jahren, erlitt er zwar einen schweren plötzlichen Hörverlust auf dem linken Ohr und dachte zunächst nie wieder live auftreten zu können, aber sein Zustand hat sich so weit verbessert, dass er im Frühjahr diesen Jahres wieder auf Tour gehen konnte. Er war übrigens im April auch hier bei uns in Berlin.
0: Mhm.

0: Ja, kennst du eigentlich die Novelle mit der Millionen-Pfund-Note von Mark Twain?
1: Ja, habe ich als junger Mensch mal gelesen. Da bekommt jemand eine 1-Millionen-Pfund-Banknote. Wusste gar nicht, dass es sowas überhaupt gibt. Aber keiner kann sie einwechseln. Also lebt er ganz gut auf Pump dadurch.
0: So ähnlich ging es mir kürzlich, nur dass ich nicht auf Pump lebe.
1: Erzähl mal, Adele.
0: Ich weiß ja nicht, ob dir das schon aufgefallen ist, wenn du am Automaten Bargeld ziehst, bekommst du neuerdings meist 100-Euro-Scheine.
1: Ja, ist das so?
0: Also mir ging das kürzlich so, ist ja auch nicht weiter schlimm. Aber ich stellte dann fest, dass niemand den Schein wechseln konnte oder wollte. Alle drucksten irgendwie herum, ob ich es nicht kleiner hätte.
1: Ja, die haben Angst, der könnte vielleicht gefälscht sein. Aber die Angst ist, glaube ich, völlig unbegründet.
0: So, und warum?
1: Weil die am meisten gefälschte Banknote der 50-Euro-Schein ist.
0: Ach was.
1: Ja, nach den neuesten Zahlen der Europäischen Zentralbank für das Jahr 2025 entfielen Fälschungen auf die einzelnen Banknoten auf 50 Euro 53,2% und auf 100 Euro nur 7,9%.
0: Na, das würde ja heißen, dass jeder zweite 50-Euro-Schein gefälscht ist,
1: Nee,
0: oder?
1: nee, natürlich nicht. Gemeint ist damit der prozentuale Anteil der einzelnen Banknoten an Fälschung weltweit gesehen.
0: Okay, das ist ja beruhigend. Außerdem lässt sich Fälschungen ja relativ leicht feststellen.
1: Aha, ja, nämlich wie?
0: Na, man kann die Schriftzüge, große Zahlen und Linien richtig fühlen.
1: Stimmt, weil unsere Banknoten auf Baumwollbasis hergestellt werden und nicht einfach auf Papier gedruckt werden.
0: Ja, und man sieht das Wasserzeichen, nämlich Porträt und Wertzahl, wenn man den Schein gegen das Licht hält. Und dann erscheint auch ein Sicherheitsfaden. Ein dunkler Streifen ist im Inneren des Scheins zu sehen.
1: Aha, Respekt, Adele. Man merkt, du hast dich auf die Sendung
0: Na
1: vorbereitet.
0: klar doch, es gibt noch ein Prüfmerkmal. Beim Kippen verändern sich bestimmte Elemente. Bei neueren Euroscheinen erscheint ein Porträtfenster. Das Hologramm verändert sein Motiv. Die große Wertzahl kann je nach Serie eine Farbe verändern oder einen Lichtstreifen zeigen.
1: Ist also gar nicht so einfach, eine Banknote nachzumachen. Mit einem Farbdrucker ist es da wohl nicht getan, ne? Dennoch gibt es Spezialisten, die es versuchen. Bei den Ermittlungen werden immer wieder international organisierte Fälschernetzwerke und professionelle Druckereien entdeckt.
0: Ja, und wie hoch ist denn die Wahrscheinlichkeit, dass ich einen falschen Hasen im Portemonnaie habe?
1: Falscher Hase, ist gut. Nach den neuesten Zahlen der Deutschen Bundesbank wurden im ersten Halbjahr 2026 in Deutschland rund 30.000 falsche Euro-Banknoten entdeckt, immerhin. Rechnerisch entspricht das etwa 7 falsche Banknoten pro 10.000 Einwohner und Jahr.
0: Naja, immerhin.
1: Trotzdem, für einen normalen Verbraucher in Deutschland ist es sehr unwahrscheinlich, im Alltag einen falschen Geldschein zu bekommen.
0: Im Supermarkt werden die ja auch auf Echtheit geprüft. Die haben hier so spezielle Armaturen, ne?
1: Ja, aber dann ist es meist schon zu spät.
0: Ja, wieso?
1: Na, weil gefälschte Euro-Banknoten werden grundsätzlich nicht gegen echte umgetauscht.
0: Na, das wäre ja dann auch mal ein lohnendes Geschäftsmodell.
1: Richtig. Ganz genau, Adele. Da kannst du nur noch zur Polizei gehen und Angaben machen, wo dir der falsche 50er vielleicht untergejubelt wurde. Übrigens, zurzeit werden neue Euro-Banknoten entwickelt und die sollen absolut fälschungssicher sein und werden die bisherigen Motive von Gebäuden und Brücken ablösen. Stattdessen sollen wohl berühmte Persönlichkeiten wie etwa Ludwig van Beethoven oder Leonardo da Vinci dargestellt werden. Nach dem derzeitigen Stand der Europäischen Zentralbank soll bis Ende 2026 das endgültige Design festgelegt sein.
0: Na, bis die aber im Umlauf sind, wird es wohl noch eine ganze Weile dauern.
1: Das denke ich wohl auch.

0: Ja, das war unser Abendmagazin von der ersten Woche im Oktober. Wir bedanken uns ganz herzlich bei Alice, Peter, Annelie und Lutz.
1: Tja, die Zeit, die ist wieder so schnell gerannt. Die 90 Minuten, die gehen schnell um. Wir haben jetzt nur noch zu vermelden, dass in der nächsten Woche wieder Martina Rehmer und Herbert Schadeweil das Abendmagazin bestreiten werden. Wir bedanken uns fürs Zuhören und verabschieden uns hiermit.
0: Einen herzlichen Dankeschön an Sie.
1: Danke fürs Zuhören.
0: Viele Grüße, Adele
1: und Jürgen.

0: Es folgen nun die Gute-Nacht-Geschichten für unsere kleinen Zuhörer.
1: Geheimnisse, eine Kasperiade.
2: Ach, Gretel, ich würde dir so gern etwas sagen, etwas ganz Wichtiges.
1: Na, dann sag's mir doch.
2: Das kann ich doch nicht.
1: Warum kannst du das denn nicht?
2: Es ist doch ein Geheimnis. Und wenn ich es dir sage, dann ist es doch kein Geheimnis mehr. Ein Geheimnis darf niemand wissen. Keiner darf es erfahren. Keiner! Ich muss es verstecken, in einem ganz geheimen Versteck. Kennst du ein geheimes Versteck?
1: Ja, ich kenne ein geheimes Versteck.
2: Dann sag es mir rasch.
1: Aber Kaspar, wenn ich dir mein Versteck sage, dann ist es doch kein geheimes Versteck mehr.
2: Aber Gretel, ich bin doch dein Mann. Mir kannst du es doch sagen. Und dann kann ich mein Geheimnis in dem geheimen Versteck verstecken und niemand kann es dort... Ach so, du kennst es ja. Nee, dann geht es ja nicht. Mist.
1: Wozu brauchst du denn ein geheimes Versteck? Es ist doch in deinem Kopf.
2: Ja klar, in meinem Kopf. Ach so, dann verstecke ich einfach meinen Kopf unter einem Kissen oder hinter einer Gardine oder in einem Sack.
1: Das ist gefährlich. Und wenn du denn dein Versteck vergisst?
2: Ja, das ist doof. Dann muss ich eben alles absuchen.
1: Ohne deinen Kopf, ohne Augen?
2: Ach, mach es mir doch nicht so schwer. Immer legst du mir solche Steine in den Weg. Erst sagst du mir dein geheimes Versteck und dann finde ich meinen versteckten Kopf nicht wieder. Warum bist du so böse?
1: Ich bin doch nicht böse. Ich bin doch deine Frau, die dir helfen will. Wenn du mir sagst, wo du deinen Kopf verstecken willst, dann merke ich mir das und dann findest du ihn auf jeden Fall mit meiner Hilfe.
2: Du bist lieb. Naja, du bist ja auch meine Frau. Aber du darfst es niemandem verraten, wo ich meinen Kopf versteckt habe. Schwörst du das?
1: Ich schwöre. Außerdem, wenn jemand deinen Kopf finden sollte, vielleicht durch reinen Zufall, dann ist ja dein Geheimnis immer noch in deinem Kopf versteckt und er kann mit deinem Kopf gar nichts anfangen.
2: Oh, du bist so klug. Aber ich bin auch klug, nämlich... Wenn ich vergessen kann, wo mein Kopf ist, dann kann ich ja auch vergessen, was in meinem Kopf ist. Mein Geheimnis. Oh, das ist ärgerlich. Was mache ich denn dann?
1: Dann kann ich dir nicht helfen. So wie du heute Morgen dein Frühstück vergessen hast. Und zum Mittag musste ich dich auch erinnern, dass du zu Mittag essen musst. Da siehst du mal, wie wichtig es ist, dass ich es weiß, dass du essen musst. Ohne mich wärst du vielleicht schon verhungert.
2: Oh je.
1: Du kannst mir ja dein Geheimnis sagen und ich höre gar nicht zu.
2: Hä?
1: Oder ich vergesse es gleich wieder.
2: Ach, was soll ich bloß machen? Es ist so schwer, ein Geheimnis zu behalten. So schwer.
1: Du könntest es ja aufschreiben, dann kannst du es nie mehr vergessen. Hier hast du Papier und einen Bleistift. Was ist? Warum schreibst du es nicht auf?
2: Du, Gretel, weißt du was?
1: Was?
2: Ich habe es vergessen.
1: Ja, dann brauchst du es auch nicht aufzuschreiben. Und wenn du es vergessen hast, dann kann es auch niemand sonst erfahren. Es bleibt dein Geheimnis.
2: Ja, Gretel. Das ist das geheimste Geheimnis, wenn man sein Geheimnis vergessen hat. Das bleibt für immer geheim. Oh, was bin ich für ein kluger Kaspar. Keiner kennt mein Geheimnis von vorhin und keiner kennt mein allergrößtes Geheimnis von jetzt eben. Ich bin der größte Geheimnisträger der Welt. Meine Geheimnisse weiß nicht einmal ich. Ha, was sagst du?
1: Genial.
0: Das waren die Gute-Nacht-Geschichten. Und nun wünschen wir euch eine gute Nacht, liebe Kinder.
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0: Guten Tag, liebe Hörerinnen und Hörer. Ich begrüße Sie ganz herzlich zu einer neuen Sendung im Studio F zu Gast. Und meine Gäste sind heute Peter Eckenick und Carola Terno. Einen schönen guten Tag euch beiden.
1: Guten Tag.
2: Einen wunderschönen guten Tag.
0: Es ist nicht ganz überraschend, dass wir uns hier treffen. Gäste lädt man sich ja ein, aber heute ist es eine gegenseitige Sache. Ihr habt über uns eine kleine Fernsehproduktion gemacht und wir machen mit euch eine kleine Hörsendung. Stellt bitte mal kurz eure TV- und Videoproduktion Finsterwalde vor. Peter, du bist der Chef oder der Einzelvertreter. Fang mal bitte an.
2: Ich habe nachdem ich hier einen lokalen Sender, der nannte sich OSR, den ich hier mit einer Helga Arndt Wendland aufgebaut hatte, die leider, dass der Sender dann nicht mehr aktiv war, habe ich mich dann privatisiert und habe 2005, und jetzt kommt das große Geheimnis, genau am 1. April 2005 habe ich dann meinen kleinen Fernsehsender oder Internetsender aufgebaut und habe dort in erster Linie lokale Nachrichten, wollte ich hier bringen, das eben aus unserer Stadt Finsterwalde, weil es war so großes Interesse da im Gewerbebereich, im privaten Bereich und am Anfang auch in Vereinsbereichen, dass dort großes Interesse war, mal darüber zu berichten. Und ich hatte das große, große, große Glück, dass ich Carola Terno eigentlich schon im Senderstudio kennengelernt hatte und habe schon gemerkt, selbst auch damals mit den anderen Redakteuren, was Carola so für Talente hatte. Und sie sprach mich, glaube ich, dann irgendeines Tages mal an. Und dann habe ich einfach so gesagt, Carola, wollen wir nicht zusammenarbeiten? Und dann habe ich einfach gesagt, spontan, na klar, das machen wir. Und daraufhin haben wir dann beide schon sehr, sehr viel, weißt du, wie viele Jahre das waren? Kannst du dich daran erinnern, Carola?
1: Also am 1. April ist dein 20-jähriges Jubiläum. Ich bin am 1. November eingestiegen. Ich muss also noch ein bisschen warten bis zu meinem Firmenjubiläum. Und ja, bin dann mit eingestiegen, mache die Texte, Redaktion und spreche. Habe auch im Laufe der Jahre eine Ausbildung gemacht als Videojournalist, wo ich praktisch nochmal so ein bisschen professionellen Schub gekriegt habe. Und ich denke mal,
2: wir versuchen das gute Berichte.
1: Ja, das hat uns ganz schön geholfen. Also ich kann sagen, die Berichte, die ich in den letzten Jahren, sagen wir mal vielleicht 15 Jahren gemacht habe, hinter denen stehe ich immer noch voll.
2: Und ich muss noch dazu sagen, ich bin eigentlich dazu gekommen, dass ich mein Hobby zum Beruf gemacht habe. Ich hatte zur damaligen Zeit nicht die Möglichkeit gehabt, Kameramann zu lernen oder zu studieren oder Fernsehmechaniker zu werden. Da waren andere Zeiten, aber das ist vorbei. Ich bin nicht traurig deshalb jetzt gewesen, sondern es ist anders gekommen und dadurch mache ich jetzt schon so viele Jahre praktisch Fernsehen. Und ich hoffe, dass ich für viele Zuschauer, die das im Internet sehen können und vor allem unsere Jugendlichen, das lag mir ganz im Herzen, dass es denn gleichzeitig auch auf die Handys vor allem zu sehen ist. Obwohl viele schimpfen immer über Handys, aber das ist eben die Zeit und da soll jeder jetzt das sehen können, ganz unkompliziert. Mhm. Ja.

0: Wir haben uns ja das letzte Mal getroffen zur Verleihung der Louis-Schiller-Medaille und da ist ja dieses Projekt, dass wir uns gegenseitig eine Sendung schenken, entstanden, weil du ja so schön gesagt hast, Peter, ach, ihr seid die Neuen in der Medienlandschaft hier. Ist ja auch für uns schön, angesprochen zu werden. Wo bekommt ihr eure Aufträge her? Und die Frage, die ich dann gleich anschließen möchte, ist, wie bereitet ihr euch auf eine Sendung vor?
1: Also die Aufträge, viele Informationen kommen über Mail. Anfragen. Es gibt natürlich auch viele Anfragen, macht ja auch Werbefilme oder wenn ich zum Beispiel unser Weltspiegel-Kino sehe, wo nachher dann gefragt wurde, Mensch, willst du unsere Kinowerbung machen? Da hatte ich dann natürlich gleich zugesagt, ich möchte ja helfen, weil ich bin richtig stolz, dass in unserer Stadt Finsterwalde noch ein Kino existiert und ich möchte der Familie Siegert immer wieder die Daumen drücken und Mut machen, dass sie weiter das machen, weil das ist eine Bereicherung für unsere Kleinstadt, nicht nur in dieser Hinsicht. Und da kommen eben viele Aufträge und die sehen das denn auch. Und natürlich, meine Kollegin, die horcht auch mal rum und gibt es mal dies oder jenes. Und so kommt das einzeln an, ob im privaten Bereich oder in Firmenbereichen. Also das ist schon, ich sag mal, Anfragen. Und dann ist praktisch das Preis-Leistungs-Verhältnis spielt natürlich eine große Rolle. Und ansonsten versuchen wir dort dem Kunden das gerecht zu machen. Das andere war jetzt gewesen.
0: Wie man so eine Sendung vorbereitet.
1: Also ich muss jetzt wieder betonen, ich bin eigentlich riesenfroh, stolz und man kann es in Worten kaum ausdrücken, dass ich Carola Terno kennengelernt habe. Dieses ist alles für uns Neuland gewesen und wenn ich das so sehe, wir wissen selber beide nicht, wie wir das so zusammenpacken. Normalerweise, wie man das gelernt hat, wie ich das auch ab und zu im Adlershof konnte ich dann durch mein Fernsehstudio OSR dort mal Unterricht machen, also konnten wir Unterricht haben, wie man Reportagen macht und dies und jenes. Und da muss ich ganz ehrlich sagen, Carola schreibt die Texte und ich filme. Normalerweise sagt sie, ich brauche das Bild, ich brauche das Bild, das macht ein Redakteur. Ja, aber wir sind beide so abgestimmt und da muss ich ganz ehrlich sagen, ich muss sie jetzt gleich mal selber sagen, weißt du dort, wie wir das packen?
2: Also ich kann mich an meinen ersten Tag erinnern, das war noch beim OSR-Fernsehen. Ich bin eigentlich unter einer ganz anderen Voraussetzung dahin gegangen. Ich wollte eigentlich an den Grafikcomputer, Grafikprogramm und ich komme dahin und Peter sagt, Zettel und Stift mitkommen, wir haben einen Termin. Oh, dachte ich. Ich habe aber immer schon gerne geschrieben. Ich habe wunderbare Aufsätze geschrieben, haben mir meine Deutschlehrer immer bestätigt. Und an diesem Tag kann ich mich erinnern, ich habe geschrieben. Und dann hat Peter gesagt, Mädel, das ist doch viel zu viel. Na, du hast doch gefilmt. Sagt er, Mensch, du musst doch gucken, die Kamera ist doch nicht die ganze Zeit an. Also ich habe bestimmt seit drei Seiten geschrieben, was man auf eine halbe Seite

0: hätte kriegen können, denn ich muss immer sagen, beim Film, ich höre und ich sehe. Ich habe also zwei Informationen zur selben Zeit, so dass das eigentlich, dass ich gar nicht so viel schreiben brauche. Ich muss nicht schreiben, ist es rot oder ist es grün, das sehe ich. Naja, und im Laufe der Zeit haben wir uns wie Topf und Deckel irgendwie angepasst. Muss dann sagen, meine Ausbildung in Berlin zum Videojournalisten hat mir da eigentlich auch noch ganz schön geholfen. Ich hatte ganz tolle Mentoren da, also das hat mir wirklich sehr geholfen. Und heute ist es wirklich so, ja, es passt, es passt. Manchmal hat der Chef, also in früheren Jahren hat der Chef zu mir gesagt, schreib das mal vor. Das funktioniert zum Beispiel bei Dokumentation oder Berichten über eine Firma oder irgendwie so, was man lange vorbereiten kann, wo man auch ein paar Drehtermine hat. Aber das funktioniert nicht beim Sängerfest. Das kommt anders, als man es geschrieben hat. Also das mache ich dann spontan.
1: Oder wenn ich daran denke, wir hatten mehrere Aufträge gehabt, zum Beispiel einmal die Bierstraße von Brandenburg zu produzieren. Dann hatten wir bei einem Unternehmen, Lafim war das, da hatten wir dort, das war eine Jubiläumsveranstaltung und da sollten wir das Lafim vorstellen. Und da muss ich ganz ehrlich sagen, das hat uns riesen Spaß gemacht. Es war in mindestens ein halbes Jahr war das ein Drehtermin, wo wir in Brandenburg rumgefahren sind und die Häuser, die Grundstücke und alles und mit Interviews also es war einfach große Klasse. Muss aber dazu sagen, wir beide, wir machen keine großen Vorgespräche, wir wissen, um was es geht. Wichtig ist eins, dass der Kunde uns vieles sagt.
0: Der
1: Das ist wichtig.
0: Eindruck beim Gesprächspartner ist, also ich sage immer, ach, quasselt einfach mal so rum, ich höre zu, ich mache mir Stichpunkte, kann dann nachfragen. Man muss auch vieles rauskitzeln. Auch wenn ich mich vorher also informiert habe, muss ich mich manchmal so ein bisschen dumm anstellen, damit ich was rauskitzle bei meinem Gegenüber, damit der sagt, ach Mädel. Also so muss das kommen und es macht unwahrscheinlich Spaß. Und was mir im Laufe der Jahre so aufgefallen ist, wir machen ja alles. Wenn man im Fernsehen guckt, den Abspann, da arbeiten 100 Leute mit. Das machen wir zu zweit. Also ich bin Sportredakteur, ich muss mich mit Kindern auskennen, ich muss mich mit Politik auskennen. Und ich glaube aber, bei uns ist das so, ich muss gar nicht so tief rein. Wir müssen es so rüberbringen, dass es unser Publikum versteht. Ein Sachverständiger, der sagt, ja, das kann man so akzeptieren. Gut, bisschen in die Tiefe, aber es ist akzeptabel. Aber der normale Zuhörer, der muss es verstehen können und der muss Spaß daran haben. Also,
1: Ja, das ist wichtig. Und vor allem die Rückmeldung, kommen wir mal an, eigentlich, das ist nicht mein Spruch, in der Kürze liegt die Würze. Also es bringt uns nichts, wenn wir 30 Minuten lang O-Töne haben oder weiß ich was. Das guckt sich niemand an. Das wird bei euch in der Radiosendung genauso sein. Es ist wichtig, es muss der Inhalt stimmen und das funktioniert von einer Sache. Nochmal zurückzukommen auf den mit dem Abspann, da muss ich wieder sagen, ich habe auch eine liebe Frau. Und die beiden, meine Carola und meine Frau, ich sage, guckt euch den Abspann an. Meine Carola findet immer was. Sie kann gucken, was sie will, ob sie eine Broschüre in der Hand hat, ob sie ein Buch in der Hand hat oder eine Werbe. Sie findet immer was, was nicht richtig ist. Und wenn es ein Leerzeichen ist. Und meine Frau ist genauso, wenn Macarona nicht da ist, da sage ich immer schon, gucke mal bitte rüber. Und die beiden, die ergänzen sich da beide mit irgendwelchen Texten. Aber wir sind eigentlich, ich bin richtig froh, dass wir uns gefunden haben, dass wir da so berichten können.

0: In unserem kurzen Pausengespräch zwischen den Fernsehaufnahmen und unserer Runde jetzt haben wir uns auch so kurz unterhalten, was uns denn dieser Umgang mit anderen Menschen gibt, wenn wir Interviews führen, was wir da so erleben. Und da haben sich unsere Eindrücke bestätigt oder wir stimmen da überein, dass es so viel interessante und tolle Sachen hier gibt, weswegen wir ja auch gesagt haben, wir wollen mit unseren Sendungen die Region präsentieren, dass man so viele Menschen kennenlernt, dass alle immer sehr offen sind, dass alle freundlich sind und auch so zu verstehen geben, wir freuen uns, dass wir von euch eine Bühne bekommen, wo wir uns präsentieren können. Und das ist, glaube ich, auch das, was immer wieder Spaß macht, nachdem man ja Partner gesucht hat, Interviews geführt hat und die Arbeit macht, diese Schnittarbeit, die du hast, die ja dann Kleinkram ist, oder die Vorbereitung, jemanden zu finden, dass man sagt, dafür lohnt es sich, das Ganze zu machen. Und ihr bekommt ja dann auch von euren Vertragspartnern oder von denen, für die ihr arbeitet, auch die Reflexion, das war gut. Aber meine Frage jetzt, gibt es denn auch Dinge, über die ihr heute noch lächelt, was euch passiert ist in der Arbeit?
1: Ach ja, sicherlich. Da wird es immer wieder mal Kleinigkeiten geben. Ich kann mich daran erinnern, dass ich einmal von einem Kunden ein Material überspielen sollte. Und das habe ich nicht überspielen können, beziehungsweise ich habe dort einen Fehler gemacht, wo ich eine Löschtaste gedrückt hatte. Das war ausnahmsweise, das ist eine so eine Sache. Es gab aber auch Sachen, wie zum Beispiel, da war der Herr Rebroff hier in der Trinitatiskirche in Finsterwalde. Und der hatte, ich hatte dann ganz höflich gefragt, zwecks Dreherlaubnis, wir würden gerne ein Lied aufnehmen, ob wir das können und so. Und so, ich halte das immer für ganz wichtig, dass wir uns vorstellen und dass wir sagen, Mensch, ist das erlaubt und sowas oder dementsprechend. Und der Herr Rebroff, der hat sich durch seinen Manager dann sagen lassen, das kostet 3.000 bis 5.000 D-Mark. Das war noch zu D-Mark-Zeiten. Dann habe ich dann nachher zu dem, wir sind aber ein kleiner regionaler Sender und wir wollen in unserer Stadt das den Leuten übermitteln, dass sie hier waren, dass sie Gast waren in unserer Trinitatiskirche. Er hatte abgelehnt, es gab das nicht und da konnte ich das sein lassen. Und zu OSR-Zeiten hatten wir ja die Cottbusser Fußballmannschaft, die war ja in der Bundesliga. Und da war der Herr Irrgang, der hat ja mitgespielt. Und dort wurde ich beauftragt durch den Sender, mal ein Spiel, die waren zu Gast bei Motor Finsterwalde Süd. Und da sollten wir drehen und da gab es dann vom Deutschen Fußballbund genauso eine hohe Geldsumme, die wir zahlen sollten. Aber ich bin dann immer wieder mit hin und ich habe mir gesagt, ich sage, Herr Irrgang ist mein Nachbar gewesen und wir sind der lokale Sender. Und dann hat der Deutsche Fußballbund das sein lassen und wir konnten dort eine halbe Stunde auch mit dem Trainer damals ein Interview machen. Da warst du aber noch nicht mit dabei, glaube ich. Mhm. Ja, konnten wir denn machen. Also das waren so Sachen, wo ich dir sage, ey, hier ist was los. Mhm. Ja.
0: Da hat sich ja auch bei euch ganz viel Erfahrung im Laufe der Jahre angesammelt und ihr werdet ja auch als professionell und kompetent für die Region bezeichnet und das kann man auch gar nicht anders wiedergeben.

0: Wir finden euch auf YouTube. Da gebe ich ein TV- und Videoproduktion Finsterwalde. Ist das richtig?
1: Ja.
0: Und ich freue mich auf weitere Begegnungen zu vielen Veranstaltungen in Finsterwalde. Ich wünsche euch beiden alles Gute. Bleibt gesund. Alles andere brauchen wir nicht, haben wir festgestellt. Und ich wünsche Ihnen, liebe Hörerinnen und Hörer, noch gute Unterhaltung bei den folgenden Sendungen von Radio Ginseng und verabschiede mich von Ihnen mit freundlichen Grüßen, Renate Engel.

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3: Hallo und herzlich willkommen zur neuesten der 171. Ausgabe von 6040, der Sendung mit der gepflegten Beatmusik bei Radio Ginseng. Mein Name ist Günter Schicht und ich freue mich wie immer sehr, dass Sie eingeschaltet haben. Im 60er-Segment, also im 60%-Segment dieser Sendung, befinden sich immer ja auch Titel aus Osteuropa. Und so starten wir heute mit einem Titel der Červoné Gitarre.

Das waren die Chevronier-Gitarre, die roten Gitarren aus Polen mit Zenny Sept. Der Titel heißt übersetzt Schläfriges Flüstern. So schläfrig fand ich den Titel gar nicht. Das ist der nächste, bei dem es auch um Schlaf geht, vom Rhythmus her eher ans Schlummern erinnernd, jedenfalls am Anfang.

Das waren die Pudis mit Manchmal im Schlaf von ihrem zweiten Album aus dem Jahr 1975. Ich weiß, wir hatten die Pudis schon in der letzten Sendung, doch der Titel passte gut ran. Ich verspreche, die nächsten drei Sendungen keine Pudis-Titel zu spielen. Von Manchmal im Schlaf kommen wir zu Wie hast du geschlafen? How do you sleep? Das ist ein Titel von John Lennon.

How Do You Sleep stammt von John Lennons berühmtem Imagine-Album aus dem Jahre 1971. Der Titel hatte mit dem gespannten Verhältnis zu tun, das zwischen John Lennon und Paul McCartney damals herrschte. Lennon hatte auf McCartneys Album Ram einige Sticheleien wahrzunehmen geglaubt, die sich gegen ihn richteten, unter anderem in Too Many People. McCartney gab später zu, dass Lennon recht hatte. Allerdings waren es bei ihm eher diskrete Anspielungen, während Lennon in How Do You Sleep explizit wurde und McCartney unter anderem vorwarf, außer Yesterday nichts erreicht zu haben. Er prophezeite, dass McCartneys Karriere in 2 Jahren vorbei sein würde. Bei den Aufnahmen zu How Do You Sleep, der anschließend des Textes überwiegend live entstand, übrigens unter aktiver Mitwirkung von Yoko Ono, waren auch George Harrison und Ringo Starr dabei. Während George Harrison eine Gitarrenpassage beisteuerte, hielt sich Ringo Starr raus und wurde sogar sauer über die Entwicklung. Irgendwann soll er gesagt haben, es ist genug, John. McCartney plante ursprünglich eine musikalische Erwiderung, platzierte dann jedoch auf seinem nächsten Album den versöhnlichen Titel Dear Friend. Weihnachten 1971 trafen sich Lennon und McCartney einschließlich ihrer Frauen zu klärenden Gesprächen. Auch zwischen DDR-Musikern gab es Rivalitäten. Die staatsnahen Pudis, die wir vorhin hatten, wurden deswegen vielfach angefeindet, zumindest unterschwellig. Und Karat hätten gerne sich statt der Pudis als die wichtigste ostdeutsche Rockband gesehen. Spielen wir doch einen Titel von ihnen.

Das war ein Karat mit Fetzen aus Samt, dem Opener ihres Albums Fünfte Jahreszeit aus dem Jahr 1987. Fetzen aus Samt, wir kommen vom Samt zur Seide, englisch Satin, Black Satin Dancer.

0: Band.
1: Sie haben sicher erkannt, das waren Jethro Tull. Black Sedan Dancer stammt von ihrem Album Minstrel in the Gallery aus dem Jahr 1975, dem 8. Studioalbum von Ian Anderson und seiner Band. In den Texten verarbeitete der Künstler seine im Jahr zuvor erfolgte Scheidung von der Dramatikerin und Filmemacherin Jenny Franks. In Black Satin Dancer umwirbt der Sänger eine Tänzerin in schwarzer Seide. Sein Ziel, wie kann es anders sein, er möchte sie ins Bett bekommen. Begehren, dann Trennung, ein Wechsel kommt, a change is gonna come.

Das war der jüngere der beiden aus Ost-Berlin stammenden Kalkbrenner-Brüder, nämlich Fritz, von seinem 2020er-Album True Colors. Letzten Monat erschien ein neuer Titel von ihm, It Often Be. Am 19.12. ist er in Freiburg im Breisgau live zu erleben. Näher dran habe ich nichts gefunden, doch vielleicht ist jemand von Ihnen, liebe Hörerinnen und Hörer, zu der Zeit zufällig dort und möchte Fritz Kalkbrenner gerne mal live erleben. Der Titel war ja A Change Is Gonna Come. Für einen Wechsel benötigt man eine gewisse Energie. Wer offen bekennt, ich bin faul, der hat die wahrscheinlich nicht. Ich bin faul heißt auf Ungarisch Lusta Vagyok und ist ein Titel von Illich.

übers Faulsein haben Rockmusiker viele Lieder gemacht. Das kann vielleicht so erklärt werden, weil sie auch ganz gerne mal in den Tag hinein leben, mit dem kreativen Prozess nicht so richtig zufrieden sind und sich dann eben als faul erleben. Eine Variante dazu stammt von Deep Purple, Lazy.

Deep Purple von ihrem 1972er Album Machine Head. Ein Gillen singt faul, du bleibst einfach im Bett, du willst kein Geld, du willst kein Brot. Wenn man so faul im Bett rumliegt, kommt man vielleicht auf die Idee, es sich selbst zu machen. Mach's dir selbst, ein Titel von Silbermond.

Mach's dir selbst, sangen Silbermond aus Bautzen. Der Titel stammt von ihrem Debütalbum Verschwende deine Zeit aus dem Jahr 2004, mit dem sie in Deutschland bis auf Platz 2 der Albumcharts stiegen. Auch Radiohead haben dem tabuisierten, jedoch so weit verbreiteten Zeitvertreib der Selbstbefriedigung ein Lied gewidmet, Thinking About You.

0: Thinking About You stammt vom Debütalbum Pablo Honey von Radiohead aus dem Jahr 1993. Auf dem Album befindet sich auch ihr Überhit Creep. Doch genug der einsamen Selbstbeschäftigung, wir werden wieder aktiver und gehen in Kommunikation, in diesem Fall mit einem Kumpel, Stefan Diestelmann an den Kumpel.
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Das war Stefan Dieselmann, von dem man vieles lernen konnte, insbesondere den Blues, wie Katie Minour den Blues gelernt hat. Davon handelt vielleicht das letzte Lied für heute. Learning the Blues heißt es jedenfalls. Vorher darf ich mich von Ihnen verabschieden. Schön, dass Sie dabei waren. Schalten Sie gerne auch nächste Woche wieder bei 60/40 ein. Mein Name ist Günter Schicht. Machen Sie es gut.

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6: 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Ach, wie wunderbar. Herzlich willkommen zur Lesebühne Cottbus.
7: Ich begrüße natürlich auch die Hörerinnen und Hörer von Radio Ginseng, dem Radiosender für alte und jung gebliebene Mädchen und Jungen oder so ähnlich. Ja. Radio Ginseng, hallo Leute!
0: Zur Lesebühne Cottbus kurz etwas in einer Minute. Sie besteht seit März 2009, ist kein Wettbewerb und hat kein offenes Mikrofon. Aber potenzielle Dauermitmacher sind herzlich willkommen. Die Lesebühne Cottbus wird jetzt geleitet durch Matthias Heine mit den Stammautoren Udo Tiffert und Daniel Rattay. Die Frequenz ist einmal monatlich, der Eintritt ist frei. Spenden für die Gastautoren sind jedoch erbeten. Die Lesebühne Cottbus hat mittlerweile ihr Domizil im Glätthaus in Cottbus gefunden. Und das ist in der Straße der Jugend 16. Der Termin ist in der Regel der letzte Mittwoch im Monat, aber diese Regel hat Ausnahmen. Die Anfangszeit ist meist 20.30 Uhr und der Einlass ab 20 Uhr. Und das Publikum ist super, begeistert und treu. In der 58. Ausgabe der Lesebühne Cottbus hier bei Radio Ginseng lesen heute für Sie Matthias Heine, Udo Tiffert, Daniel Rattay, Swantje Krautz und als Gast Jochen Schmidt.
8: Die Geschichte heißt Domino und es ist so eine kleine Falling-Down-Geschichte über eine Mitarbeiterin, eine Servicekraft in so einem Familienurlaubsressort und habe ich in meinen Beobachtungen bei den diversen Urlauben, die ich mit der Familie gemacht habe, habe ich immer so Arbeitskräfte dort werkeln sehen, die morgens das Frühstück zubereiten, mittags die Teller abräumen und das Essen bringen, nachmittags die Kinder im Kids Club bespaßen, dann am späten Nachmittag den ersten Aufguss machen, den letzten Aufguss auch machen und dann, wenn man an die Bar geht, noch einen Drink nehmen will abends, stehen die auch wieder da. Und so eine Figur geht es jetzt hier und die heißt bei mir Jenny. Und die Geschichte heißt Domino. Jenny hatte ihre Schichten im Mariannenhof wie Dominosteine aufgestellt. Die Schlange war lang geworden. Seit 14 Tagen zwang sie die hohen Krankheitsstände, eine Spätschicht an die nächste Frühschicht zu setzen. Die Arbeit musste gemacht werden. Der Himmel war graue Milch. Dunkle Wolkenschwaden schwebten darin wie Trauerkleider. Sie arbeitete seit 5 Jahren im Mariannenhof. Serviceteam. Man zählte auf sie. Gastro, Kids Club, Spa. Jen, du bist eine richtige Vollkraft, lobte sie die Chefin und Jenny gefiel, dass sie diesen Eindruck bei ihr erweckte. Man könne sich auf sie verlassen. Gestern Abend bat sie Frau Siebert um die nächste Frühschicht. Melissa war krank geworden und sie würde es auch noch ein Weilchen bleiben. Diese Art von Krankheit holte einen nach dem anderen. Danke, danke, danke, danke, Jen, Darling, flötete Frau Siebert. Jenny mochte ihre Chefin und war gerne Teil des Mariannenhof-Teams. Also stellte sie den nächsten Dominostein vor den letzten. Sie war müde geworden, aber sie funktionierte. Das hatte sie schon immer, funktioniert. Jenny konnte die Arschbacken zusammenkneifen, die Zähne zusammenbeißen, sich straffen, den Finger aus dem Hintern ziehen und anpacken. Dafür wurde sie von Frau Siebert nicht besser bezahlt als die anderen, aber geliebt oder gewertschätzt. Wenigstens fühlte es sich so an. Erfolg bestand aus 3 Buchstaben: Tun. Wenn dir das Leben Zitronen gibt, mach Limonade draus. Stand auf einem T-Shirt, das ihr die Geschäftsführung zum 40. Geburtstag in die Garderobe gehängt hatte. Eine neckische kleine Aufmerksamkeit, die Jenny allerdings nur zum Schlafen trug. Sie hatte nicht viel davon. Wenn sie die Spiegelschrift beim Zähneputzen zu dechiffrieren versuchte, las sie Nebel, Torte und Ade. Jenny wusste, dass die Arbeit nicht warten würde und dass das, was liegen blieb, schwerer würde. Aufschieben half nicht, es war zu tun. Um 7 Uhr wuselten die Servicekräfte im Speiseraum umher. Sie tätigten die letzten Handgriffe am Frühstücksbuffet, als die ersten Jugendlichen in den Raum schlurften. Die Lehrerinnen hatten eine lange Tafel für eine ganze Klasse reserviert. Die Zeugnisausgabe fand im Mariannenhof bei einem gemeinsamen Frühstück statt. Nett, nicht schlecht. Der Vater von Oskar hatte das vorgeschlagen und bezahlt. Er war Chef einer großen Baufirma am Ort und hatte kürzlich Arbeiten am Dach des Mariannenhofes beendet. Eine Hand wusch die andere und so wusch man hier im Ort dies und jenes Körperteil und es war gut so. Die Lehrerinnen saßen an der Stirn wie Großmütter bei Familienfesten. Die Jugendlichen krochen wie graue Ackerschnecken über das Buffet und ließen keine Wurstscheibe auf der anderen liegen. Was so mühevoll angerichtet wurde, stapelte sich nun wüst auf ihren Tellern. Jenny stellte einen Dominostein auf. Alle zu dick, dachte Jenny. Alle Adipositas, ohne Ausnahme. Die Jungen und die Mädchen setzten sich nebeneinander an die Tafel und ließen ihre Köpfe in die Endgeräte hängen. Sie prügelten den Algorithmus windelweich, sodass der nicht mehr wusste, wo vorn und hinten war. Zwischendurch fraßen sie Wurst, Käse und Klopse unbesehen in sich hinein. Sie sprachen kein Wort. Es ist wie in einem Sketch, dachte Jenny. Nur, dass die Pointe auf sich warten ließ. Die Jugendlichen hatten sich nichts zu sagen, während die drei Lehrerinnen ihren Kaffee kalt quasselten. Geht raus spielen, dachte Jenny. Spielen ist die höchste Form der Forschung, hatte sie gelesen. Es waren ja die Kinder. Was hatten wir mit den Kindern gemacht, dachte sie und stellte noch einen Dominostein auf. Und dann kamen die anderen und füllten den Frühstückssaal. Hotelgäste mit Kindern, die ihre Stiefel über die Sitzpolster zogen, als hätte nichts einen Wert. Mit langen Gesichtern inspizierten die Erwachsenen das zerfledderte Buffet. Dafür hatten sie nicht bezahlt. Gibt's keinen Lachs? Also bei dem Preis erwarte ich Lachs. Hallo! Einer pfiff, einer schnippte. Jenny stellte Stein an Stein. Dann streikte der Orangensaftautomat. Irgendwas blockierte die nachrutschenden Früchte. Vor dem Automaten hatte sich eine lange, schlecht gelaunte Schlange gebildet. Jenny fummelte an der Maschine herum. Na, gut gemeint und gut gemacht, wie? Das dauert mir jetzt aber zu lange. Schöner Urlaub. Können Sie da nichts machen? Ich reise ja sehr viel, aber sowas? Schweißperlen drückten sich aus den Poren auf Jennys Stirn. Ihr Puls erhöhte sich. Das stand im Internet aber anders, junge Frau. Da schreibe ich jetzt aber eine Bewertung. Richtig so, das sollte Konsequenzen haben. Ich bin Influencer. Frisch gestresster Orangensaft für alle. Von der Seite quatschten die Kinder rein. Jenny stellte Stein an Stein. Zuletzt hielt ihr ein rundlicher Junge eine Wurstpelle vor die Nase. »Ey, du da! Wegwerfen!« bellte der kleine König und brachte die Dominosteine in Bewegung. Jenny konnte nicht verhindern, was passierte. Sie hörte in diesem Moment eine innere Stimme klar und deutlich »Stopp« rufen, aber es gab kein Halten mehr. »Tessera dominorum iacta est«, wie es niemals ein Lateiner sagen würde, aber die Dominosteine waren gefallen. Jenny nahm die Wurstpelle und schob sie dem Kind mit zwei Fingern tief in den Rachen. Das hustete und wirkte. Die Hotelgäste verstummten sofort. Mit ihnen schwieg auch das klimatisierte Elend. Sie starrten Jenny an. Jetzt hatten sie Schiss. Frau Siebert befand sich im Anmarsch, aber noch bevor sie die werten Gäste und die Orangensaftpresse erreichen konnte, griff Jenny mit beiden Händen hinter den Automaten und riss ihn vom Buffet. Es krachte und klirrte, ohrenbetäubend, alle starrten sie an. Nur die Jugendlichen an der langen Tafel steckten weiterhin mit ihren Gesichtern in den Endgeräten und ließen sich nicht beirren. Da war sie also, die Pointe. Der kleine König spuckte die Pelle auf den Boden und weinte.
2: »Raus! Raus, Jenny! Raus mit dir!« schrie Frau Siebert, und Jenny ging.
8: Sie schritt die Hotelgäste und ihren missbilligenden Blick ab. Jenny ging gerade. Sie ging einen aufrechten Gang. Vor der Tür traf sie auf David. David lebte seit vielen Jahren auf der Straße. Er trug einen großen Rucksack, einen Rucksack, der ihn selbst um einen halben Meter überragte. Manchmal brachte Jenny ihm Kaffee oder ein belegtes Brot oder was immer die Leute übrig ließen vor die Tür. David erzählte ihr, wenn er aß, von seinem Vater, dem Anwalt, und dass er den Sohn auf Biegen und Brechen genauso haben wollte, als ein Anwalt. Aber David war kein Anwalt. »Ich schlafe lieber bei den Ratten, als in so einem Haus, verstehst du?« Ja, Jenny verstand das. David legte sich lieber mit seinen Kollegen in den Dreck, als in das Leben, das sich seine Eltern für ihn vorgestellt hatten. So etwas gab es, und Jenny verstand das. »Ich habe heute nichts für dich«, sagte sie. David antwortete nicht, was er antworten wollte, sondern er sagte, »Macht nichts, ich habe keinen Hunger.« »Ich habe wahrscheinlich nie mehr etwas für dich. Ich bin raus hier.« »Das ist okay«, sagte David. »Sieh mal, der Himmel«, fing Jenny nach einer Pause an, »wie graue Milch. Die Wolkenschwaden schwimmen darin. Trauerkleider sind das.« »Der Himmel ist ganz gewöhnlich«, sagte der Wohnungslose. »Da ist keine graue Milch und er besteht auch nicht aus traurigen Kleidern. Der Himmel ist ganz gewöhnlich.« Sie saßen eine Weile und schauten sich die Sache genau an. Dann sagte David, »Aber es gibt etwas.« »Was gibt es denn?«, fragte Jenny, ohne ein Wort zu sagen. »Wenn du lange genug den Atem anhältst, dann gibt es etwas. Dann kannst du die Dinge reden hören.« An jedem anderen Tag hätte Jenny gelacht und wäre aufgestanden, hätte David die Schulter getätschelt und wäre hineingegangen. Aber heute gab es kein Hinein. Heute hielt Jenny die Luft an. Zuerst wurde etwas in ihr laut und lauter und alles, was draußen tönte, verstummte allmählich. Dann war es ganz still und bald hörte sie tatsächlich etwas. Sie hörte das Holz der Bank, auf der sie saß, knacksen, arbeiten und rauschen. Etwas weiter weg ein dumpfes, dröhnendes Surren. Das waren die riesigen Trümmer und Gasscheiben, die um einen jungen Stern rotierten, aus dem später ein Planet entstehen würde. Die beiden gingen die Straße herunter und als sie um die Ecke bogen und aus jedermanns Blickfeld verschwanden, liefen sie doch weiter. Sie liefen und liefen. Sie liefen bis zum ersten Dominostein und noch weiter. Sie liefen und lauschten.

0: Und jetzt der unglaubliche, wunderbare Udo Tiffert für euch.
1: Also ein mehrstimmiger Collagentext. Wenn mir es nicht gelingt, das richtig vorzulesen, ist es Kunst. Es heißt egal oder und der Sinn sagt leise Servus. Mit großem Bruder haben wir Erfahrungen, wobei diese genannten stets zu alt und statt in Altersweisheit in Altersgier gefangen, obendrein schlecht beraten sind von Architekten der Endzeit. Die Stadt Minneapolis erreichte den Abzug der straffrei bleibenden Mörder. Die christliche Partei im eigenen Land denunziert derweil alles Soziale. Mit gelogenen Zahlen und der Zuversicht, ja der Gewissheit, eine tüchtige Mehrheit zu kitzeln. Übrigens, Katharina, das Fossil Reiche, soll aus dem Osten sein. Das ist gut. Egal. Warum egal? Naja, bei jemandem, der etwas Falsches lernt, um etwas Falsches zu tun, ist es egal, woher er kommt. Übrigens, der Gewinn bei Daimler brach zusammen für 2025 von 10 Milliarden auf 5 Milliarden im Jahr. Oh Scheiße, bei 5 Milliarden Gewinn, Scheiße, da würde ich mich aufhängen. Nee, na was denn sonst? Na, Carsten Linnemann anrufen, er soll die Unterschicht beschuldigen. Möchtest du die Welt wieder schöner, informiere dich über False Balance. Hey Dichter, schaue auf die Welt, besinge das Schöne, alle Himmel, Weib, den Frühling, Rauch aus der Esse, Krümel, die vom Tisch fallen. Dichter, stehe auf einer Brücke über reinen Fluss, schreib über die sich froh tümmelnden Forellen, höre Baumpieper und Eisvogel. Ey, Dichter, grüner Träumer, weißt du, dass Windräder ohne Wind nicht drehen? Ja, vielleicht, aber dass in deinem Schädel noch nie Wind ging, weiß ich. Träumer, halte ein, du hast dich gerade über einen anderen Menschen erhoben. Nein, er hat sich dumm gestellt. Ach, vergessen wir die Ökonomie. Es wird Frühling, die Lerchen sind da. Der Sinn ist immer derselbe. Gesegnet sei jener, der sich in die Wüste begibt und gar dort selbst einen Kasten Bier findet.
0: Daniel Rattay.
2: Ja, es geht Schlag auf Schlag. Auch ich habe drei Blätter da. Und was habe ich denn jetzt? Also, ich habe mich unlängst unterhalten, sagen wir es mal so, mit einem befreundeten Akademiker, der auch Unternehmer ist, also auch Angestellte hat und so weiter. Und der hat quasi im Zuge seines Berufes so eine Art Weiterbildung gemacht und musste mal wieder richtig büffeln. Ja, der ist auch ein bisschen älter als ich. Und das fiel dem natürlich super schwer. Und der musste dann auch so eine Art Abschlussarbeit schreiben, die dann auch 40 Seiten lang sein musste. Und das fiel ihm richtig, richtig schwer. Und da hat er natürlich ChatGPT als seine Lösung gesehen, was ich vollkommen verstehe. Und ChatGPT hat natürlich überall den Einfluss. Und das wird auch so sein, das wird sich nicht mehr ändern und das ist auch okay. Und der schwörte aber darauf, weil er sich das auch leisten konnte, dass man natürlich die Bezahlversion von ChatGPT nehmen soll, weil die rockt. So richtig sozusagen, die hat es drauf, mit der habe ich nichts zu tun. Und der meinte, dass dass ChatGPT quasi die Bezahlversion, dass die natürlich auch, er sagte, gib doch mal ein Gedicht von dir und dann lass mal ChatGPT das quasi die Bezahlversion, das auch nachmachen. Und die Challenge habe ich angenommen und das gucken wir uns jetzt mal an. Und das meine ich jetzt wirklich völlig wertfrei, weil ich fand ChatGPT nicht schlecht, muss ich auch sagen. Was ChatGPT überhaupt nicht kann, ist Humor. Also da hapert es einfach. Also irgendwelche trashigen Gedichte von mir, das kann ChatGPT nicht, aber das will ich nicht vorlesen, sondern ich habe auch so ein ernst gemeintes, kitschiges Gedicht von mir quasi genommen. Und das gucken wir jetzt mal. Ich lese erstmal meine Originalversion vor. habe ich ja auch hier schon mal gemacht. Das Gedicht heißt Die Brücke. Ist kitschig, ist romantisch, irgendwann mal verliebt geschrieben, bla bla bla. Ja? Und er stand auf der Brücke, blickte ihr nach. Sie ging schnell, viel zu schnell. Diese Brücke, das wusste er schon, würde Bedeutung haben. Würde sich einweben in die warme Decke der Erinnerungen, worin sich ein Menschenkind einlümmelt, wenn ihm friert. Und, auch das wusste er sogleich, beim Gedanken an die Brücke würde sein Herz schlagen viel zu schnell. Als sie verschwunden war, aufgelöst in der Dunkelheit der späten Stunde, stand er ratlos auf der Brücke, unfähig, still, wohlwissend. Sobald er sich bewegte, sobald er dächte und fühlte, würde ihr Kuss auf seinen Lippen verloren sein, so wie sie. Viel zu schnell. Das war das Original. Vielen Dank. Und wirklich völlig wertfrei, jetzt hören wir uns mal die Bezahlversion von ChatGPT an. ChatGPT nennt dieses Gedicht nicht die Brücke, sondern der Bahnsteig. Der Bahnsteig. Und er stand auf dem Bahnsteig, sah ihr nach, wie sie einstieg, ohne sich umzudrehen. Der Zug atmete schwerfällig aus Metall und Müdigkeit. Dieser Bahnsteig, das ahnte er, würde bleiben, würde sich legen in die unsichtbaren Fächer der Erinnerung, wo man Tage aufbewahrt, die man nicht verlieren darf, wenn es kalt wird. Und er wusste es sofort, noch ehe die Türen sich schlossen, würde sein Herz schlagen gegen etwas Unsichtbares viel zu laut. Als der Zug fort war, verschluckt von Gleisen und Nacht, stand er da zwischen Papierfetzen und Wind, unfähig, einen Schritt zu tun. Denn er wusste, sobald er ginge, sobald er atmete, würde ihr Lächeln auf seinem Mund verblassen. Wie das rote Licht am Ende des Zuges, viel zu schnell. Das war's von mir.

0: Und jetzt Swantje Kautz.
1: Größer geworden. Siehst du etwas? Fragt meine Oma und sitzt in meinem Blick, ganz sorgenvoll in ihrem Sessel. Die Abdrücke ihrer Brille haben sich tief in die Haut geschoben, längliche Ovale an ihrer Nase. Meine Oma ganz zart. Ein weißer Punkt in dem roten Abdruck sieht nicht auffällig aus und nicht anders als die Flecken auf ihren Wangen. Und ich vergleiche beide Nasenseiten, sage, da ist ein kleiner weißer Punkt. An diesem Punkt liegt meine Oma. Es liegen meine Berührungen darin, wenn ich sachte an ihrer Nasenhaut ziehe. Meine Oma erwidert Berührungen selten, also drücke ich kaum ihren Oberarm, weiß nicht, ob ihr das gefällt. Als sie mich noch umarmt hat vor ein paar Jahren, wollte sie mir auf den Rücken klopfen, aber sie klopfte mir stattdessen auf den Po, weil der näher dran war. Meine Oma legt heute lasch ihren Arm um mich, meistens nicht. Wenn sie sich so gebrochen sorgt, sorge ich mich auch und sie kann mir keine Fragen zu meinem Leben stellen. Meine Mama sagt, dass sie über nichts anderes mehr redet als diesen Punkt. Ob er größer geworden ist bis zur OP? Als Kind war ich den einen Großeltern so nah. Ich habe alles verstanden und mit ihnen gefühlt. Und nun weiß ich nicht mehr, wie sich Gespräche aufbauen, weiß nichts zu teilen. Die ihre Welt wurde mir fremd. Die Welt der toten Spinnen in der Gartentoilette, des Geruchs nach Urin, der schon vor dem Pinkeln in die Nase steigt, denn es wird nicht jedes Mal gespült, das ist doch Wasserverschwendung. Ich soll mit dem Eimer nachspülen. Im Eimer ist kein Wasser. Auf dem Waschbecken steht eine Handcreme, die vermutlich 10 Jahre alt ist, und ein Entchen. Ich schüttle meine Hände aus als Ersatz zum Händewaschen. Trockene Kekse auf Plastiktischdeckchen, gedippt in kaffeeweißer Kaffeetassen mit Teerändern von vor einem halben Jahr. Meine andere Oma ohne Hautkrebs, dafür vermutlich mit Beginn der Demenz, schwingt Küchenmesser beim Reden. Diese kleinen, stumpfen Obstmesser, sie steckt eins in jeden Blumentopf, schneidet sich dreckumsäumte Wunden in die Hände. Ich habe Ränder unter den Nägeln, wenn wir Kartoffeln ausgraben. Meine Oma sticht tiefer als ich und hebt Kartoffeln aus, die ich übersehe. Wir zerschneiden Regenwürmer und jedes Mal trauere ich kurz. Ihre blutenden Körper kringeln sich neben dem Spaten. Am liebsten aber stehle ich die letzten Himbeeren von dem Strauch, winde meinen Kopf zwischen Dornen und schärfe meinen Blick zwischen den vielen Blättern, stecke meine Hand ganz vorsichtig, kratz, piekst, wehrt sich die Pflanze, bis ich die weichen Beeren ertaste und genauso langsam auf dem Weg zurück aus den Kratzern rette und die Maden betrachte. Ich Stadtkind, werfe die mit Maden weg. Ich Stadtkind werfe Himbeeren weg, weil ich keine weißen Maden in meinem Magen haben will. Komm, sagt meine Oma und zeigt mir die Blumen, die ihr besonders gefallen, und ich schaue halb hin, halb hoffe ich auf ein Gefühl, dass die Stadtswanche am Gartentor wartet. Was macht die Sommernachmittage so schwerelos? In meiner Erinnerung sind sie alle gleich. Dabei bin ich nun viel kürzer dort als früher, komme nicht mehr zur Ruhe, komme nicht mehr an. Nehme nicht mehr Bücher und Notizblöcke mit, um zu schreiben, während meine Oma Mittagsschlaf hält. Ich bin nicht mehr in ihrer Ruhe. Die Aufgaben finden mich auch im Himbeerstrauch. Aber immer noch kleine Explosionen auf den Backenzähnen. Süße Farben in den Wangen, dann saure, schon mundverzogene Beeren. Bereue es sofort, diese eine genommen zu haben und schiebe gleich die nächste nach. Vielen Dank.

0: Jetzt kommt Jochen Schmidt.
1: Tücke des Objekts. Ich habe mich immer gefragt, wer auf öffentlichen Toiletten den großen Spülknopf benutzt, wenn es auch einen kleinen gibt. Ob das Menschen sind, die im Zweifelsfall auch ungerührt auf den roten Atomraketenknopf drücken würden? Gibt es da auch einen kleinen für weniger schlimme Atomkriege? Ob ihnen unsere Welt egal ist und sie es genießen, heimlich für ihren Untergang zu sorgen? Aber wozu, wenn es keiner sieht? Wen wählen die bösen Großknopfspüler? Oder haben sie einfach so große Hände und wollen sich das Gefummel nach dem kleineren Knopf ersparen? Da man den großen Knopf leichter findet und bequemer drücken kann, müsste die EU eigentlich festlegen, dass die Spülungen so konstruiert werden, dass beim großen Knopf weniger Wasser verbraucht wird. Oder man müsste diesen Knopf so gestalten, dass er sich angenehmer anfühlt, sodass sich die Finger unwillkürlich für diesen Knopf entscheiden. Heute, wo so viel von Triggerpunkten die Rede ist und Trump durchsetzen will, dass durch amerikanische Duschköpfe wieder mehr Wasser fließt, kann ich mir vorstellen, dass manche Menschen schon die Existenz von zwei Knöpfen triggert, weil ihnen beim banalsten Vorgang eine Gewissensentscheidung aufgenötigt wird und dass sie deshalb aus Protest den großen Knopf drücken. So wie es ja auch Menschen gibt, denen es Vergnügen bereitet, in der Innenstadt mit geländetauglichen Wüstenjeeps zu fahren, um zu demonstrieren, dass sie sich nichts vorschreiben lassen, außer von ihrem Ego. Es wäre vielleicht besser, gleich nur einen kleinen Knopf anzubieten. Dann müsste man beim Spülen nicht so viel über seinen moralischen Kompass nachdenken und die Leute würden weniger radikale Parteien wählen. Aber vielleicht gehört das zur Demokratie dazu, dass man als freier Mensch die Wahl hat, sich falsch zu verhalten. Man kann sich gar nicht mehr sicher sein, welche Tücken, welcher Objekte in Wirklichkeit menschengemacht sind, um uns zu erziehen. Neulich stand ich vor einem elektrischen Papierhandtuchspender, deren Sensoren sowieso die Tendenz haben, mich zu ignorieren. Bei Rewe muss ich manchmal einen anderen Kunden bitten, damit er mir die sensorbestückten Wände der Kühlschränke aufzaubert. Und weil ich mehrere Papierhandtücher brauchte, musste ich immer einen Moment warten, bis das Gerät bereit war. Da half auch kein Wedeln vor der Stelle, wo ich den Sensor vermutete. Sollte durch die eingebaute Pause verhindert werden, dass zu schnell zu viele Papierhandtücher angefordert wurden, ist das auch die Strategie, die die Gestalter der nicht elektrischen Papierhandtuchhalter im ICE verfolgt haben, aus denen man, wenn sie frisch gefüllt sind, kein einzelnes Handtuch herausziehen kann. Allerdings rupft man dann entnervt gleich einen ganzen Stapel raus, um ihn neben das Becken zu legen, wo sie einweichen. Ich wundere mich immer, dass die Gestalter dieser Halter noch frei herumlaufen. Aber warum sind die Fahrkartenautomaten der BVG in Berlin so langsam? Man wartet so lange auf das Drucken seiner Fahrkarten, dass die Bahn einem vor der Nase wegfährt. Stecken dahinter die Firmen, die auf den Bahnhöfen ihre Werbung aushängen und die ein Interesse daran haben, dass wir möglichst viel Zeit dort verbringen und aus Langeweile die Werbung studieren? Warum drehen sich Drehtüren von Kaufhäusern immer so langsam wie der langsamste denkbare Gehbehinderte? Sodass sie immer jemand, der es eilig hat, zum Anhalten bringt. Warum brauchen Computer, obwohl die Chips angeblich immer leistungsstärker werden, immer noch genauso lange zum Hochfahren wie unser erster Röhrenfernseher in den 70ern, wo man schon den Ton der Sendung hörte, bevor das Bild erschien? Der Autor Friedrich Theodor Fischer hat 1878 in seinem autobiografischen Roman Auch einer als erster die Tücke des Objekts beschrieben und erkannt, dass die Dinge ein Eigenleben haben und einen heimlichen Krieg gegen uns führen. Deshalb verbringen wir so viel Lebenszeit mit Suchen. Das Objekt liebt in seinem Teufelshumor namentlich das Verschlupfspiel, schreibt Fischer. Papier fällt nicht einfach zu Boden, sondern das fallende Blatt verhöhnt uns mit wahrhaft graziösen Spottbewegungen, mit denen es hin und her flattert. Die Objekte haben sich gegen uns verschworen. Das merken wir zum ersten Mal als Kind, wenn wir ein Taschenmesser zusammenklappen und uns dabei in den Finger schneiden. Man kann sich nicht vorstellen, dass Goethe sich über sowas Gedanken gemacht hätte. Zu seiner Zeit gab es keine klemmenden Schrauben, widerspenstigen Mehrfachsteckdosen, in die sich kein Stecker pressen ließ, keine festgefrorenen Tiefkühlfächer, deren Griffe man abreißt, keine vom Kondenswasser schimmelnden Silikonfugen. Wenn Goethe heute leben würde, hätte er Faust II nicht zu beenden geschafft, weil er so viel Zeit mit dem Grübeln über Klospülungen und Warten vor Papierhandtuchspendern verloren hätte.

ganz doll, heute Abend in der Lesebühne. Skurrile Texte eigentlich von Jochen Schmidt. Und ich freue mich ganz besonders, heute den Autoren meines Jugendbuches kennenzulernen. Ich habe zur Jugendweihe noch Weltall Erde Mensch geschenkt bekommen.

0: Der weiß nicht, dass wir eine riesengroße Flotte an Urlaubsschiffen haben werden oder dass es irgendwann mal die Luftschiffe geben wird und die Luftpost, die uns alle die Artikel, die unser Herz sich wünscht, nach Hause bringt. Und dann kommt jemand, der ist 1970 geboren und sagt, Weltallerde Mensch, das habe ich verstanden.
1: Na, mein Titel bei der Jugendweihe hieß ehrlich gesagt vom Sinn unseres Lebens, so hieß es bei uns. Mhm. Aber ich wusste schon auch, dass es vorher mal anders geheißen hatte. Ich weiß gar nicht, wo ich das aufgeschnappt habe, aber andererseits, ich befasse mich ja sowieso mein Leben lang mit DDR-Kultur und meiner eigenen Kindheit, aber auch dem, was davor lag. Insofern ist das für mich so Allgemeinbildung.
0: Ich sage mal, vielen Dank für den heutigen Abend. War sehr schön, Sie erleben zu dürfen und gerne auch wieder in Cottbus.
1: Dankeschön, komme gern wieder.
0: Wunderbar.
1: Noch ein kurzer hinterher, der heißt Kritik. Vor kurzem fuhr ich auf unserem Lastenfahrrad durch die Stadt. Die Straße war breit, Autos fuhren hier kaum. Es handelte sich sogar um eine Fahrradstraße. Als mich ein Fahrradfahrer überholte und ohne ein Wort zu sagen beim Weiterfahren deutlich sichtbar, jedenfalls wenn man darauf achtete, den Kopf schüttelte. Ich sah an mir herunter und kontrollierte links und rechts die Abstände zu allem, was mich umgab. Ich prüfte, ob mir irgendwas Riskantes an meinem Verhalten auffiel. Ich dachte kurz darüber nach, ob ich jemandem die Vorfahrt genommen hatte und ob meine Kinder angeschnallt waren, aber mein Fahrrad war ja leer. Hatte ich ein T-Shirt mit einer provokanten Aussage an? Ich besitze sowas kaum, höchstens ein Retro-Shirt der jugoslawischen Fußballnationalmannschaft, aber das trage ich gar nicht mehr. Ich verhielt mich korrekt und machte gerade alles richtig. Selbst in einer hochsensiblen Diktatur würde ich keinen Anlass geben, mich zu kontrollieren oder zu verhaften. Ich sang nicht mal falsch zur Musik aus meinen Kopfhörern mit. Ich hörte gar keine Musik, sondern einen rumänischen Politik-Podcast. Es gab also wirklich keinen Grund, über mich oder mein Verhalten den Kopf zu schütteln. Warum machte dieser Mann das? Noch konnte ich ihn sehen und ihm schnell hinterherfahren, um ihn zu fragen, was ihm an mir missfallen hatte. Wenn ich aber nicht sofort reagierte und ihm folgte, würde ich es nie erfahren. Einer meiner Mitmenschen war unzufrieden mit mir. Ihm war an mir etwas Kritikwürdiges aufgefallen und er hatte seinen Ärger in sich hineingefressen und ihm nur mit einem kaum zu sehenden Kopfschütteln Ausdruck verliehen. Das tat mir leid. Aber es wurmte mich auch, denn schließlich gebe ich mir große Mühe, immer alles richtig zu machen und hätte gerne wenigstens die Chance, mich zu verteidigen. Vielleicht handelt es sich um ein Missverständnis. Vielleicht hielt er mich wegen meines Fahrrads für woke. Ab und zu werde ich von Männern beschimpft, wenn ich mit dem Lastenfahrrad durch die Stadt fahre. Ich scheine meinem Geschlecht in ihren Augen Schande zu bereiten. Beim letzten Herrentag hat mir ein junger Mann aus einer Gruppe Betrunkener heraus Lumpensammler zugerufen. Ich weiß nicht, ob ihm klar war, wie viel mein Fahrrad kostet, aber wenn ich es hätte, um Lumpen zu sammeln, wäre das ein schlechtes Geschäft. Ich hatte trotzdem ein paar Stunden an diesem Zuruf zu knabbern, weil mich menschliche Dummheit in jeder Form, vor allem natürlich verbunden mit Aggressionen, deprimiert. Für manche Männer, vor allem solche, die sich am Herrentag mit anderen Männern zusammentun, um schon am Vormittag betrunken Bierkästen spazieren zu tragen und damit der Mitwelt zu signalisieren, wie egal ihnen ihr Urteil zumindest an diesem Tag ist, bin ich eine peinliche Erscheinung, weil ich nicht Auto fahre, sondern Lastenfahrrad. Symbolisch scheine ich sie kastrieren zu wollen. So erkläre ich mir den Zuruf Lumpensammler. Habe ich den Kopfschüttler auch symbolisch kastriert? Immerhin fuhr er ja Fahrrad wie ich, also scheint ihm meine Lebensweise nicht völlig fremd zu sein. Vielleicht ist es ja ganz anders und er hat mit einem schnellen Blick erfasst, dass mein Lastenfahrrad keinen Motor hat. Ich registriere das bei anderen Lastenrädern auch routinemäßig und ärgere mich immer über die Motorisierten. Vor allem, wenn sie meinen Fahrradtyp fahren. Für mich selbst nenne ich sie Schummler. Obwohl mir bewusst ist, dass es keine Verpflichtung gibt, sich beim Fahrradfahren im Alltag anzustrengen. Es ist ja kein Radrennen. Ich dürfte mich theoretisch sogar dopen, Amphetamine nehmen oder mein Blut mit Sauerstoff anreichern, wie die Fahrer es bei der Tour de France heimlich tun. Vielleicht hat der Kopfschüttler gesehen, dass ich keinen Motor habe und da er mich sympathisch fand, hat er meine selbstlose Entscheidung kritisieren wollen, weil er der Meinung ist, dass ich mir zu viel zumute. dass es übertrieben ist, bei allem, was ich sonst schon den ganzen Tag über leiste, auch noch bei meiner Fortbewegung ausschließlich auf Muskelkraft zu setzen.

aber auch das, ob er mir gegenüber so wohlwollend eingestellt war, dass er mich gern vor mir selbst schützen würde, werde ich nie erfahren. Das Kopfschütteln wird mir für immer ein Rätsel bleiben, so wie das meiste in meinem Leben, was mit anderen Menschen zu tun hat. Ich verstehe sie einfach nicht. Ich weiß auch nicht, warum ich unter sie geraten bin. Es muss sich um ein Missverständnis handeln. Manche Menschen fühlen sich im falschen Körper gefangen. Bei mir ist es umgekehrt. Mein Körper fühlt sich mit dem falschen Geist ausgestattet. Ich brauche keine Geschlechtsumwandlung, sondern eine Gehirnumwandlung. Vielleicht bin ich ja ein Außerirdischer.

0: wie ich Katja Parüla, die Heldin meiner Kindheit, vergrämte. Eine dramatische Kurzgeschichte mit Drama. Um das Dramatische an dieser dramatischen Kurzgeschichte mit Drama überhaupt zu verstehen, ist es wichtig zu wissen, who the hell ist Katja Parüla, die Heldin meiner Kindheit. The hero of my childhood. Dieses kurze dramatische Traumata ereignete sich während meiner Studienzeit in Leipzig. Hab ja Schauspiel studiert in Leipzig, ist eine wahre Geschichte. Ja, es ist schon eine Weile her. Trotzdem fühle ich noch jenen Stich in der Brust, denn ich hatte nie Gelegenheit gehabt, dieses Karma zu beseitigen, mit Katja einfach mal darüber zu reden. Wie auch? Ich stand hinter den Brettern, die die Welt bedeuten, genauer gesagt hinter einem schwarzen Vorhang. Neben mir zitterte mein bajuwarischer Kommilitone Simon, eine Art spastischen, bioenergetischen Feiztanz, eine Aufwärmübung. Leise murmelte er sein Mantra vor sich hin. Yamamo, yamamu, yamama, yamame, yamami, yamamö, yamamü, yamamoi, yamamai, yamamau. Gleich ging es los. Wir sollten eine Szene aus Aristophanes Die Wolken spielen. Eine klassische griechische Komödie mit derber Sprache. In der Schule liest man nur Antigone und bekommt ein vollkommen falsches Bild von den alten Griechen. Hinzu kommt der ästhetische Idealismus eines Goethes, eines Schillers, eines Winkelmanns, edel sei der Mensch, hilfreich und gut und deren strebhafte Nachahmung griechischer Werke. Das Ganze riecht kompliziert und nach Anstrengung. Würde ein Lehrer einmal auf die Idee kommen, anstatt eines griechischen Dramas eine Komödie auf den Plan zu setzen, wäre der Unterricht schnell ein Heidenspaß. Bei den griechischen Komödianten wurde wohlwissend alles in wahrer, schöner und guter Weise aufs Korn genommen, was so einem Aristophanes vor die Feder kam. Weidlöcher, was eine euphemistische Übersetzung für Arschlöcher ist. Weidlöcher und geile Böcke überall. Im Himmel, in den Schaltzentralen der Macht und erst recht im Publikum. In diesen Stücken geht es um Fragen der Sittsamkeit, ja. Aber das Coole ist, es dreht sich um elementare Angelegenheiten in einfacher, plastischer Darstellung. Und genau deswegen sind sie immer noch aktuell. Nehmen wir eine beliebige Szene. Ich hätte mich sehr gefreut, wenn wir in der Schule eine solche Szene laut gelesen hätten. Wenn ich von meinen Klassenkameraden, nennen wir sie Bianca oder Lutz oder Nils, live gehört hätte, wie ein empörter, alter, kranker, griechischer Mann seinen Sohn zurechtweist. Wie? Schamloser! War nicht ich es, der dich aufzog und jeden deiner Wünsche stets erriet an deinem Lallen? Und wenn du Kacker, kaum gesagt, so nahm ich dich und setzte dich vor die Tür und hielt dich ab. Und du würgst mich, Unmensch, so laut ich rief, so laut ich schrie, dass Not mich dränge, trugst du doch mich vor die Türe nicht heraus, verruchter Sohn, dass eingepresst ich drinnen Kacker machte. Doch zurück zum schwarzen Vorhang. Yamamo, yamami, yamama, yamame, yamami, yamamoi, yamamau. Ich bin auch da und ich habe Lampenfieber. Großes, lähmendes Lampenfieber. Während Simon hippelig ist, bin ich ganz, ganz ruhig. Eigentlich bin ich gar nicht da. In meinen Gedanken bin ich bei der Party danach und sehe mich schon mit einem Bier in der Hand. Und es war nicht das erste und es wird nicht das letzte sein. Wäre da nicht der sich mit Menschen füllende Saal, der meine Gedanken zwingt, mich wieder auf meinen Text zu konzentrieren. Und ganz wichtig, auf meinen Subtext. Nebenbei trage ich eine Strumpfmaske auf dem Kopf. Mein Gesicht sieht so zerquetscht aus wie das von den Bankräubern in diesem Film. Auch das Gesicht von Simon trägt heute Nylon. Wir werden gleich eine Szene spielen, in der ein Anwalt der guten Sache, Simon, einen sophistischen Wettstreit mit einem Anwalt der schlechten Sache provoziert, meine Wenigkeit. Ich habe Sätze zu sagen wie, denn brav gedrillt sein will ein Weib. Sie hallen jetzt in meinem Kopf, Weib, Weib, Weib. Und ich spüre, wie meine Zunge trockener und trockener wird. Mein Professor, ein alter Dinosaurier, erscheint plötzlich und wünscht uns toi, toi, toi. Zu mir sagt er, sag nicht gedrillt, das ist irgendwie alt, sag gebumst, okay? Und dabei guckst du ins Publikum, ne? Sprichst du die Frauen an, ne? Ja, sage ich, ja, und nicke dabei. Und mir wird klar, dass meine Zunge und meine Strumpfmaske aus dem gleichen Material bestehen. Ach ja, dreht sich mein Dinosaurier-Professor noch einmal um. Die Katja Parüla ist drin. Die will euch zugucken. Und verschwindet ins Nirgendwo.
1: Wer?
0: Fragt Simon. Ich schaue in sein zerquetschtes Gesicht und sehe absolute Teilnahmslosigkeit. Professor Dino hätte auch sagen können, es tropft von der Decke. Ich hätte in dasselbige Gesicht geschaut. Simon kommt aus München. Das qualifiziert ihn sicher für einige Sachen, aber nicht um zu wissen, wer Katja Parüla ist. Es gab in der DDR so eine Serie, sage ich. So eine Kinderserie. Die habe ich sehr, sehr gerne gesehen. Meine Lieblingsserie. In Simons Gesicht tropft es weiter von der Decke. Tropf, tropf, tropf. Diese Serie hieß Spuk im Hochhaus. Und Katja Parüla spielte darin eine Hauptrolle. Tropf, tropf, tropf. Das ist für dich vielleicht wie, wenn da, sag mir was, Rolf Zukowski sitzt. Von Rolf Zukowski und seine Freunde. Und du warst früher im bundesweiten Freundeclub für Kinder. Simons Gesicht hält sich auf. Ah! Dann ist das Thema für ihn erledigt. Jamamu, jamamu, jamama, jamame, jamami, jamamoi, jamamai. Mir allerdings dreht sich der Kopf. Einerseits hat meine Aufregung einen gewaltigen Schub bekommen. Andererseits habe ich nun einen Punkt, auf den ich mich fokussieren und ablenken kann. Katja Parüla? Ausrufezeichen? Fragezeichen? Ich blicke durch das einzige kleine Loch, das ich im schwarzen Vorhang eingerissen hatte. Und sogleich erblicke ich sie. Ich hätte auch einen Dozenten, einen Kommilitonen oder eine völlig Unbekannte erspannen können. Die mathematische Wahrscheinlichkeit wäre hoch, sehr hoch. Aber nein, direktamente sie. Sie hat nicht mehr ihr rotes Haar, aber das Gesicht unverkennbar. Jette Deibelschmidt aus Spuk im Hochhaus. Oder die rothaarige Hexe aus Spuk unterm Riesenrad. Wie habe ich diese Serien geliebt? Heute kannst du dir alles auf DVD kaufen oder Netflix, ist super. Doch damals hatte ich nur meine Kindheitserinnerung an ein wunderbares, prägendes Fernseherlebnis. Und da saß sie, in der ersten Reihe, in der Mitte und unterhielt sich mit einem Mann. Sie lachten. Und ich denke, den kenne ich. Das ist Jürgen Heinrich. Who the hell is Jürgen Heinrich? Fragezeichen. Der Jürgen, besser bekannt als Kommissar Wolf. Ja, damals lief diese Serie noch und war ziemlich populär. Mir schnürte sich die Kehle zu. Dort vorne in der ersten Reihe, in der Mitte, sitzen Kommissar Wolf und Jette Deibelschmidt und unterhalten sich. Und ich werde jetzt da gleich rausgehen mit einer Strumpfmaske auf dem Kopf. Kommissar Wolf hat eine Videokamera in der Hand. Ist alles wirklich wahr? Es war so. Offensichtlich will er das aufzeichnen. Vielleicht sucht der Darsteller für seine Serie. Ich als rechte Hand des Kommissars. Was meinst du? War er der Täter? Ich würde hundertprozentig ja sagen, Kommissar Wolf. Wir haben bei ihm eine Strumpfmaske gefunden. Dann verhaften wir ihn. In Ordnung, Kommissar Wolf. Mein neuer Assistent. Guter Mann. Vielen Dank, Kommissar Wolf. Das Licht wurde gleißend hell. Die Scheinwerfer fuhren hoch. Unser Auftritt. Ich möchte am liebsten dreimal an die Wand schlagen. Bong, bong, bong. Und danach durch die Wand durchgehen, so wie Katja im Hochhaus. Oder mal Kacker machen, so wie der alte, kranke Grieche. Aber ich komme nicht drum rum und ich will es auch nicht. Ich hole tief Luft, puste aus und Auftritt. Bla bla, bla bla bla bla, bla bla bla bla, bla bla bla bla. Die Leute lachen. Die Szene läuft gut. Hervorragend. Noch ein paar Sätze, nur ein paar Minuten noch, dann ist es schon wieder vorbei und das verdiente Bier perlt und ploppt. Da kommt der Satz. Wie war das? Spricht die Frauen an. Denn, so rufe ich in den Saal mit meiner Advokatenstimme. Ich bin gut drauf, Matlock höchstpersönlich. Denn, Frau Parüla. Ich kann es selbst nicht fassen. Ich wende mich an Sie. Der Saal ist plötzlich totenstill. Das Publikum macht folgendes Geräusch. Bleibt locker, Leute, so schlimm ist das doch auch wieder nicht. Irgendjemand macht, das war sie. Nach einer halben Ewigkeit sagt sie, ja, bitte. Denn brav gebumst sein will ein Weib. Totenstille. Obwohl, ganz, ganz hinten, wo die Kommilitonen sitzen, macht es, wie in Trance rede ich weiter. Noch ein paar Sätze. Simon antwortet, ich antworte, die Szene ist zu Ende. Der Anwalt der schlechten Sache ging siegreich hervor. Wir verbeugen uns, mittelmäßiger Applaus vorne, frenetisches Stampfen ganz, ganz hinten. Ich warte durch den geistigen Nebel. Dann stehe ich wieder hinter dem schwarzen Vorhang. Was hatte ich getan? Was lief schief? Simon klatscht mich ab. High five! War echt geil! Sagt er mit aufgerissenen Augen. Mein Professor erscheint. Er verkündet Botschaften wie Pfeilspitzen.
1: Was hast du gemacht? Ich hab der Frau Parüler gesagt, dass du da was falsch verstanden hast und hab mich für dich entschuldigt.
0: Was hat sie gesagt? Er schnauft. Er braucht einen Moment für die letzte eigentliche Botschaft.
1: Sie hat gesagt, du kommst nie an ihr Theater.
0: Jürgen Heinrich hat sich auch nie bei mir gemeldet. Wenn ihr ihm zufällig begegnet, fragt ihn nach der Aufnahme, dann könnt ihr diese dramatische Geschichte in Farbe sehen. Ich spreche diese Worte zu euch als Geächteter. Ich kam nie an das Theater von Katja Parüler, ins schöne Weimar, der deutschen Klassik. Sie war in Weimar im Theater. Konnte ich mich deshalb nie versöhnen mit dem bürgerlichen Idealismus? Katja, wenn du mich hören kannst, dort oben im Himmel. Inzwischen ist sie gestorben. Ich habe mir vor ein paar Monaten die DVD-Box Spuk im Hochhaus bei Amazon gekauft. Ich liebe diese Serie. Wie du mit deiner frechen, zupackenden, burschikosen Weise dem DDR-Plattenbau-Alltag einhauchtest, Alltagsseele einhauchtest und, wie soll ich sagen, liebenswert machtest, jenen Plattenbau-Alltag, den auch ich gut kennenlernen durfte und mit dem ich tagtäglich mit naiver Fantasie begegnete, weil ich inspiriert war von dir, Katja. Ich möchte nur aufhören, diese Serie mit einem Stich im Herzen zu lieben. Bitte verzeih mir. Letzte Woche hat mich Amazon angeschrieben, ob ich die DVD-Box eintauschen möchte. So eine Anfrage hatte ich von Amazon noch nie bekommen. Ich habe abgelehnt, Katja. Ich habe mich nicht bei denen gemeldet. Denn du, Katja Parüler, bist die Heldin meiner Kindheit.
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0: da sind für Sie 20 Holz. Komm her, 20. Komm. Udo Zimmer. Daniel Rattay. Jochen Schmidt.
1: Und Matthias Heine.
0: Jawohl. Vielen Dank.

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Dietmar Micklich freut sich auf ein Wiederhören bei der Lesebühne Cottbus. Ich wünsche Ihnen wieder eine interessante und spannende Zeit und bleiben oder werden Sie gesund.

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guten Tag, ich grüße Sie. Status Quo mit Down Down vom Album One The Level 1975 erschienen. Heute mal ein bisschen mehr alte Musik von Fleetwood Mac, Janis Joplin, Bruce Hornsby, natürlich den Rolling Stones mit der Single-Kollektion und Ike and Tina Turner, Son of the Preacher Man.

Ike und Tina Turner, Son of the Preacher Man.

Richie Blackmore sagt sein Wiedersehen mit Deep Purple am 12. August bei einer Aufführung von Smoke on the Water am James Beach in der Nähe von New York City, sei für ihn ebenso emotional gewesen wie für die Fans vor Ort und auf der ganzen Welt. Es war sehr bewegend, weil ich sehr schnell auf die Bühne musste und sofort spielen sollte, erzählte Blackmore, anschließend per E-Mail gegenüber Guitar Player. Ich konnte mich nicht aufwärmen, aber ich war ja auch nicht dort, um die richtigen Töne zu spielen. Ich war dort, um alte Freunde zu sehen. Ich hatte sie seit 40 Jahren nicht mehr gesehen und wir waren alle älter geworden. Ich glaube, uns war klar, dass es vielleicht das letzte Mal sein könnte, dass wir uns sehen. Der 81-jährige Blackmore, der seit dem 15. November 1993 in Helsinki, Finnland, nicht mehr mit Deep Purple aufgetreten war, sagt, dass dieses Ereignis, das so unwahrscheinlich war wie die Hölle, die zufriert, seine Idee war. Blackmore gründete 1975 Rainbow, nachdem er Deep Purple verließ, und seit 1997 spielt er zusammen mit seiner Frau Candice Knight in der Rockband Blackmore's Night. Hier ein Stück von 2003, All for One.

Blackmore's Night All for One von der Scheibe Ghost of a Rose 2003 erschienen. 1971 spielen Fleetwood Mac den psychedelischen Titel Future Games ein vom gleichnamigen Album. Es ist das fünfte von Fleetwood Mac.

0: Fleetwood Mac Future Games.
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0: Ich begrüße Sie zur zweiten Halbzeit mit einem Hit aus den 80ern, Bruce Hornsby and the Range, The Way It Is.

Und noch ein Stück mit Bruce Hornsby, diesmal mit The Jarmond Addison. Die Urheber sind Grateful Dead. Der Song Black Muddy River wurde erstmals im Dezember 1986 von den Deads aufgeführt. In den restlichen 1980er Jahren gehörte der Song fest zum Live-Repertoire. Robert Hunter, Lyriker und Singer-Songwriter, sprach 1987 in einem Interview mit dem Rolling Stone über Black Muddy River. Er handelt von der Perspektive des Alters und der Entscheidung, dass es notwendig ist, trotz schwieriger Zeiten und aller anderen Widrigkeiten, die auf einen zukommen, weiterzuleben. Als ich den Song schrieb, ging es mir darum, wie ich mich mit 45 Jahren fühlte und was ich alles durchgemacht hatte. Black Muddy River, hier in einer Version von Bruce Hornsby and The Jarmond Addison. 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

Nun darf natürlich ein Original von den Grateful Dead nicht fehlen. We Only Blues vom ersten Grateful Dead Album, was am 17. März 1967 veröffentlicht wurde.

Grateful Dead, We All the Blues. Me and Bobby McGee ist ein Country-Song von Kris Kristofferson aus dem Jahr 1969. Janis Joplin brachte 1971 ihre eigene Version heraus und machte ihn zum Nummer 1-Hit. 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

0: Janis Joplin, Me and Bobby McGee. Auf geht's, lassen wir die Steine rollen.
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0: Am 10. Juni 1964 gehen die Stones ins Studio von Chess Records. It's All Over Now wird aufgenommen. Die Aufnahmequalität ist viel besser. Alle Instrumente sind zu hören. Jaggers Stimme klingt, wie sie noch nie geklungen hat. Dank der exzellenten Tonaufnahme kommt sie voll zur Geltung. Im Vergleich zu den The Valentinos sind die Stones deutlich blues- und rocklastiger. Mick und Keith singen zum ersten Mal gemeinsam den Refrain und Keith spielt das Solo. Am 8. November 1964 treten die Stones das erste Mal im französischen Fernsehen auf. Sie spielen It's All Over Now als Playback. Das Problem? Beide Gitarren haben keinen Gurt, weshalb ihnen ständig das Instrument herunterrutscht. Bei Brian Jones sieht es sogar so aus, als wären gar keine Saiten aufgezogen. Vermutlich hat ihnen das französische Fernsehen, weil sie ihre Originalinstrumente nicht zur Hand hatten, die Gitarren gegeben, ohne das Problem zu bemerken. It's All Over Now kommt am 26. Juli 1964 in Großbritannien als Single heraus und geht am 2. Juli an die Spitze der Hitparaden. Es ist der erste Nummer-1-Hit der Londoner auf heimischem Boden. Good Times, Bad Times ist die B-Seite.

The Rolling Stones, It's All Over Now. Pat McDonald, Silence is your friend. Schweigen ist dein Freund. Ja, genau, das werde ich jetzt auch tun, nämlich schweigen. Wie immer wünsche ich Ihnen eine friedliche Woche und ich würde mich freuen, wenn Sie Montag in 2 Wochen wieder reinhören. Ihr Peter Auerbach.

Hallo und herzlich willkommen zu American Dream, dem besten Sound Nordamerikas. Heute wieder live an den Reglern ist Dietmar Witt. Ich wünsche allen einen guten Empfang. Heute steht der zweite Teil meiner Hommage an den Godfather of Desert Rock, an Rich Hopkins, auf dem Programm. Im vorigen Monat hatte ich ja berichtet, wie er beeinflusst von den Pedestrians seines Freundes David Seeger zur Musik gekommen war und wie alles angefangen hat, wie er die Sidewinders gegründet hat und sich erste Erfolge einstellten, bis schließlich der Rechtsstreit um die Namensrechte zu einer Umbenennung der Band in St. Rubies führte und wie dieser ganze Hickhack auch zum Bruch mit seinem kongenialen Partner David Slutz und damit der Band führte. Wir steigen jetzt wieder ein in seine Geschichte. Es ist Ende 1995. Rich Hopkins hatte mit den Luminarios eine neue musikalische Familie. Er spielte Gitarre, schrieb Songs und er sang endlich selbst. Sein Album Dumpster of Love war gerade erschienen und er befand sich auf einer Tournee durch Deutschland. Zwar nur als Vorband von Chris Kakavas, aber immerhin. Es war im Nachhinein betrachtet wohl genau die Zeit, in der der Zufall oder das Universum die Weiche in eine zukunftsweisende Richtung stellte oder gestellt hatte, von der nicht nur Rich Hopkins, sondern auch eine neu gegründete Plattenfirma namens Blue Rose Records profitieren sollte. 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

Tja, das war Soul Leecher oder El Paso, das Titelstück des 1996 erschienenen Albums El Paso, das erste auf dem Label Blue Rose Records. Wie kam es dazu? Und da spielt auch der Zufall oder das Universum eine kleine Rolle, wie ich ja schon andeutete. Ja, Edgar Heckmann hatte gerade das Label Blue Rose Records mitbegründet und war auf der Suche nach Bands für ein Label, das sich zur Aufgabe gemacht hatte, handgemachte amerikanische Roots-Musik, Country Rock und Soul sowie Amerikaner in Deutschland zu vertreiben. Und jetzt will ich das richtig romantisch mal angehen, was da geschah. Es war der 12. November 1995 in Weikersbach, einem kleinen Ort zwischen Heilbronn und Nürnberg. In diesem Ort sollte an diesem Abend in einem kleinen Club Rich Hopkins und Luminarius auftreten, die diesen Termin außerhalb der Tournee angeboten bekamen. Edgar Heckmann wusste davon und wollte sich die Band anschauen. Es war kalt und es war Schnee gefallen. Ein früher Wintereinbruch und eine Heizung gab es in dem kleinen Saal wohl offensichtlich nicht. Die Band hatte Mühe, die Musikanlage unter diesen Bedingungen einzustellen. Aber sie traten auf. Rich Hopkins im Wintermantel und mit Pudelmütze. Anwesend waren ca. 30 Enthusiasten, darunter Edgar Heckmann. Und mitten in der Show sagte Rich Hopkins plötzlich, dass die Band eine Plattenfirma suche, die bereit ist, ihre Musik zu supporten. Und das war natürlich die Chance für Edgar Heckmann und Blue Rose Records. Anfang Januar 1996 kam man dann zusammen und Rich hatte dann sofort ein Album parat, El Paso, erschien dann bereits Mitte des Jahres. Und hier ist ein weiterer Song aus diesem Album, Gunny Black.

Ja, das Album kam in der Musikpresse gut an und erzielte auch beträchtliche Verkaufszahlen. Der Rolling Stone schrieb, ein klasse Album, dieses El Paso. Krachender Rock, zeitlose Balladen mit Nackenhaar erigierenden Mollpassagen, aus dem Tritt geratenen Rhythmen und wirren psychedelischen Gitarrenkreisereien. Eine super Kritik, finde ich. Wörtlich übernommen aus dem Rolling Stone. Auch natürlich wurde dann Rich Hopkins Musik mit der eines Neil Young verglichen. Gut, mag sein, dass gewisse Ähnlichkeiten da sind, aber da stimme ich Rich zu, der dazu nur sagt, wir haben uns eben nur in der gleichen Richtung entwickelt. Vielleicht sind wir uns ja auch ähnlich. Ja, und in den folgenden Jahren wird diese Nähe zu Neil Young in den Reviews immer wieder mal aufgegriffen, was letztlich ja auch ein Kompliment ist. So, ich habe jetzt noch einen Song aus El Paso. Da ich finde, dass dieses Album bereits die gesamte Bandbreite des Rich Hopkins-Stil bietet. Die alternativen, eher wilden und aggressiven Stücke à la Soul-Leacher oder sehr melodiösen, fast schon Pop-Niveau erreichenden Songs à la Gunny Black und die balladenhaften Songs mit ehrlich gemeinten Botschaften wie Noca Dodges, ein wehmütig bitterer Blick in das amerikanische Kollektivgewissen, was die Indianerkriege anbelangt. Noca Dodges.

Ja, der erfolgreiche Einstieg von Rich Hopkins war noch gar nicht richtig verklungen. Da legte Hopkins bereits das nächste Album vor. 1997 erschien The Glorious Sounds of Rich Hopkins and Luminarios. Und dieses Album stellte den Erfolg von El Paso oder sollte den nochmal toppen. Wie Edgar Heckmann erzählte, war das auch dem Support der Zeitschrift Rolling Stone zu verdanken. Es wurde Album des Monats und der Song Cherry Betrayal erschien auf der Zeitschrift kostenlos beigelegten CD New Voices Nummer 18. Die Leute vom, ja, das ist so eine CD, die immer so beigelegt wird, um ja, einen Einreiz zu bieten, die Zeitschrift auch zu kaufen, ne? Also mit neuen Songs. Die Leute vom Rolling Stone waren von dem Album so begeistert, dass sie den Song Paraguay, der immerhin stolze 10 Minuten Länge aufweist, auf der folgenden CD New Voices Nummer 19 in seiner vollen Länge veröffentlichten. Nur zur Erinnerung, in dem Song resümiert er, also Rich Hopkins, über seinen 2,5-jährigen Freiwilligendienst mit dem US Peace Corps in Paraguay. Und hier ist natürlich jetzt dieser Song auch in voller Länge.

Tja, dieser kleine Schnipsel hinten gehört natürlich auch zu dem Song. Ich wollte ihn nicht unterdrücken und weglassen. Ja, es war klar, dass diese Unterstützung von Rolling Stone nicht nur Rich Hopkins nach vorne gepusht hatte, sondern auch Blue Rose Records. Man muss ihn unbedingt dann auch zu einer Tour nach Deutschland holen. Und dies geschah auch. In der Besetzung Mike Davis am Bass, der früher Mitglied der legendären Band MC5 war, mit Rick Moore am Schlagzeug und neben Rich Hopkins noch mit Stephen George an der Slide-Gitarre. 5 Wochen ging es komplett durch Deutschland, durch ganz Deutschland. Und als Ergebnis gab es natürlich eine Live-LP unter dem Namen 3000 Germans Can't Be Wrong, 1998 erschienen. Ob das mit den 3000 Besuchern wirklich stimmt, weiß man nicht so genau, aber über die gesamte Tour gesehen ist das wohl eher knapp bemessen. Und dann geschah was Unerwartetes. Rich Hopkins meldete sich bei Blue Rose Records mit der Schlagzeile: Wir haben die Sandrubies wieder aktiviert. Wir haben ein neues Album. Wollt ihr es haben? Und so erschien Return of the Living Dead, also die Rückkehr der lebenden Toten, 1998 bei Blue Rose Records. Bevor ich euch erzähle, wie es zu dieser Wiedervereinigung gekommen war, nachdem Rich Hopkins und David Sloot ja mehrere Jahre nicht miteinander gesprochen hatten, hören wir erst einmal den Song Undone Again von dem Album. Ein Song, der die Entfremdung zweier Menschen beschreibt. Du bist gegangen, die Brücken sind eingerissen, du hast dich verloren, du bist hier nicht mehr willkommen.

Hopkins bei einem Hotelkongress, bei dem David Sloots einen Auftritt hatte. In einem späteren Interview mit den beiden sagte er später über diese Begegnung: Ich werde nie vergessen, als ich zum Kongress ging und Dave dort spielte. Und zu Sloots gewendet, sagte er: Und ich erinnere mich nur daran, dich im Publikum gesehen zu haben. Und wir haben uns wirklich verbunden. Hopkins schluckte und sagte weiter: Und ich erinnere mich nur, dass ich dachte, Mann, es tut mir so leid, dass dieser Scheiß passiert ist. Und Sloots hatte eine passende Antwort: Wir hatten eine größere, tiefere Bindung. Wir haben unsere Musik geliebt. Es ist wie eine Scheidung und alle unsere Lieder sind kleine, schöne Babys und wir müssen sie zusammen aufziehen. Also ich finde es immer wieder schön, wenn es solche zwischenmenschliche Entwicklungen gibt und man darüber berichten kann. Das Album allerdings war nicht sonderlich erfolgreich, so zumindest nach den Kritikern. Dafür war die 1999er Tour der St. Rubies erfolgreich. Blue Rose hatte sie nach Deutschland geholt und die Clubs waren nach Aussage von Edgar Heckmann rammelvoll. Obwohl die St. Rubies nunmehr ab und an zusammenkamen, betrieb Bridge Hopkins ja seine Projekte weiter mit den Luminarios. Und 1999 erschien auch sein nächstes Album Devolver, aus dem wir jetzt den Titel Sincero Amor hören.

Mit Devolver war Rich Hopkins mit Abstand der erfolgreichste Künstler auf Blue Rose. Da ist er schon in andere Regionen gedriftet, resümierte Edgar Heckmann. Ehrfurchtsvoll. Die meisten Alben, die meisten Touren, einfach toll. Auf Devolver gab es einen Haufen wundervoll sanfte und unaufdringliche Gitarrenteppiche, die selbst in den neusiegeren Momenten einen charmanten Wohlklang besitzen. Das Album endet schließlich in einem epischen, fast zehnminütigen Werk namens Tender Mercies, das ich leider wegen der Länge hier nicht spielen kann. Und bei der Besetzung der Luminarius war jetzt Bruce Harper, der Schlagzeuger der St. Rubies, mit dabei und es taucht noch einige Gäste auf. So Concepcion Romero, ein Sänger aus Paraguay, dessen Song wir gerade hörten, eine Freundschaft aus Rich's Zeit beim Friedenschor. Aber auch andere Namen tauchten unter den Mitwirkenden auf, so zum Beispiel Bassist Ken André und Gitarrist Billy Sedlmeier. Mit Billy Sedlmeier veröffentlichte Rich Hopkins 2001 das Album 50%, das im Wesentlichen Neuauflagen von älteren Hopkins-Stücken enthält. Ja, und im gleichen Jahr 2001 kam Rich Hopkins mit einem weiteren Luminarius-Album, mit Lucky Star. Das beginnt mit dem riffbetonten Eingangskracher Train of Love, den wir auch gleich hören werden. Ansonsten findet sich auf Lucky Stars sehr abwechslungsreiches Material, teilweise belanglose Songs, aber auch vom Blues angehorchte Stücke oder Anleihen an mexikanische Folklore. Und auch Richs dynamische Gitarrenorgien fehlen auf dem Album nicht. Was mir aufgefallen ist, ist Rich spezieller Dank an die auf dem Albumcover an die unzähligen Menschen, die dazu beitragen, eine CD zu produzieren, zu fertigen, zu vertreiben und so weiter. Also auch eine Wertschätzung für Blue Rose Records. So, was findet man heute nur selten auf dem Booklet? Hier ist Train of Love.

0: Ja, 2001 erschien noch ein weiteres Album, Tinnitus, ein etwas obskures Album mit einigen Coverversionen, einigen älteren Stücken und viel Familienatmosphäre durch seine Tochter Bailey. Hören wir mal.
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0: but I'm the producer now.
1: I'm out of here.
0: Okay, just do that.
1: No,
0: one,
1: I'm out of here.
0: Bailey, one,
1: no.
0: Two. Come here, please.
1: No.
0: Bailey, please. It's all over. Okay, the producer has done his job.
2: Ja, so ging es auf dieser CD oder auf diesem Album zu. Aber schon 2003 folgte mit Cajuta die nächste Produktion mit den Luminarios. Und das Album bietet viel Gutes. Wie immer eine berauschende Mischung aus Rock, Blues, Country und nicht nur Gitarre. Keyboards, Schlagzeug und Bass kommt zum Einsatz, sondern sogar der Schrei eines Hahns. Ach ja, und warum eigentlich Cajuta, also warum dieser Name? Das hat wohl mit den amerikanischen Ureinwohnern, Träumereien, Träumen, Visionen und dergleichen zu tun. Eine durch und durch amerikanische Angelegenheit, offensichtlich. Ja, genauso offensichtlich funktionierte die Zusammenarbeit mit Blue Rose Records überaus gut und harmonisch. Edgar Heckmann, der Blue Rose Chef, hat sich in seiner Blue Rose Videoshow über die Zusammenarbeit mit Rich Hopkins wie folgt geäußert.
3: Im Zweijahresrhythmus kam ein neues Album. Im Zweijahresrhythmus gab es eine neue Tour. Also auf Rich war im Prinzip immer Verlass. Und es war nie ein Thema, dass er irgendwie jetzt unzufrieden gewesen wäre mit uns oder dass wir unzufrieden gewesen wären mit ihm. Es war eine extrem harmonische Zusammenarbeit eigentlich von Anfang an. Ja. Über, kann man jetzt sagen, fast 30 Jahre nie Stress mit einem Künstler gehabt. Wir haben uns ja auch mehrmals getroffen, ob wir jetzt in Tucson waren, ob wir jetzt in Austin uns getroffen haben. Also es war immer eine tolle Geschichte, eine tolle Zusammenarbeit auch und eine tolle Beziehung. Es ist ja weit mehr gewesen als eine Geschäftsbeziehung. Oder es ist immer noch mehr als eine Geschäftsbeziehung.
2: Tja, 2026 sind es wirklich jetzt 30 Jahre Zusammenarbeit und davon haben wir jetzt gerade einmal die ersten 7 Jahre Revue passieren lassen. Und dass natürlich noch eine ganze Menge in dieser Zusammenarbeit passiert ist und dass noch eine ganze Reihe von Alben folgen sollten, bleibt unbenommen. Ich dachte zwar, ich komme mit 2 Sendungen über Rich Hopkins aus, aber nein, bei diesem Arbeitsvolumen muss ich doch noch einen dritten Teil ranhängen. Nächsten Monat dann. Und da wird die besondere Beziehung, die Rich Hopkins nach Deutschland pflegte, aufgearbeitet. Nicht nur zu Blue Rose Records, sondern auch zu einem Fanclub aus Deutschland. Es bleibt also spannend und eines kann ich versprechen, musikalisch gibt es da keinen Stilwechsel. Ja, wir schließen heute mit einem Song aus dem Album Cajuta. Wenn man so will, ein belangloser Song mit Hit, ein bisschen Hit-Charakter, in dem es um einen einzigen Wunsch geht. Ich möchte dich berühren, Mädchen. Du gehst mir unter die Haut, unter meine Haut. 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Ich möchte dich berühren, Mädchen. Tja, na dann, bis zum nächsten Mal. Grüßt euch mit einem Attitude, euer Dietmar Witt. Hier ist Touch You Girl.

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1: 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Sie hören Spielleute und Mittelalterrock.

Sie hörten zu Beginn unserer neunten Sendung Spielleute und Mittelalterrock, die Mittelalterversion von Doggerland der Shanty-Rock-Gruppe Santiano. Es folgt 292 von der Gruppe Cantal, die avantgardistische Elektronik mit schwebendem weiblichem Gesang und mittelalterlichen Instrumenten verknüpft. Und danach kommt Pirate You Say vom 2016er Album Pirate Forum von den schwedischen Stormfruen.

Dulce Dame Joli oder Dulce Dame Joliette ist ein Lied aus dem 14. Jahrhundert des französischen Komponisten Guillaume de Machaut. Das Lied gehört zur Ars Nova, einem Musikstil, der im Königreich Frankreich und seiner Umgebung im Spätmittelalter florierte. Dulce Dame Joliette gehört zu den heute am häufigsten gehörten mittelalterlichen Melodien. Viele moderne Aufnahmen lassen jedoch den Text weg. Wir hören das Lied in drei ganz unterschiedlichen Versionen. Zuerst von Corvus Corax, den Königen der Spielleute, vom Album Viator aus dem Jahr 1998. Danach eine Live-Aufnahme von Comes Vagantes aus Hoya an der Weser. Und zum Schluss ein Remix, also eine Dancefloor-Version vom 1998er Album Wintersturm der Marburger Mittelalterband Wolfenmond.

So, nach insgesamt 12 Minuten Deutsche Dame Juliet werden Sie die Melodie wohl kaum vergessen können. Es geht weiter mit der kommerziell erfolgreichsten Formation im Bereich des Mittelalterrocks mit In Extremo. Wir hören Spielmannsfluch und Küss mich.

Vom Mittelalter-Metal-Orchester Haggard habe ich bereits den größten Teil des Albums Awakings Centuries von 2001 vorgestellt. Wir haben in die ersten vier Kapitel hineingehört und hören nun vom Chapter 5 den Titel Courante, 10 Minuten klassische Orchestermusik, den Basskrauler Essis Nassen, den Tenor Frank Schumacher und die Sopranistin Jannika Groß.

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